0: und Richtern. Sie seien gerade in diesen turbulenten Zeiten eine wichtige Säule unserer Demokratie. Aus Karlsruhe, Jacqueline Melcher.
1: Der ChatGPT-Entwickler OpenAI hat wegen Sicherheitsbedenken die Veröffentlichung eines neuen KI-Modells gestrichen. Unter anderem habe die Software in Tests Nutzer nicht immer ehrlich darüber informiert, welche Aktionen sie unternommen oder nicht unternommen habe, berichtet das Wall Street Journal. Außerdem habe das KI-Modell zum Teil auf eigene Initiative gehandelt, ohne eine Nutzererlaubnis einzuholen.
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3: Ja, und für Herbst kann man sagen, haben wir auch eine relativ milde Nacht mit 14 bis 17 Grad. Im Sauerland oder in der Eifel messen wir gerade so 12 Grad. Da ist es also ein bisschen frischer. Nachher wird es wieder richtig warm. Wir erwarten Temperaturen bei uns in NRW zwischen 26 und 29 Grad. Sehr viele Wolken sind unterwegs, muss man wirklich sagen. Aber die Sonne kommt auch ganz gut durch. Es wird aber trocken bleiben. Der Mittwoch wird dann ähnlich. Ein bisschen kühler wird's mit 26 bis 28 Grad.
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4: Hier die aktuelle Verkehrslage: A40 Essen-Dortmund zwischen Dortmund-Barob und Dortmund-Hombruch. 1 Kilometer Stau. Und in der Gegenrichtung 1 Kilometer stockender Verkehr. Und zusätzlich auf der A52 Mönchengladbach-Düsseldorf zwischen Schiefbahn und Karst-Nord 1 Kilometer zähfließender Verkehr, 15 Minuten längere Fahrzeit. Wir wünschen allen unterwegs gute Fahrt.
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3: Sie ist gerade frisch ausgezeichnet worden mit den MTV Video Music Awards. Taylor Swift hören wir gleich. Aus dem Toy Story Film ist das sozusagen die Titelmelodie. I knew it, I knew you. Gleich nach Depeche Mode. Und wir fangen an mit einem Song, der euch wach halten soll, falls ihr wach bleiben müsst. Move into the Sun. Hier ist Ugel.
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0: Taylor Swift aus Toy Story 5. I knew it, I knew you. Wart ihr bei den Backstreet Boys am Wochenende? Sie haben ja die ersten drei Shows gegeben. 100.000 Zuschauerinnen und Zuschauer waren in etwa schon in Düsseldorf, haben die Shows gesehen und heute geht's weiter. Und die, die da waren, können euch schon sagen, es war toll.
1: Es war sehr gut. Richtig gutes Konzert.
2: War das tollste Konzert, auf dem ich jemals war. Es war wunderschön. Ich habe die Backstreet Boys so gefeiert. Die haben eine geile Show abgeliefert, gerade zum Start. Ich glaube, besser kann es gar nicht werden.
3: Schön. Man fühlt sich so zurückversetzt nochmal in seine Kindheit und es war ein richtig schöner Moment. Also war toll.
4: Sehr gut, die Jungs können singen und das Highlight war für mich I Want It That Way.
5: Unbeschreiblich. Ich weiß gar nicht, wie wir ein normales Leben jetzt an diesem Konzert wieder führen sollen, ganz ehrlich. Es war der Wahnsinn. Es war wirklich der Wahnsinn.
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0: Das Wetter im RSG-Land.
1: Ja, das ist eine relativ milde Nacht. Also wenn ihr draußen schlafen wollt, ihr könntet es. Ja, 14 bis 17 Grad, etwas weiter oben in den höheren Lagen des Sauerlandes 12 Grad oder auch in der Eifel, da messen wir auch so zwischen 11 und 12 Grad. Aber ansonsten relativ mild in dieser Nacht. Trocken wird es bleiben, logischerweise. Nachher geht's hoch auf 29 Grad. Vor allen Dingen so im Rheinland wird es richtig warm. Ansonsten so 26 bis 28 Grad im übrigen NRW. Und dazu relativ viele Wolken, muss man sagen. Und ein bisschen Sonne. Aber es wird trocken bleiben. Am Mittwoch wird es dann ähnlich. Erst am Donnerstag kommt wieder ein bisschen Regen zu uns.
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2: A40 Essen-Dortmund zwischen Dortmund-Barob und Dortmund-Hombruch. Ein Kilometer Stau. Wir wünschen allen unterwegs gute Fahrt.
1: So, guck mal, die ersten paar Stunden vom Dienstag haben wir schon geschafft. Dann schaffen wir den Rest auch noch, oder? Also, herzlich willkommen im Dienstag. Euch eine schöne Nacht mit uns.
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1: Leonie und Don't Worry hier bei uns im besten Mix. Kommt gut durch die Nacht. Ich gebe euch jetzt in die vertrauensvolle Hände von Sascha Fassbender. Der übernimmt euch jetzt. Euch eine schöne Nacht. Bis morgen.
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1: Ich bin Uli Reitinger. Union und SPD sind sich weiter uneins über die geplante Pflegereform. CDU-Gesundheitsminister Linnemann fordert Milliarden vom Bund für die Pflegekassen. Die SPD will dagegen auch die private Pflegeversicherung stärker beteiligen.
2: Wirklich viel Zeit bleibt nicht. Den gesetzlichen Pflegekassen droht bis Jahresende schon ein Minus von 4,4 Milliarden Euro. Linnemann will deshalb schon jetzt am Mittwoch einen Gesetzentwurf ins Kabinett bringen und höhere Beiträge verhindern. Die SPD droht allerdings, das Gesetz zu blockieren, wenn es dabei nur ums Sparen geht. Sie will außerdem die Kosten für Menschen im Pflegeheim begrenzen. Linnemann lehnt das wiederum ab. Auch beim Geld aus der privaten Pflegeversicherung sieht er verfassungsrechtliche Probleme. Zoe Tassovali, Nachrichtenredaktion.
1: Das russische Militär setzt seine heftigen Angriffe auf die ukrainische Hauptstadt Kiew fort. Die ukrainische Luftwaffe warnte in der Nacht vor einer Bedrohung durch Raketen. Es waren Explosionen zu hören. Bürgermeister Klitschko berichtet bei Telegram von Schäden in mehreren Teilen der Hauptstadt. Es seien ein Verwaltungsgebäude und eine Bildungseinrichtung getroffen worden. Bereits gestern im Tagesverlauf hatte es eine Serie russischer Angriffe gegeben. Dabei wurden nach ukrainischen Angaben eine Klinik und die Akademie der Wissenschaften getroffen. Das hat das Starship von SpaceX noch nie geschafft. Die größte Rakete der Welt hat bei einem Testflug erstmals eine Umlaufbahn um die Erde erreicht. Gestartet war sie vom Weltraumbahnhof des Unternehmens von Elon Musk in Texas.
3: Es ging alles schneller als gedacht. Nach 3 Stunden kam das Starship als Flammenball zurück und stürzte in den Pazifik. Warum die Mission verkürzt wurde, sagte SpaceX zunächst nicht. Eigentlich hatte die Rakete die Erde 6-mal umrunden sollen. Das Starship besteht aus 2 Teilen und ist größer als die Freiheitsstatue. Der 70 Meter lange Booster und die 50 Meter lange Kapsel können nach der Rückkehr zur Erde wiederverwendet werden. Viele vorherige Testflüge waren schon schiefgegangen. Aus den USA, Tina Eck.
1: In Frankreich hat es erneut Riesenproteste an Schulen gegeben. In mehreren Städten gab es Dutzende Verletzte und mindestens 164 Festnahmen. 180 Schulen waren betroffen. Heute sollen die Proteste weitergehen. Es steht in Frankreich auch noch ein nationaler Streiktag im öffentlichen Dienst an. Die Proteste richten sich unter anderem gegen die schlechte Ausstattung der Schulen.
0: Das Wetter im RSG-Land.
4: Wir bekommen heute spätsommerliche Topwerte von bis zu 29 Grad. Dazu ein Mix aus ein bisschen Sonne und vielen Wolken, aber kein Regen. Morgen dasselbe nochmal, wobei Mittwochabend erster Regen auf uns zukommt. Das Ganze dann weiter morgen bei höchstens 29 Grad.
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5: Hier die aktuelle Verkehrslage. A40 Essen-Dortmund. Zwischen Dortmund-Barob und Dortmund-Hombruch 1 Kilometer Stau. Und in der Gegenrichtung 1 Kilometer stockender Verkehr. Und zusätzlich auf der A52 Mönchengladbach-Düsseldorf zwischen Schiefbahn und Büderich 3 Kilometer zähfließender Verkehr. 15 Minuten längere Fahrzeit. Wir wünschen allen unterwegs gute Fahrt.
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4: Wahnsinn. Stell mal vor, du

0: sitzt gerade bei der Arbeit und dann klopft dir jemand plötzlich auf die Schulter und sagt, so, hast du ein Fahrrad? Ja? Gut, du fährst bei uns bei der Rad-WM mit. Ja, das ist tatsächlich mit dem Masseur der slowakischen Nationalmannschaft passiert. Die hatten Personalnot und hatten keinen Fahrer mehr. Deswegen haben sie sich gesagt, komm, bevor wir jetzt keinen Fahrer stellen, fährt halt der Masseur. Als der vor dem Rennen nach seiner Form gefragt wurde, meinte er nur, Form? Es gibt keine Form. Tja, aber immerhin hat er von den 273,4 Kilometern 100 durchgehalten. Und das ist viel. Das sind 100 Kilometer mehr, als ich gefahren bin.
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0: Wer noch zum Oktoberfest will, sollte sich so ein bisschen beeilen, wenn er noch ein Backhandel abbekommen will. Am Sonntag ist die Wiese gemäht. Schauen wir doch mal zusammen mit Atze drauf, was die Promis bisher auf den Wiesen so verzapft haben.
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3: Ja, nee, ist klar.
4: Ja, Herrschaftszeiten, habt ihr denn kein Zuhause? Ja, die Bierzelt-Promis auf jeden Fall nicht. Brauchen die aber auch im Moment nicht. Es ist ja Oktoberfest. Höchste Zeit, mal eine Zwischenbilanz zu ziehen. Welche Promis zurzeit keinen Job, aber viel Zeit zum Saufen haben? So, das Fotoalbum vom Käferzelt liest sich wie das Who is Who der deutschen Arbeitsagentur. Oder wenigstens des nächsten Dschungelcamps. Ja, was denn? Die gehen da alle hin für eine warme Mahlzeit und eine Maß Bier. Übrigens, es hat sogar eine Umfrage unter den Wiesenpromis gegeben, was denn wohl die Maß Bier dieses Jahr kostet. Ja, und da waren die Schätzungen aber weit auseinander. Von 8 Euro, das war übrigens der Tipp von Caro Dauer, bis 52 Euro pro Maß. Das hat übrigens H.P. Baxter getippt. Ja gut, dem ist eh alles egal. Aber diese Umfrage zeigt doch, dass keiner dieser Wiesenlauschepper auch nur ein Bier selber bezahlt. Aber sie lassen sich einfach gerne fotografieren, die schönen und auch weniger schönen Wiesenpromis. Ja, und das sind ja auch schöne Bilder, teilweise. Wenn da nur nicht diese nervigen Fotobomber wären, die sich immer mit draufdrängeln müssen. Ja, guckt euch da mal an. Auf jedem Foto ist, wie bei so einem Wimmelbild, ein Oliver Pocher versteckt. So als optischer Beifang. Also ich habe den jetzt auf 27 Fotos gefunden. Wer mehr findet, schreibt mir doch bitte mal.
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0: Das Wetter im RSG-Land.
1: Ein bisschen Sonne und viele Wolken, ganz ohne Regen. So wird der Tag heute mit 29 Grad in der Spitze, auch morgen genauso heiß. Wobei es morgen Abend zum ersten Mal nach langer Zeit mal wieder nass wird.
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2: Hier die aktuelle Verkehrslage. A40 Essen, Dortmund. Zwischen Dortmund-Barob und Dortmund-Hombruch. 1 Kilometer Stau. Und in der Gegenrichtung 1 Kilometer stockender Verkehr. Zusätzlich auf der A43 Wuppertal-Recklinghausen zwischen Witten-Herbedde und Bochum-Witten dichter Verkehr. 7 Minuten längere Fahrzeit. Und darüber hinaus auf der A52 Mönchengladbach-Düsseldorf zwischen Schiefbahn und Kreuzkarst. 4 Kilometer Stau, 18 Minuten Zeitverlust. Wir wünschen allen unterwegs gute Fahrt.
1: Was kannst du in 3 Stunden alles machen? Hi, Sascha Fassbender hier. Und in 3 Stunden kannst du locker den Führerschein verlieren. In Baden-Württemberg hat ein 18-Jähriger geübt, trainiert, viel Geld ausgegeben, die Führerscheinprüfung bestanden, den 18. Geburtstag abgewartet und nach nur 3 Stunden Volljährigkeit den Lappen dann wieder verloren. Zu schnell gefahren. Hätte er nicht einfach stattdessen eine stinknormale Geburtstagsparty schmeißen können?
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1: Ich bin Uli Reitinger. Eigentlich soll die Bundesregierung die Pflegereform morgen auf den Weg bringen. Allerdings sind sich SPD und Union in wichtigen Punkten noch nicht einig. Die SPD fordert, dass die Pflegekosten für die Betroffenen im Heim gedeckelt werden. Und die private Pflegeversicherung soll sich an den Kosten der gesetzlichen Pflegeversicherung beteiligen. SPD-Finanzminister Lars Klingbeil.
2: Wir müssen in der Pflege etwas verändern. Wir müssen doch vorankommen. Aber sehr klar ist auch, wir brauchen Gerechtigkeit auch in der Pflege. Und die Menschen müssen auch spüren, dass mit unseren Veränderungen etwas besser wird. Und ein reines Sparpaket machen wir nicht mit.
1: CDU-Gesundheitsminister Linnemann ist gegen die Deckelung der Heimkosten und die Belastung der privaten Pflegeversicherung. Russlands Armee fliegt weiter massive Angriffe auf die ukrainische Hauptstadt Kiew. Es sind auch jetzt in der Nacht Explosionen zu hören. Bürgermeister Vitali Klitschko berichtet bei Telegram von Schäden in mehreren Teilen der Hauptstadt. Es seien ein Verwaltungsgebäude und eine Bildungseinrichtung getroffen worden. Bereits gestern im Tagesverlauf hatte es eine Serie russischer Angriffe gegeben. Dabei wurden nach ukrainischen Angaben eine Klinik und die Akademie der Wissenschaften getroffen. Die Unternehmen in Deutschland werden beim Stellenabbau zurückhaltender. Das Beschäftigungsbarometer des Münchner IFO-Instituts ist den dritten Monat in Folge gestiegen. Die Fachleute sehen darin eine Stabilisierung des Arbeitsmarkts, aber noch keine echte Erholung.
3: Lichtblicke gibt es vor allem bei den Dienstleistern. Dort wollen mehr Unternehmen Personal einstellen als abbauen. Neue Leute suchen zum Beispiel Ingenieurbüros sowie Rechts- und Steuerberatungen. In der Industrie und im Handel werden dagegen mehr Stellen gestrichen. Allerdings gibt es auch Industriebetriebe, die zusätzliche Mitarbeiter suchen, etwa in der Lebensmittelbranche. Bei den Leiharbeitsfirmen wächst ebenfalls die Hoffnung und auf dem Bau hat sich zuletzt kaum etwas verändert. Thomas Bleskin, Nachrichtenredaktion.
1: Im Prozess um Rabatte auf der Lidl-App soll am Oberlandesgericht in Brandenburg an der Havel heute das Urteil fallen. Der Bundesverband der Verbraucherzentralen sieht in den Rabatt-Apps eine Diskriminierung und hat deshalb gegen den Discounter Lidl und dessen Lidl-Plus-App geklagt. Die Verbraucherschützer kritisieren, dass ältere, behinderte oder jüngere Menschen benachteiligt würden, da sie entsprechende Geräte oder Apps häufig nicht nutzen könnten oder dürften.
0: Das Wetter im RSG-Land.
4: Der Herbst lässt weiter auf sich warten. Es ziehen immer wieder Wolken durch, auch etwas dichtere Wolken, aber weiter kein Regen bei höchstens 29 Grad heute. Diese spätsommerlichen 29 Grad gibt's auch morgen am Mittwoch wieder.
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5: A40 Essen-Dortmund zwischen Dortmund-Barob und Dortmund-Hombruch. 1 Kilometer Stau. Und in der Gegenrichtung 1 Kilometer stockender Verkehr. Wir wünschen allen unterwegs gute Fahrt.
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4: Leute, wir sollten leben wie Omas. Ja, kein Scherz, das ist gesund und entschleunigt. Nonna-Mixing heißt dieser neue Trend wegen der italienischen Omas halt. Die sind das Vorbild und italienische Omas werden nämlich überdurchschnittlich alt. Das ist der Grund für das Ganze. Wie genau das geht, dieses Nonna-Mixing, reden wir nach knapp 10 Minuten drüber. Es ist nämlich viel mehr als Kaffeekuchen und aus dem Fenster gucken, ja.
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0: Also was steht heute an? Frisch kochen, spazieren gehen und das Handy einfach mal weglassen. Ja, auf Social Media hat dieses gemütliche Programm jetzt einen Namen. Nonna Maxing heißt das Ganze. Was italienische Omas damit zu tun haben, das weißt du, Kollegin Kimberly Klages.
1: Ja, genau. Also Nonna ist ja italienisch für Oma. Mhm. Und Nonna Maxing, das beschreibt dann einfach das Leben nach Vorbild einer italienischen Oma. Also voll süß finde ich das. Es geht einfach so ein bisschen darum, sich auf so Sachen zurückzubesinnen, wie dann eben, wie du gerade gesagt hast, frisch kochen, mhm, aber auch Zeit mit Family und Friends und so Omi-Hobbys, so ein bisschen so stricken, gärtnern und spazieren. So ein bisschen einfach so sich gegen diesen ständigen Sichtbarkeitsdruck in sozialen Netzwerken stellen und öfter mal das Handy auch weglegen.
0: Ja, voll gut. Wobei, das Stricken sehe ich hier und da auch bei jüngeren Leuten. Die scheinen dieses Nonna-Maxing schon irgendwie verinnerlicht zu haben. Und das klingt ja auch alles so ein bisschen wie, back to the roots. Warum genau nach Vorbild der italienischen Frauen, der italienischen Omis?
1: Ja, weil die Frauen in Italien haben einfach mit die höchste Lebenserwartung weltweit. Also da liegt der Durchschnitt bei 86 Jahren.
0: Wow.
1: Bei uns in Deutschland sind das knapp 3 Jahre weniger. Also irgendwas müssen die Nonnas da ja richtig machen.
0: Ja.
1: Ja, ein italienisches Reiseportal, das beschreibt sogar, das schon als Versuch mit den Gewohnheiten der Großmütter gegen Burnout anzugehen.
0: Okay, wir sollten aber trotzdem den Trend so ein bisschen mit so einem kleinen Zwinkern anschauen, oder?
1: Ja, weil das Leben halt von Nonnas nicht ja immer einfach nur so Friede, Freude, Eierkuchen ist. Also besonders halt, weil viele sich auch um Kinder und den Haushalt kümmern, was
0: Absolut. Natürlich
1: auch einfach super harte Arbeit ist. Du kennst das selber.
0: Ja.
1: Also das auf keinen Fall vergessen. Trotzdem irgendwie voll süß, dass man sich einfach mal wieder so auf diese classy Dinge zurückbesinnt.
0: Auf jeden Fall. Gerade jetzt im Herbst passt das ja auch perfekt, wobei das Wetter noch nicht so herbstlich ist. Aber das kommt ja bestimmt auch noch. Also sich dann vielleicht mal so ganz herbstlich, wenn es dann das Wetter auch anbietet, wieder mit einem Buch hinsetzen oder für Oma oder wie eine Oma anfangen, Socken zu stricken. Danke, Kim.
1: Gerne.
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0: Das Wetter im RSG-Land.
1: Wir bekommen heute spätsommerliche Topwerte von bis zu 29 Grad. Dazu ein Mix aus ein bisschen Sonne und vielen Wolken, aber kein Regen. Morgen dasselbe nochmal, wobei Mittwochabend erster Regen auf uns zukommt. Das Ganze dann weiter morgen bei höchstens 29 Grad.
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2: A40 Essen-Dortmund zwischen Dortmund-Barob und Dortmund-Hombruch. 1 Kilometer Stau. Und in der Gegenrichtung 1 Kilometer stockender Verkehr. Wir wünschen allen unterwegs gute Fahrt.
1: Endlich, Leute, endlich scheint ein Licht am Ende des Zapfrüssels. Es könnte an der Tankstelle nun endlich wieder etwas günstiger werden. Diese Woche soll der Tankrabatt kommen. Was das für euch und euer Portemonnaie bedeutet, das hört ihr nach rund 10 Minuten Musik hier.
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0: Endlich. Es gibt etwas Hoffnung. Ab Donnerstag soll tanken wieder günstiger werden. Der neue Tankrabatt bringt rechnerisch rund 17 Cent Entlastung wohl pro Liter. Kollegin Fiona Reinhardt, wann bekommen die Autofahrer den Tankrabatt denn auch richtig zu spüren hinterher auf der Rechnung?
1: Bis dieser günstigere Sprit wirklich in den Tanks der Tankstellen ist, dauert es natürlich etwas. Aber Experten gehen trotzdem davon aus, dass die Preise in der Nacht zu Donnerstag schnell fallen werden. So war das zumindest auch beim letzten Tankrabatt im Mai und Juni. Das hat wohl zum einen mit den Erwartungen der Kunden zu tun, zum anderen auch mit dem Wettbewerb. Wir müssen uns jetzt aber keinen Stress machen und nachts direkt zur Tankstelle eilen. Seit der 12-Uhr-Regel ist der billigste Moment zum Tanken sowieso am späten Vormittag, sagen Experten. Also am besten schauen wir uns jetzt erstmal an, inwiefern die Mineralölkonzerne die Steuersenkung auch weitergeben.
0: Ja, das wird dann aber dafür ja quasi woanders teurer.
1: Ja, der Tankrabatt kostet den Staat mal wieder ordentlich Geld und da sollen dieses Mal auch die Bundesländer mithelfen. Die Bundesregierung geht davon aus, dass durch die Steuersenkung rund 2,5 Milliarden Euro weniger Steuern in die Staatskasse fließen und die Hälfte davon sollen dieses Mal die Länder tragen. Das ist auch ein großer Kritikpunkt am Tankrabatt. Die Grünen finden zum Beispiel diese 2,5 Milliarden Euro, die hätten lieber dafür genutzt werden sollen, die Kürzungen für Familien rückgängig zu machen. Statt des Tankrabatts hätten sie lieber eine Übergewinnsteuer eingeführt und ein Energiegeld, das direkt bei den Menschen ankommt, die es brauchen.
0: Ja, im ersten Moment denkst du, ja geil, ich kann wieder günstig Auto fahren oder günstiger vielmehr. Es gibt aber auch Kritik.
1: Also viele Ökonomen halten tatsächlich nichts vom Tankrabatt. Sie sagen, der ist relativ teuer und dafür nicht wirklich zielgenau. Und es ist ja auch gar nicht garantiert, dass die Steuersenkung dann wirklich bei den Menschen ankommt. Das war ja schon beim letzten Tankrabatt der Vorwurf an die Mineralölkonzerne. Experten haben ausgerechnet, dass der durchschnittliche Verbrennerfahrer durch den Rabatt auf die vollen 3 Monate gerechnet grob 32 bis 36 Euro spart. Natürlich je nachdem, wie man fährt, wie der Verbrauch ist und wie und wann man tankt.
0: Unterm Strich also, ab Donnerstag gilt der Tankrabatt bis Ende Dezember. Wie schnell die Entlastung dann wirklich an der Zapfsäule und unserem Portemonnaie ankommt, auf unserem Konto, wird sich dann in den Tagen danach erst zeigen. Ihr hört das auf jeden Fall hier bei uns.
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0: Lage verringern. Das stößt bei der SPD auf Kritik. Die SPD stehe für eine Politik, die Familien unterstütze und ihnen die notwendige Zeit für ihre Kinder ermögliche, sagte die familienpolitische Sprecherin der SPD-Fraktion, Jasmina Hostert der Augsburger Allgemeinen. Der Gesundheitsminister verfolge das Gegenteil. Lehnemann will, dass die Corona-Sonderregel nicht verlängert wird, wonach jedes Elternteil pro Jahr 15 Kinderkrankentage geltend machen kann. Die Zahl würde dann wieder auf 10 Tage sinken. Auch der Koalitionsstreit über die Pflegereform geht weiter. CDU-Gesundheitsminister Lindemann fordert, dass der Bund mehr als 5 Milliarden Euro an die Pflegeversicherung zahlt. Die SPD verlangt dagegen unter anderem eine Begrenzung der Heimkosten und eine Beteiligung der privaten Pflegeversicherung.
1: Lindemann lehnt beide SPD-Vorschläge ab. Bei einem Finanzausgleich mit der privaten Pflegeversicherung sieht er verfassungsrechtliche Probleme. Ein Deckel bei den Heimkosten ist aus seiner Sicht nicht ausreichend. Stattdessen fordert er vom Bund Gelder, die von der Pflegeversicherung während der Corona-Pandemie für Krisenmaßnahmen ausgegeben wurden, etwa um Mindereinnahmen bei Pflegeeinrichtungen auszugleichen oder Tests zu beschaffen. Lindemanns Argument, solche gesamtgesellschaftlichen Aufgaben hätten aus Steuern bezahlt werden müssen. Thomas Bleskin, Nachrichtenredaktion.
0: Aus Angst vor digitaler Gewalt ziehen sich viele Frauen im Netz zurück. Laut einer Umfrage im Auftrag des Deutschen Frauenrats schränken 2/3 ihr Online-Verhalten deshalb ein. Bei den 18- bis 39-Jährigen sind es sogar 76%.
2: Manche Frauen posten weniger Fotos, andere ziehen sich komplett aus den sozialen Medien zurück. Besonders stark betrifft das diejenigen, die selbst schon digitale Gewalt erlebt haben. Dazu zählen unerwünschte sexualisierte Nachrichten, Erpressung, Drohungen oder intime Bilder, die ohne Zustimmung verbreitet werden. Selbst die Angst davor verändert also schon das Online-Verhalten. Zoe Tassovali, Nachrichtenredaktion.
0: Der extreme Sommer mit Hitze, Dürre und Bränden hat Landwirte in Europa stark getroffen. Die EU-Kommission schätzt den Schaden für den europäischen Agrarsektor auf derzeit 14 bis 17 Milliarden Euro. Das genaue Ausmaß werde sich zeigen, wenn die Ernte abgeschlossen sei, heißt es nach einem Treffen der EU-Agrarminister in Brüssel. So sei etwa nicht genügend Gras als Futtermittel gewachsen, was Viehhaltern Probleme bereite.
3: Das Wetter im RSG-Land.
4: Ein bisschen Sonne und viele Wolken, ganz ohne Regen. So wird der Tag heute mit 29 Grad in der Spitze, auch morgen genauso heiß. Wobei es morgen Abend zum ersten Mal nach langer Zeit mal wieder nass wird.
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5: Zurzeit liegen uns keine Meldungen vor. Wir wünschen allen unterwegs gute Fahrt.
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4: Wahnsinn. Stell mal vor, du sitzt gerade bei der Arbeit und dann klopft dir jemand plötzlich auf die Schulter und sagt, so, hast du ein Fahrrad? Ja? Gut, du fährst bei uns bei der Rad-WM mit. Ja, das ist tatsächlich mit dem Masseur der slowakischen Nationalmannschaft passiert. Die hatten Personalnot und hatten keinen Fahrer mehr. Deswegen haben sie sich gesagt, komm, bevor wir jetzt keinen Fahrer stellen, fährt halt der Masseur. Als der vor dem Rennen nach seiner Form gefragt wurde, meinte er nur, Form? Es gibt keine Form. Tja, aber immerhin hat er von den 273,4 Kilometern 100 durchgehalten. Und das ist viel. Das sind 100 Kilometer mehr, als ich gefahren bin.
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0: Das ist neue Musik von Shaboozey. Der Song Cowgirl für euren ganz, ganz, ganz frühen Dienstagmorgen.
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0: Genau, da sprechen wir jetzt drüber mit der Kollegin Natascha Wittmack. Auch dir einen schönen guten Morgen.
2: Guten Morgen.
0: Ja, nachher wird ja der Deutsche Schulpreis verliehen. Und der könnte nach NRW kommen.
2: Ja, der wird von Bundeskanzler Friedrich Merz höchstpersönlich übergeben.
0: Wow.
2: Schulen mit einer besonderen Unterrichtsqualität werden da ausgezeichnet. Und zwei aus NRW stehen da im Finale. Und zwar die Gemeinschaftsgrundschule Fröndenberg und die Friedrich-von-Bodelschwing-Schule in Bergkamen.
0: So, wir drücken auf jeden Fall alle vorhandenen Daumen. Außerdem startet heute die Aktionswoche Zu gut für die Tonne. Zum siebten Mal findet die statt, um auf Lebensmittelverschwendung aufmerksam zu machen.
2: Ja, die läuft bundesweit und der Schwerpunkt liegt dieses Jahr auf nachhaltigem und bewussten Einkaufen. Mhm. Dazu werden viele verschiedene Aktionen und Workshops auch angeboten.
0: Das ist auch auf jeden Fall wichtig. Mhm. Und wir erfüllen natürlich auch weiter eure Wünsche hier bei unserem Wunscherfüller. Gleich um 7:45 ziehen wir die nächste Gewinnerin oder eben den nächsten Gewinner, vielleicht ja euch. Also bewerbt euch am besten jetzt ganz, ganz schnell auf unserer Homepage.
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2: Mit Anni Stoßberg. Guten Morgen. Am Freitag geht der Untersuchungsausschuss zum Anschlag auf dem Solinger Fronhof weiter. Da werden erstmals direkte Opfer befragt. Sie sollen einen neuen Blick auf die Tat möglich machen, sagt der Ausschussvorsitzende Thomas Kutschaty von der SPD im Interview. Seit Beginn des U-Ausschusses im Düsseldorfer Landtag wurden bereits unzählige Akten gesichtet, Politiker, Beamte und Ermittler befragt. Ziel am Ende aller Auswertungen soll es sein, Erkenntnisse über die Zukunft zu gewinnen. Wie muss mit Geflüchteten umgegangen werden? Was ist im Ausländeramt schiefgelaufen? Und was wussten die Behörden vorab? Das auszuwerten wird noch einige Zeit in Anspruch nehmen. Mit dem Ziel, Taten wie den Messeranschlag in Solingen künftig zu verhindern, sagt Kutschaty. Am Montagabend wurden bei einem Feuer in Remscheid-Lüttringhausen 3 Menschen verletzt. Aus bislang unbekannter Ursache fingen Einrichtungsgegenstände und Kartons Feuer und verrauchten den gesamten Hallenkomplex in dem Industriegebiet. Eine 4-köpfige Familie und auch der Großvater des dort ansässigen Familienbetriebes waren noch in der Halle und in der darüberliegenden Wohnung. Die Feuerwehr konnte schnell löschen, der Einsatz hat aber die ganze Nacht gedauert. Insgesamt waren etwa 50 Einsatzkräfte der Berufsfeuerwehr und der Freiwilligen Feuerwehr Remscheid im Einsatz. Und jetzt der kurze Blick in die Welt. Der Deutsche Pflegerat hat die schwarz-rote Koalition aufgefordert, die bisherigen Pläne für eine Pflegereform umfassend zu überarbeiten. Besonders kritisch seien die höheren Hürden beim Zugang zu Pflegegraden und die geplante Streichung des Entlastungsbeitrags bei Pflegegrad 1. Das sagte Verbandspräsidentin Christine Vogler dem Redaktionsnetzwerk Deutschland. Der ChatGPT-Entwickler OpenAI hat wegen Sicherheitsbedenken die Veröffentlichung eines neuen KI-Modells gestrichen. Unter anderem habe die Software in Tests Nutzer nicht immer ehrlich darüber informiert, welche Aktionen sie unternommen oder nicht unternommen habe, berichtet unter anderem das Wall Street Journal. 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
2: Heute wird es nochmal richtig schön in Remscheid und Solingen. Wir starten mit ein paar Wolken in den Tag. Im Laufe des Morgens ziehen die aber ab und bis zum Mittag wird es dann richtig sonnig. Später kommen dann neue Wolken dazu, es bleibt aber trocken. Temperaturtechnisch kommen wir heute auf um die 25 Grad. Morgen ist es insgesamt bewölkter. Hier und da kann dann nochmal die Sonne rauskommen. Die Temperaturen werden so wie heute.
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2: Eine Info aus Solingen. Im Bereich der Innenstadt funktionieren gerade mehrere Ampeln nicht. Zum Beispiel an der Kreuzung Scheiterstraße-Schlagbaumerstraße und auf der Kreuzung Schlagbaumerstraße-Alleestraße. Da sind gerade die Ampeln aus. Bitte achtet da auf die Schilder und die Vorfahrtsregeln. Ansonsten gibt es keine Meldungen von den Autobahnen. Auch Blitzer sind aktuell nicht gemeldet. Wenn ihr was seht, 0212 22 11 190. Gerne was durchgeben. Ich wünsche euch eine gute und entspannte Fahrt.
3: Was kannst du in 3 Stunden alles machen? Hi, Sascha Fassbender hier. Und in 3 Stunden kannst du locker den Führerschein verlieren. In Baden-Württemberg hat ein 18-Jähriger geübt, trainiert, viel Geld ausgegeben, die Führerscheinprüfung bestanden, den 18. Geburtstag abgewartet und nach nur 3 Stunden Volljährigkeit den Lappen dann wieder verloren. Zu schnell gefahren. Hätte er nicht einfach stattdessen eine stinknormale Geburtstagsparty schmeißen können?
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0: Katy Perry für euren ganz frühen Dienstagmorgen. Die Regenbogenfahne als Zeichen für eine bunte und vielfältige Gesellschaft hängt ja an vielen öffentlichen Gebäuden und vor allem auch an Kirchen. Sandra Sternke-Menne von der Evangelischen Kirche spricht im Augenblick mal darüber, warum ihr das wichtig ist.
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2: Wir zeigen Flagge. Und das schon seit einigen Monaten oben am Turm der Stadtkirche St. Reinoldi in Dortmund. Nicht irgendeine Flagge, sondern die mit dem bunten Regenbogen. Die bunte Fahne steht für ein offenes und tolerantes Miteinander, das wir in unseren Stadtkirchen in Dortmund, St. Reinoldi und St. Petri und im evangelischen Kirchenkreis pflegen. Jeder ist bei uns willkommen, egal welche Religion, welche Hautfarbe, welche sexuelle Orientierung. Aber nicht jeder findet es gut, dass die Kirche dies offen und für alle sichtbar am Kirchturm zeigt und sich positioniert. Immer mal wieder kommen Menschen zu uns, deren Unmut äußern. Wir hören zu und machen deutlich, was uns wichtig ist und wofür wir stehen. Für ein offenes, respektvolles und tolerantes Miteinander. Gott hat jeden Menschen zu seinem Ebenbild geschaffen. So steht es in der Bibel und Gott macht keine Unterschiede. Eine Botschaft, die gerade in dieser Zeit, wo sich das demokratische Gefüge verlagert, aktuell und wichtig ist. Sandra Sternke-Menne von der Evangelischen Kirche für Augenblick mal.

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1: Mit Anni Stoßberg. In Remscheid-Lüttringhausen hat in der Nacht eine Lagerhalle gebrannt, über der auch eine Wohnung ist. Da wohnt eine 5-köpfige Familie, die hat sich aber retten können. 3 Menschen wurden ins Krankenhaus gebracht, weil sie Rauch eingeatmet hatten. Der Einsatz dauerte mehrere Stunden. Und jetzt das Neueste aus NRW, Deutschland und der Welt.
2: Mit Danny Hoppe, guten Morgen. Der tägliche Einkauf geht inzwischen ganz schön ins Geld. Um zumindest ein bisschen zu sparen, nutzen immer mehr von uns Rabatt-Apps von Supermärkten, Discountern oder Drogerien. Diese App

0: Beispiel, oder wenn es sich um Senioren handelt, die mit der App nicht klarkommen. Diese Menschen werden laut Verbraucherzentrale diskriminiert. Aus demselben Grund gab es auch schon Klagen gegen die Discounter Netto und Penny, bisher allerdings ohne Erfolg. Auch Supermärkte wie Rewe, Edeka oder Kaufland bieten Rabatt-Apps an. Sie akzeptieren aber nach wie vor auch die Kundenkarten aus Plastik, und das genau ist der Unterschied. Laut einer YouGov-Umfrage nutzen aktuell rund 3/4 der Menschen in Deutschland Rabatt-Apps im Supermarkt und beim Discounter. Und das, obwohl es immer wieder rechtliche Streitigkeiten mit Verbraucherschützern gibt. Ein Klassiker, neben dem Vorwurf der Diskriminierung, dabei immer wieder auch der Datenschutz und angeblich irreführende Werbung in den Apps.
1: Und jetzt weitere Meldungen im Überblick.
2: In der schwarz-roten Koalition droht der nächste Streit. Diesmal geht es um die Kinderkrankentage. Gesundheitsminister Linnemann will sie von 15 auf 10 für jedes Elternteil senken. Aus der SPD heißt es, Familien bräuchten Entlastungen statt neuer Belastungen. Die ukrainische Hauptstadt Kiew hat am Morgen wieder schwere russische Luftangriffe gemeldet. In der Stadt waren mehrere Explosionen zu hören. Die ukrainische Luftwaffe warnte vor Angriffen mit ballistischen Raketen. Der ChatGPT-Entwickler OpenAI hat die Veröffentlichung seines neuen KI-Modells gestrichen wegen Sicherheitsbedenken. Das hat ein OpenAI-Manager dem Wall Street Journal bestätigt. Unter anderem habe das KI-Modell zum Teil auf eigene Initiative gehandelt, ohne eine Nutzererlaubnis einzuholen. Es ist ein großer Erfolg für Elon Musks Raumfahrtunternehmen SpaceX. Zum ersten Mal hat es die Riesenrakete Starship in die Erdumlaufbahn geschafft. Nach rund 3 Stunden stürzte sie dann kontrolliert in einem Flammenball in den Pazifik. Eigentlich war eine rund 10-stündige Mission geplant, bei der die Rakete etwa 6-mal die Erde umrunden sollte. Warum der Flug schon nach 3 Stunden beendet wurde, ließ SpaceX offen. Vorher war eines der Triebwerke ausgefallen. Musk spricht trotzdem von einem erfolgreichen Test, und auch von der NASA gab es anschließend Glückwünsche.
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4: Auch heute wird es nochmal ein richtig schöner Tag. Wir starten zwar mit Wolken in diesen Morgen, die verschwinden aber noch im Laufe des Morgens, und dann bleibt es bis zum Nachmittag erstmal richtig sonnig. Später ziehen dann zum Nachmittag hin wieder mehr Wolken durch. Dazu kommen wir heute auf warme Temperaturen bis 25 Grad. Aktuell haben wir auch schon so um die 16.
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5: Um 6:03 mit dem Blick auf Straßen und Autobahnen. Achtung Autofahrer, zunächst in Solingen. Melli hat uns da angerufen mit einem Hinweis für euch. Und zwar geht es um eine kaputte Ampel, Melli.
6: Guten Morgen, liebes RSG-Team. Ich wollte einen Ampelausfall melden. Und zwar auf der Schlagbaumer Straße, wo auch Ecke Schalterstraße ist. Komplett Ausfall. Danke, vielleicht gibt ihr es weiter. Schönen Tag wünsche ich euch noch.
5: Wünschen wir dir auch. Schlagbaumerstraße in Solingen, zum einen an der Ecke Scheiterstraße, aber auch, das sehen wir quasi aus dem Fenster, an der Ecke Alleestraße, ist ebenfalls die Ampel ausgefallen. Fahrt dort bitte entsprechend vorsichtig. Staus derzeit noch keine. Update für alle, die mit der Bahn unterwegs sind. Da gab es ja gestern einige Ausfälle bei der S7. Heute immer noch reduziertes Angebot. Die S7 fährt zwar grundsätzlich wieder zwischen Wuppertal und Solingen Hauptbahnhof, allerdings nicht mit allen Verbindungen. Also da fallen immer mal wieder im Laufe des Tages einzelne Züge aus. Checkt das bitte vorab in euren Bahn-Apps, ob da auch eure Verbindung betroffen ist. Blitze aktuell noch keine gesehen. In Solingen soll aber heute geblitzt werden auf der Friedenstraße und der Hasselstraße. Da hat es die Stadt angekündigt. Dankeschön fürs Bescheid geben. 0212 22 1190, die RSG-Verkehrshotline für euch. Gute Fahrt. Also Charlie, ich finde, wenn das Wetter hier schon temperaturtechnisch einen auf Sommer macht, mit 25 Grad plus X, können wir auch munter weiter Sommerhits spielen, oder?
4: Definitiv. Und deswegen haben wir einen für euch. Jetzt hier Topic und Becky G mit Sorry Puppy.
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5: Schönen Dienstagmorgen mit uns.
4: Moin Moin.

0: Sie haben grüne Fensterläden, eine weiße Fassade und vor allem diese charakteristischen schwarzen Balken. Die Fachwerkhäuser bei uns in Remstedt und Solingen.
1: Viertel nach sechs, schönen guten Morgen am Dienstag. Wir sprechen heute mit dem Ingenieur Markus Martonet darüber, wie aufwendig es eigentlich ist, sich um so Fachwerk zu kümmern und dass das manchmal auch keine rationale Entscheidung ist.
2: Es gibt durchaus Gebäude, wo man reinkommt und wo man auch dem Bauherrn sagt, pass mal auf, das, was hier notwendig ist, ist wirtschaftlich vielleicht nicht sinnvoll. Aber jedes Haus bezahlt man nicht nur mit Geld, sondern bezahlt man auch mit Liebe.
1: Ja, denn die Häuser haben häufig auch eine Geschichte zu erzählen, sagt Markus. Was für Geschichten die so erzählen, das hört ihr heute Morgen bis 10 bei uns.
0: Ja, und während es beim Fachwerk heißt, aus alt mach immer noch alt, nur saniert, möchte man was Neues und deutlich Moderneres für die Jahnkampfbahn, das Walder Stadion in Solingen, nämlich eine Tartanbahn.
1: Jetzt bald wird das Stadion ja eh saniert und in dem Zusammenhang wünschen sich Vereine, dass die alte Aschebahn da ausgetauscht wird. Die ist nämlich eine völlige Zumutung, sagt Guido Rohn vom Förderverein des Stadions.
3: Wenn man dann im Sommer einen Staublunge kriegt und im Winter dann das Laufen ausfallen muss, dann ist das kein Zustand. Und da reden wir jetzt auch nicht über Unsummen, die man sicherlich irgendwie zusammenkriegt. Das muss man jetzt machen, wo die Bagger eh kommen, wegen des neuen Rasens.
0: Was nämlich genau das Problem mit der alten Aschebahn im Walder Stadion ist und wie eine Tartanbahn zum Beispiel auch für Solinger Schüler lange Wege ersparen würde, das ist ein Thema heute bei uns. Kommt gut in diesen Dienstagmorgen, 16 Minuten nach 6 jetzt. Ja.

0: 7. Guten Morgen.
1: Schere, Stein, Papier. Kennen viele noch so als Entscheidungsspiel, ne? Mhm. Schere, Slay, Cringe sind aber zum Beispiel auch Jugendworte, die manchmal eine ganz andere Bedeutung haben können.
0: Ja, aber Abdelkarim weiß, wie man damit spielt.
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4: Ab und zu überfordern mich Jugendliche, muss ich sagen. Ich habe mal so eine Gruppe gesehen von Jugendlichen, die standen da und einer hat dann gesagt, okay, ciao, ist aber da geblieben. Das hat mich überfordert. Ich habe mir gedacht, du hast dich doch verabschiedet, du kannst eigentlich jetzt gehen. So kann man als Erwachsener auch reden, aber dann wird man abgeholt, bin ich mir ganz sicher. Und dann hat es aber Klick gemacht, wenn Jungs und Mädchen, die jung sind, okay, ciao sagen, dann meinen die einfach entweder, ist mir zu krass, da bin ich raus. Coole Jacke, 300 Euro, okay, ciao, lass ich liegen, ohne mich. Und das ist der große Unterschied zur Erwachsenengeneration. Wenn erwachsene Menschen etwas krass finden, sagen sie nicht okay, ciao, die grüßen dann. Hallo? Es ist eine ganz andere Welt. Die sagen einfach Hallo. Ich freue mich schon demnächst, wenn sich Großvater und Enkel streiten. Hallo? Okay, ciao. Hallo?
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1: Mit Anni Stoßberg. Guten Morgen. Auch 2 Jahre danach sind die Hintergründe zum Attentat auf dem Solinger Fronhof noch nicht vollständig aufgeklärt. Am Freitag soll die Befragung von unmittelbaren Opfern neue Erkenntnisse bringen, was an dem Abend passiert ist. Das Ganze im Untersuchungsausschuss im Landtag. Diese und alle weiteren Erkenntnisse sollen zukünftige Taten dieser Art verhindern, sagt der Ausschussvorsitzende Thomas Kutschaty.
2: Was müssen wir tun, damit zukünftig das nicht noch mal passieren kann, dass Rückführungen nach dem Dublin-Abkommen ordnungsgemäß funktionieren? Welche Rolle spielen soziale Medien im Bereich Radikalisierung? All das sind ja spannende Fragen, denen wir auf den Grund gehen wollen, um Lösungsmöglichkeiten zu finden, zukünftige Taten zu verhindern.
1: Um diese Fragen aber zu beantworten, fehlen dem Ausschuss weitere Akten. Kutschaty kritisiert die Landesregierung dafür scharf, sie müsse sie herausgeben. Der Ausschuss hat deswegen auch schon eine Klage eingereicht, darüber wurde aber noch nicht entschieden. Bei einem Feuer in Remscheid-Lüttringhausen wurden in der Nacht 3 Menschen verletzt, weil sie Rauch eingeatmet hatten. Die Feuerwehr wurde um kurz nach 23:30 gerufen ins Industriegebiet in Remscheid-Stoßberg. Möbel und Kartons hatten in einer Fertigungshalle Feuer gefangen und es bildete sich viel Rauch. 5 Menschen einer Familie, die über der Halle wohnt, konnten sich retten. 3 von ihnen kamen vorsorglich ins Krankenhaus. Das Feuer war schnell gelöscht, die Lüftungsmaßnahmen haben aber fast die ganze Nacht gedauert. 50 Kräfte der Berufs- und der Freiwilligen Feuerwehr waren im Einsatz. An Solingen Schulen wird gerade viel gebaut, vor allem an den Grundschulen. Über 29 Millionen Euro werden in die Grundschule Kreuzweg gesteckt, damit die saniert und ausgebaut werden kann. Die Grundschule Gerberstraße bekommt außerdem einen Neubau und wird auch modernisiert, meldet die Stadt. Da werden über 19 Millionen Euro investiert. Für beide Bauvorhaben ist diese Woche die Grundsteinlegung. Die Stadt spricht bei beiden Projekten von bedeutenden Schulbauprojekten in Solingen. Der Bedarf steigt, deswegen brauche es mehr Platz an den Grundschulen. Die Baustelle an der Grundschule Augustastraße dauert länger, das steht seit vergangener Woche fest. Eigentlich sollte alles im Sommer 2028 fertig werden. Wegen neuer Funde im Boden hat die Stadt den Termin aber korrigiert. Sie geht davon aus, dass die Gebäude frühestens Ende 2028 oder Anfang 2029 genutzt werden können. Und jetzt das Neueste aus NRW, Deutschland und der Welt. Im Streit um die Lidl Plus App soll es heute ein Urteil geben. Der Bundesverband Verbraucherzentrale hatte geklagt. Er sieht in der App eine Diskriminierung. Generell sind Rabatt-Apps bei Verbraucherschützern umstritten. Gesundheitsminister Linnemann will bei den Kinderkrankentagen zurück zur Regel vor Corona. Statt 15 soll jedes Elternteil bald wieder 10 Tage pro Kind und Jahr bekommen. Koalitionspartner SPD lehnt das ab. 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
0: Das Wetter im RSG-Land.
3: Auch heute wird es nochmal ein richtig schöner Tag. Zwar jetzt gleich, wenn die Sonne aufgeht, erstmal bewölkt. Im Laufe des Morgens verschwinden die Wolken aber und dann wird es richtig schön sonnig. Zum Nachmittag hin ziehen wieder mehr Wolken auf. Es bleibt aber trocken heute und dazu wird es nochmal sehr warm. Bis zu 25 Grad bekommen wir. Aktuell haben wir schon so um die 17.
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4: Um 7:54, ein bisschen was für alle dabei. Ein Stau, ein erster auf der A46 Wuppertal-Düsseldorf zwischen Sombronner Kreuz und Hall-Ost, 1 Kilometer. Kaputte Ampeln in Solingen entlang der Schlagbaumer Straße. Zum einen Ecke Scheiterstraße und Ecke Alliestraße habt ihr uns defekte Ampeln gemeldet. Außerdem gibt es weiterhin Probleme mit kaputten Zügen auf der S7-Strecke. Allerdings läuft es da heute anders als gestern. Die S7 fährt grundsätzlich wieder auf dem kompletten Streckenverlauf zwischen Solingen, Remscheid und Wuppertal. Allerdings fällt mindestens einmal die Stunde eine Verbindung aus. Zum Beispiel jetzt der Zug, der normalerweise um kurz nach halb von Solingen Hauptbahnhof aus Richtung Remscheid bzw. Wuppertal fährt, der fällt aus. Einmal pro Stunde ein Zug weniger. Checkt am besten vorab in euren Bahn-Apps, ob auch eure Verbindung da betroffen ist. Blitzer von euch gesehen, heute früh in Solingen auf der Klingenstraße, in Remscheid auf der Freiheitsstraße und der Daniel-Schürmann-Straße. Dankeschön fürs Melden. Unter 0212 225 1 geht das per WhatsApp als Text oder Sprachnachricht. Wir wünschen eine gute und vor allem sichere Fahrt. Ich bin mir nicht sicher, Charlie, ob das angemessen ist oder ob ich hier lieber das hier machen soll. Charlie hat mir eine spannende Geschichte versprochen.
3: Ich muss ja leider sagen, gerade mal 6:30 und ich habe schon 2 Tiere heute auf dem Gewissen.
4: What?
3: Okay, die Wespe hier draußen am Studio, sie hat es nicht anders verdient. Aber ich war heute Morgen unter der Dusche und sehe über mir an der Decke so eine Spinne entlang krabbeln. Ich muss ja sagen, ich habe gar kein Problem mit Spinnen. Also fand ich die eigentlich ganz süß, habe die beobachtet. Und dann ist die abgestürzt, hat so versucht, sich an den Fliesen festzuhalten, rutschte an den Fliesen immer weiter runter. Fiel mir dann auf die Füße, wo halt alles voll war mit Wasser. Ich habe noch versucht, sie zu retten, aber du musst ja auch aufpassen, dass du dir nicht die Beine ausreißt, wenn du die hochhebst. Sie war zu lange unter Wasser. Ruhe in Frieden, kleine Spinne.
4: Ich dachte schon, du wolltest helfen, aber du hattest beide Hände voll mit dem Handy, mit dem du das Ganze gefilmt hast, damit du auch ja nach irgendwem zeigen kannst.
3: Nein, die Spinne hat sich ertränkt.
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4: Guten Morgen, liebe Kinder. Bitte nicht nachmachen.
3: Nein, bitte nicht. Ich habe ja versucht, sie zu retten, ja?
4: Versucht. Betonung auf versucht.
3: Hallo, es war flutschig alles. Ich hatte Seife an den Händen.
4: Rihanna mit Stay jetzt im besten Mix. Kommt gut rein in den Dienstag. Oh.

0: Weißt du, Thorsten, was das allererste war, das mir damals hier bei uns im RSG-Land so gut gefallen hat, als ich nach Lennep gezogen bin?
1: Nämlich?
0: Die wunderschönen vielen Fachwerkhäuser.
1: Das stimmt, vorher 16 vor 7 bei Radio SG. Und genau die geht es heute Morgen auch bei uns. Fachwerk prägt ja wirklich die Landschaft. Hier bei uns macht das Bergische so unverwechselbar. Die grünen Fensterläden, weiße Fassaden, schwarze Balken, die für den besonderen Charme sorgen.
0: Hübsch anzusehen sind sie wirklich, aber aufwendig in Schuss zu halten. Markus Matonet ist Ingenieur und saniert Fachwerkhäuser. Aus seiner Sicht gibt es trotzdem gute Gründe für ein Fachwerkhaus, auch heutzutage.
2: A ist das durchaus A, das Grundstück, dass die alle auf großen Grundstücken stehen. B, die Häuser haben Geschichte und man geht durch das Jahr mit dem Haus. Also das Haus knarzt mal, das Haus reagiert auf Wetterveränderungen und viele interessieren sich dann auch für die Geschichte des Hauses, wer da drin schon gewohnt hat, was für Geschichten da drin passiert sind.
0: Die Erzählung hat so ein bisschen was von so einem Hexenhäuschen, oder? Klingt auf jeden Fall richtig gemütlich darin. Und genau so ein gemütliches Fachwerkhaus saniert Markus gerade und kann am Gebälk sogar so einige Sachen ablesen.
2: Also mit Sicherheit war es ein Handwerkerhaus. Man sieht das auch, dass das zusammen mit dem Nachbargebäude zusammen erbaut worden ist. Die haben eine gemeinsame Wand, eine sogenannte Nachbarwand, die gehört beiden. Das ist so ein typisches Gebäude, wo tatsächlich auch früher schon eine Familie drin gewohnt hat und wo es eine kleine Werkstatt wahrscheinlich im hinteren Bereich gab, wo dann entweder ein Reiter drin gearbeitet hat oder ja, eine Schleiferwerkstatt war oder eine Klingenwerkstatt war oder sonst was.
1: Aber so spannend und schön Fachwerkhäuser sind, für Laien kann die Vorstellung manchmal dann doch sehr unheimlich sein, sie zu sanieren oder umzubauen. Was man dabei unbedingt beachten sollte, damit das Haus nicht plötzlich instabil wird, warum es aus Markus Sicht trotzdem lohnt, sich an das Abenteuer Fachwerkhaus ranzuwagen, darüber sprechen wir noch bis 9 hier in der RSG Morgenshow.

0: ist das hier bei Radio RSG um 8:07. Und wir haben einen neuen Blitzer bekommen, Thorsten.
1: Ja.
0: Von RSG-Hörer Totti.
1: Heißt eigentlich Thorsten, Spitzname Totti. Und zwar in Solingen auf der Freiheitsstraße in der 30er-Zone. Dankeschön, Totti, fürs Melden.
0: Ja, sag doch mal. Was unser denn? Totti. Wie geht es dir so damit?
1: Ja, gestern Morgen durftet ihr hier mit Vorschläge machen, abstimmen. Neuer Spitzname für mich gesucht. Totti lag dann am Ende tatsächlich im Rennen vorne. Ich muss mich noch dran gewöhnen, muss ich ehrlich sagen. Ja? Also Reaktionen zu Hause waren gemischt, sagen wir mal.
0: Was sagt deine Frau?
1: Süß.
0: Und dein Sohn?
1: Peinlich.
0: Ja, natürlich.
1: 0212 22 5 mal die 1, unser WhatsApp-Kontakt für euch.
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1: Mit Anni Stoßberg. 2 Jahre nach dem Anschlag am Solinger Fronhof sind immer noch viele Fragen offen. Der Untersuchungsausschuss im Landtag befragt am Freitag erstmals direkte Opfer. Kritik gibt es weiter dafür, dass die Landesregierung noch immer nicht alle Akten herausgegeben hat. Und jetzt die Nachrichten aus NRW, Deutschland und der Welt.
2: Mit Danny Hoppe, guten Morgen. Bundesgesundheitsminister Linnemann sucht weiter nach Möglichkeiten, um im Gesundheitssystem zu sparen.

0: SPD, aber auch von den Grünen.
1: Ja, die SPD-Abgeordnete Hostert wirft Lindemann in der Augsburger Allgemeinen vor, Familien damit zusätzlich zu belasten, statt sie zu entlasten. Schon die Debatte über eine Krankmeldung ab dem ersten Tag stelle Eltern unter einen ungerechtfertigten Generalverdacht. Und die geplante Kürzung der Kinderkrankentage setze diese falsche Logik fort, sagt Hostert. Und von den Grünen heißt es, es sei zynisch, einfach zum alten Stand zurückzukehren, nur weil sich die 15 Tage bewährt hätten. Eltern bräuchten diese Zeit, um sich um ihre Kinder zu kümmern.
0: Danke, Thorsten. Und jetzt weitere Meldungen im Überblick. Die Auslastung von Ladesäulen für E-Autos nimmt in Deutschland immer mehr zu. Von Vattenfall heißt es, in diesem Jahr seien an den eigenen Ladesäulen schon jetzt 2/3 mehr Strom geladen worden als im gesamten Vorjahr. Ähnliche Entwicklungen melden auch NBW und E.ON. Das Gerechtigkeitsempfinden und das Vertrauen in die Regierung sind in Deutschland nur sehr schwach ausgebildet. Das zeigt eine neue Studie der Bertelsmann Stiftung. Politik müsse berechtigte Anliegen von Bürgern deshalb stärker berücksichtigen und Belastungen durch Reformen fair gestalten, heißt es. Die Landesregierung will an den Förderschulen in NRW festhalten. Das hat Schulministerin Feller in einem Bericht an den Fachausschuss des Landtags klargestellt. Eltern sollen demnach weiter zwischen speziellen Förderschulen und dem gemeinsamen Lernen in allgemeinen Schulen wählen können. Die Zwangsräumung einer 87-jährigen Rentnerin in Madrid hatte in ganz Spanien für Wut und Empörung gesorgt. Sie war am Mittwoch von Polizisten aus ihrer Wohnung geholt und in ein Krankenhaus gebracht worden. Zehntausende Menschen waren deshalb am Wochenende in Madrid auf die Straße gegangen und die Proteste waren erfolgreich. Die Seniorin darf zurück in ihre Wohnung und zwar zu den fast selben Mietbedingungen. Das melden spanische Medien. Auch bei der spanischen Regierung haben die Proteste offenbar Eindruck hinterlassen. Sie will noch heute ein neues Gesetz verabschieden und damit Zwangsräumungen erschweren.
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3: So langsam wird es ein bisschen heller draußen. Die Sonne geht allmählich auf. Und dann sind erstmal gleich viele Wolken zu sehen, sobald sie dann endlich da ist. Aber die verschwinden relativ schnell wieder. Heute Morgen noch. Und dann wird es erstmal richtig schön sonnig und warm. Temperaturen bis 26 Grad. Bekommen wir und dazu Sonne pur. Erst ab dem Nachmittag ziehen wieder so ein paar dünne Wolken auf, bringen aber keinen Regen mit sich. Auch jetzt schon ist es sehr mild bei um die 16 Grad.
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4: Um 4:07 zunächst mit dem Update von der S7. Gestern ist die ja teilweise zwischen Remscheid und Wuppertal nicht gefahren. Heute gibt es immer noch einige Ausfälle, allerdings eine andere Regelung. Die S7 fährt laut Betreiber heute auf dem kompletten Streckenverlauf zwischen Solingen, Remscheid und Wuppertal. Allerdings nicht so häufig wie normal. Mindestens einmal die Stunde fällt eine Verbindung aus. Checkt bitte vorab in euren Bahn-Apps, ob auch eure da betroffen ist. Ein Stau auf der A46 Wuppertal-Düsseldorf zwischen Farresbeck und Hahn-Ost. 3 Kilometer Stau. Gut 10 Minuten mehr müsst ihr da einplanen. Außerdem Blitzer von euch heute früh gesehen in Solingen auf der Freiheitsstraße am Weiher und der Klingenstraße, in Remscheid auf der Freiheitsstraße in der Innenstadt und der Daniel-Schürmann-Straße. Gerne melden bei uns mit Staus oder Blitzern. Das geht am Telefon unter 0212 22 11 190. Euch eine gute und vor allem sichere Fahrt. Soll ich oder soll ich nicht anklicken? Charlie, manchmal bin ich ja so ein Clickbait-Opfer, der dann zögert. Will ich jetzt diesen Artikel lesen? Will ich die Antwort wissen? Aktuell überlege ich gerade hier an diesem Artikel. Ruiniert Alkohol die Fitness?
3: Okay.
4: Fragezeichen. Soll ich?
3: Was? Ja, du, Problem ist, sorry, aber was? Welche Fitness?
4: Unverschämt.
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4: Aber auch für Nichtraucher kann Asche die Gesundheit gefährden. Mhm. Aha. Ja, wenn nämlich zu viel davon in der Laufbahn unter euren Füßen steckt, ne?
3: Ja, auch da.
4: Ein Thema gerade in Solingen-Wald, wo sich einige zusammengetan haben, ob man aus der alten Asche-Laufbahn im Walder Stadion nicht was Schöneres, Besseres machen kann für die Zukunft. Sprechen wir darüber gleich 10:07 hier in der Morgenshow.

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1: 13 nach 7, hier ist Ralski, die Morgenshow. Ja, ich bin tatsächlich als Schüler früher auch schon auf der alten Aschebahn in der Jahnkampfbahn in Solingenwald bei Bundesjugendspielen und Co. gelaufen. Die Bahn war damals schon alt und jetzt nicht die schönste. Jetzt ist sie zum großen Thema auch für die Politik geworden.
0: Ja, denn demnächst wird das Stadion ja eh modernisiert, bekommt einen neuen Rasen und eine Überdachung für die Tribüne. Und alle, die in Solingenwald was mit Sport zu tun haben sich jetzt zusammengeschlossen und sagen, es wäre toll, wenn im Zuge der Bauarbeiten auch die olle Aschebahn durch eine moderne Tartanbahn ersetzt wird.
1: Ganz vorne mit dabei die Friedrich-Albert-Lange-Schule, die ist ja NRW-Sportschule, quasi direkt neben dem Stadion gelegen. Und Schulleiter Olaf Neul sagt, für seine Nachwuchsathleten ist die Aschebahn eine ziemliche Katastrophe.
2: Sobald es eine Stunde lang regnet, ist die eigentlich nicht mehr laufbar für Sportler. Man kann dann vielleicht noch spazieren gehen, aber zum Laufen ist es nicht machbar. Da sind teilweise wirklich Pfützen drin und man sinkt dann 3, 4, 5 Zentimeter ein. Das Laufen geht dann nicht mehr. Wenn es dann irgendwann in den Herbst reingeht, dann trocknet die auch nicht mehr ab. Das heißt, wenn einmal nass ist, dann bleibt es auch die Woche lang nass. Und dann ist die ganze Woche keine Möglichkeit zu trainieren. Auch reines Lauftraining geht dann nicht mehr.
1: Ja, aber wenn es im Sommer andererseits dann mal wochenlang trocken ist, dann staubt die Aschebahn total.
0: Ja, das Stadion liegt direkt neben der Pfalz. Trotzdem fahren die Schüler zum Training eine Stunde mit dem Bus hin und zurück zum Scharberg, weil es dort eine Tartanbahn gibt.
2: Die Leistungssportler, die wir haben, sind sowieso zeitlich sehr eng getaktet, weil sie die Schule natürlich machen müssen ihren Sport machen. Und das ist von der zeitlichen Taktung echt eng. Und wenn man dann eine Stunde Busfahrt sparen könnte, wäre das für die Schüler wirklich gut, weil dann hätten sie wieder mehr Zeit für die anderen Dinge und vielleicht auch für die Schule.
1: Und nicht nur für die Schüler der Pfalz hätte eine Tartanbahn im Walder Stadion viele Vorteile. Wer noch davon profitieren würde und wie man die Tartanbahn finanzieren will, darüber sprechen wir noch bis 10 Uhr hier in der Erstge Morgenshow am Dienstag.
0: Wir sind Thorsten Kabitz und Charlotte Großer und das hier sind für euch die No Angels.

0: Morgenshow 7.21 am Dienstag. Tankrabatt, Preisdeckel, vielleicht noch ein bisschen Übergewinnsteuer mitnehmen. Ja, so versucht die Politik gerade, uns den Schreck an der Tankstelle zu nehmen.
1: Wir hätten da aber auch noch einen anderen Vorschlag.
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1: Mit Anni Stoßberg, guten Morgen. Am Freitag geht der Untersuchungsausschuss zum Anschlag vom Solinger Fronhof weiter. Da werden zum ersten Mal direkte Opfer befragt. Sie sollen einen neuen Blick auf die Tat möglich machen, sagt der Ausschussvorsitzende Thomas Kutschaty von der SPD im Interview. Seit Beginn des U-Ausschusses im Düsseldorfer Landtag wurden bereits viele Akten gesichtet und auch Politiker, Beamte und Ermittler befragt. Ziel am Ende aller Auswertungen soll sein, Erkenntnisse für die Zukunft zu gewinnen. Wie muss mit Geflüchteten umgegangen werden? Was ist dem Ausländeramt schiefgegangen? Und was wussten die Behörden vor der Tat? Das auszuwerten wird noch einige Zeit in Anspruch nehmen, mit dem Ziel, Taten wie den Messeranschlag in Solingen künftig zu verhindern, sagt Kutschaty. 3 Menschen sind bei einem Hallenbrand in einem Industriegebiet in Remscheid-Lüttringhausen verletzt worden. In der Nacht haben da Möbel und Kartons in einer Fertigungshalle Feuer gefangen. Eine 5-köpfige Familie aus der Wohnung über der Halle hat sich rechtzeitig aus dem Gebäude gerettet. 3 Personen sind wegen eingeatmetem Rauch vorsorglich ins Krankenhaus gekommen. Rund 50 Feuerwehrkräfte haben den Brand schnell gelöscht. Die Lüftungsarbeiten im Industriegebiet Stoßberg haben jedoch die ganze Nacht gedauert. Solingen investiert aktuell Millionen in den Ausbau der Grundschulen. Fast 50 Millionen Euro werden in die Schulen Kreuzweg und Gerberstraße gesteckt für Modernisierungen und neue Gebäude. Wegen steigender Schülerzahlen brauche es laut Verwaltung mehr Raum. Die Bauarbeiten an der Grundschule Augustastraße verzögern sich hingegen. Darüber hatten wir bereits berichtet. Da seien neue Bodenfunde gemacht worden. Die Stadt hat den Fertigstellungstermin deshalb auf frühestens Ende 2028 korrigiert. Und jetzt kurz und kompakt die Nachrichten aus NRW, Deutschland und der Welt. In der Bundesregierung gibt es den nächsten Streit. Thema diesmal die Kinderkrankentage. Aktuell gilt für Eltern 15 Tage pro Jahr und Kind. Gesundheitsminister Linnemann von der CDU will runter auf 10 Tage. Die Regel galt vor Corona. Die SPD lehnt das ab. Nach einer Zwangsräumung darf eine 87 Jahre alte Frau in Madrid zurück in ihre Wohnung. Da hatte es in Spanien tagelange Proteste gegeben. Die Frau sollte nach über 70 Jahren raus aus der Wohnung, weil die an ein Immobilienunternehmen verkauft worden war und der Mietvertrag ungültig wurde. 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
2: Jetzt schon Temperaturen um die 17 Grad. Bis zu 25 bekommen wir heute noch. Dazu gibt es aktuell noch einige Wolken. Später im Laufe des Morgens ziehen die dann aber ab und dann kommt die Sonne richtig gut durch. So zum Nachmittag hin ziehen wieder ein paar Wolken durchs RSG-Land. Die sind aber ganz harmlos. Und dann wird das heute noch ein richtig schöner Tag bei uns.
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3: Bahnfahren hält flexibel, stellen wir fest, um 7:55. Wie läuft's heute bei der S7? Gestern gab es da ja schon einige Probleme und Ausfälle auf der Strecke zwischen Remscheid und Wuppertal. Heute fährt die S7 grundsätzlich wieder auf dem kompletten Streckenverlauf von Solingen über Remscheid bis Wuppertal und zurück. Aber es fallen halt einzelne Verbindungen aus. Mindestens einmal die Stunde fällt dort heute ein Zug aus. Checkt am besten vorab in den Bahn-Apps, ob auch euer Zug da betroffen ist. Und dann sind wir mal gespannt, was sich die Betreiber für morgen einfallen lassen. Ja, vielleicht fahren da nur die Züge in eine Richtung oder nur
2: oder hier an so ein Schienencar, was man so.
3: Ding, ja.
2: Ja, genau.
3: Wir schauen auf die Straßen im RSG-Land und die Autobahnen. Diese Staus aktuell haben wir A1 Dortmund-Köln zwischen Gevelsberg und Wuppertal Nord, 2 Kilometer stockend. Dann A46 Wuppertal in Richtung Düsseldorf zwischen Wuppertal Farresbeck und Hahn Ost, 4 Kilometer Stau. Da müsst ihr gut 20 Minuten mehr einrechnen. Blitzer neu gesehen in Remscheid auf der Lenneper Straße. Sagt Pino, ist gerade einer aufgebaut worden. Dann in Remscheid auf der Daniel-Schürmann-Straße und der Freiheitsstraße. In Solingen dort auf der Freiheitsstraße am Weiher nämlich ein Blitzer gesehen und noch einer auf der Klingenstraße. 0212-22-1190, die Nummer für alle Staus und Blitzer. Euch eine gute und vor allem sichere Fahrt. Manchmal denke ich mir, möchtet ihr nicht wissen, was in unserem Kopf los ist? Eben ging es bei uns um die Ideen, Wünsche, Forderungen nach einer Tartan-Kunststofflaufbahn fürs Walder Stadion. Charlie hat, sag's ehrlich, was möchtest du mal sagen statt Tartanbahn?
2: Tartar?
3: Ja.
2: So eine Tartarbahn kannst du dann essen beim Laufen.
3: So. Eigentlich finde ich die Idee total gut, oder?
2: Oder?
3: Optisch fällt es doch auch nicht auf, ist ja auch so ein bisschen rötlich, ne?
2: Ja, ja, noch so zwischendurch so ein bisschen Eigelb verteilt, so, am Rand so Croutons oder so.
3: Ja, ne? Kannst du zum Trainieren dann so ein bisschen Salz und Pfeffer mitnehmen und unterwegs ein bisschen einstreuen.
2: Die Tatarbahn. Ne?
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3: Und dann laufen wir durch bis Mettmann. Schönen Dienstag.

0: 13 vor 8 am 29. September, kurz vor Monatsende, gucken ja viele erstmal aufs Konto, ob schon Geld drauf
1: ja,
0: ist.
1: Ja, verständlich. Ne? Mit uns kann es euch allerdings ein bisschen egaler sein, wenn ihr euch einfach mal was gönnen wollt.
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0: Und das sind wirklich ganz unterschiedliche Wünsche, die wir hier schon erfüllt haben. 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Für Stefanie gibt es einen 500-Euro Tankgutschein. Und für Alexandra geht's zur VIP-Clubnacht nach Ibiza.
1: 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Mit etwas Glück ruft Jürgen Bangert aus dem Wunscherfüller-Team euch zurück, so wie jetzt bei Manuela.
3: Hallo.
4: Manuela, was ist dein Wunsch?
3: Mein Wunsch ist das Tattoo von meiner verstorbenen Katze, leider. Ich werde gerade ein bisschen emotional, weil das sie mir halt sehr am Herzen lag. Und wir hatten sie nur ein Jahr und in dem ein Jahr ist halt viel passiert. Und ihr Tod war halt leider plötzlich und unerwartet.
4: Habt ihr sie bekommen, als sie schon älter war? Oder ist was
3: ja,
4: passiert?
3: Ja, die war 8 Jahre alt. Aber wir haben die in einem Zustand bekommen, der war katastrophal. Hm. Also bei uns ist die quasi nochmal richtig aufgeblüht in dem einen Jahr.
4: Es ist natürlich tragisch, wenn die Zeit nur so kurz dann für euch war. Kann ich verstehen, dass du da jetzt sehr, sehr traurig drüber bist.
3: Bella war wie meine kleine Tochter, sag ich immer.
4: Und du möchtest aber diese Erinnerung also auch bei dir so ein bisschen lebendiger behalten. Und möchtest dir jetzt ein Tattoo gönnen. Also mit dem Namen der Katze, wie hieß sie?
3: Bella.
4: Also willst du den Namen tätowieren lassen oder ein Bild von der Katze?
3: Ein Gesicht. Also ich habe auch schon alles da. Also es ist so ein Bild, also ihr Gesicht und da unten drunter halt den Namen Bella.
4: Okay, das heißt, das ist ja ein bisschen aufwendiger, als wenn man sich jetzt nur den Namen irgendwie tätowieren lassen würde. Hast du mal geguckt, was sowas kostet?
3: Das würde 500 Euro kosten, aber ich schmeiß halt, wirklich schon jeden Cent, bin ich schon am Sparen.
4: Okay. Ich frage jetzt auch gar nicht, wie viel du angespart hast bisher, sondern ich würde einfach sagen, wir übernehmen die 500 Euro dafür.
3: Nein, ist wirklich?
4: Ja.
3: Entschuldigung, bitte. Oh mein Gott. Das ist wirklich jetzt. Vielen lieben Dank, vielen. Oh, es ist gerade so eine Mischung aus Freude und ich bin ganz überfordert. Ein bisschen Entschuldigung.
4: Alles gut, Manuela, alles gut.
3: Jetzt habe ich so einfach nicht nur in meinem Herzen, sondern auch auf meiner Haut und das bedeutet mir gerade einfach so viel. Vielen lieben Dank an die Leute, die das ermöglichen. Oh mein Gott.
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0: Schönen guten Morgen.
1: Man steht immer erstarrt daneben, wenn Sie singen, ne?
0: Ja.
1: Skyfall. Frau Adele bei Radio Ski in der Morgenshow. Totti mit dem neuen Blitzer in Solingen gesehen, auf der Ritterstraße in der Südstadt. Dankeschön dir fürs Bescheid geben. Auch gerne melden bei uns mit Staus oder Blitzern per WhatsApp als Text oder Sprachnachricht an die 0212 22 5x1.
0: Voll ins Mikro gegähnt. Guten Morgen. Die

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3: Mit Anni Stoßberg. In Remscheid-Lüttringhausen hat in der Nacht eine Lagerhalle gebrannt, über der auch eine Wohnung ist. Da wohnt eine fünfköpfige Familie, die sich aber retten konnte. Drei Menschen wurden ins Krankenhaus gebracht, weil sie Rauch eingeatmet hatten. Der Einsatz dauerte mehrere Stunden. Und jetzt das Neueste aus NRW, Deutschland und der Welt.
4: Mit Danny Hoppe, guten Morgen. Die KI kann immer mehr und immer häufiger macht sie auch Dinge, die sie eigentlich gar nicht machen soll. Viele Experten fordern deshalb, dass man bei der Entwicklung auf die Bremse treten müsse. Und der ChatGPT-Entwickler OpenAI macht das jetzt auch. Sein neues KI-Modell kommt erstmal nicht auf den Markt wegen Sicherheitsbedenken. Thorsten Adolfs aus dem News-Team, was genau steckt dahinter?
5: Es klingt ein bisschen wie im Science-Fiction-Film. Das neue GPT-Modell hat im Test nicht immer die Wahrheit gesagt und auch eigenmächtig gehandelt, ohne dass die Nutzer das erlaubt hatten. Die zuständige Managerin im Unternehmen hat dem Wall Street Journal gesagt, dass die KI-Nutzer bei ihren Aktionen teilweise im Unklaren gelassen hätte. Und das sei ein absolutes No-Go. Die Entwickler wollen erst grünes Licht für die Veröffentlichung des Modells geben, wenn sie garantieren können, dass die Software transparent und nur auf ausdrücklichen Befehl hin agiert. Die KI müsse sicher sein, damit Nutzer sich auf sie verlassen könnten, heißt es von OpenAI.
4: Ja, es gab zuletzt ja auch viele negative Schlagzeilen rund um die Entwicklung von KI.
5: Genau, in mehreren Fällen hatten KI-Anwendungen ihre abgesicherten Testumgebungen verlassen. Ein Modell nutzte sogar eine Lücke im

0: Bundesgesundheitsminister Linnemann will die Kinderkrankentage kürzen von 15 auf 10 pro Elternteil und Jahr. Die SPD sieht darin eine weitere Belastung für Familien. Wer kranke Kinder versorgen müsse, brauche Zeit und Unterstützung, keine Kürzungen. In der Nacht und am frühen Morgen hat es wieder schwere russische Luftangriffe auf die ukrainische Hauptstadt Kiew gegeben. In der Stadt waren mehrere Explosionen zu hören. Die ukrainische Luftwaffe warnte außerdem vor Angriffen mit ballistischen Raketen. Viele von uns nutzen sie, um beim Einkaufen etwas zu sparen, Rabatt-Apps von Supermärkten, Discountern oder Drogerien. Die Apps sind aber nicht unumstritten. Mit der Lidl Plus-App zum Beispiel hat sich zuletzt das Oberlandesgericht in Brandenburg beschäftigt und es will am Vormittag eine Entscheidung verkünden. Denn der Bundesverband der Verbraucherzentrale hat gegen die App geklagt. Er sagt, dass ältere, behinderte oder jüngere Menschen benachteiligt würden, weil sie entsprechende Geräte oder Apps oft nicht nutzen könnten oder dürften. Das sei diskriminierend.
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2: Temperaturen um die 26 Grad kriegen wir heute. Zwischen 17 und 18 haben wir aktuell. Dazu derzeit noch viele Wolken am Himmel, die verschwinden nachher aber und dann wird es über den Mittag auch mal richtig schön sonnig. Zum Nachmittag hin ziehen wieder ein paar dünne Wolken auf, die bringen aber keinen Regen mit sich. Morgen dann ist es insgesamt bewölkter, wird aber noch mal genauso warm wie heute. Erst zum Abend bzw. zur Nacht hin kann es mal nass werden. Der Donnerstag startet dann mit Regen und deutlich kühleren Temperaturen. Nur noch 17 Grad in der Spitze.
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3: Um 4 Minuten nach 8 sind das die Staus, die mindestens 5 Minuten mehr dauern. 1 Dortmund-Köln zwischen Gevelsberg und Wuppertal-Nord, 3 Kilometer stockend. A1 die Gegenrichtung Köln-Dortmund zwischen Gleuel und Kreuz-Leverkusen-West, 7 Kilometer stockend. Da kommen über 10 Minuten obendrauf. A3 Köln-Oberhausen zwischen Köln-Mühlheim und Kreuz-Leverkusen stoppt es auf 5 Kilometern. Dann noch A46 Wuppertal-Düsseldorf zwischen Wuppertal-Elberfeld und Hahn-Ost, 5 Kilometer Stau, 20 Minuten länger dort. Außerdem für alle, die mit der Bahn unterwegs sind, der Hinweis, auch heute läuft es bei der S7 mal wieder anders, als es im Fahrplan steht. Die S7 fährt grundsätzlich heute wieder auf dem kompletten Streckenabschnitt zwischen Solingen-Remscheid und Wuppertal in beiden Richtungen. Allerdings fällt mindestens einmal pro Stunde eine Verbindung aus. Checkt am besten vorab in eurer Bahn-App, ob auch euer Zug da möglicherweise betroffen ist. Blitzer von euch gesehen in Solingen auf der Ritterstraße, der Klingenstraße und der Freiheitsstraße am Weiher. Außerdem in Remscheid einer, auch auf der Freiheitsstraße dort in der Innenstadt und der Daniel-Schürmann-Straße. Dankeschön für eure Meldung. Das geht per WhatsApp an die 0212 22 5 mal die 1 als Text oder Sprachnachricht. Gute Fahrt.
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3: Gute Fahrt.
2: Sag mal, Thorsten, warum kratzt du dich eigentlich die ganze Zeit?
3: Guck mal bitte hier. Guck mal, ich bin angegriffen worden.
2: Oh nein.
3: Aber so richtig fett. Zwei Mücken.
2: Boah, der ist übel.
3: Der ist übel, oder?
2: An deiner Hand.
3: Stiche. Heute Nacht irgendwie hier auf der Hand. Da, links, rechts, da ist noch einer unten drunter. Es ist frech.
2: Oh nein.
3: Es ist Ende September, weil wo kommen diese Mücken her? Warum stechen die mich mitten in der Nacht?
2: Thorsten, was soll ich dir sagen? Du könntest sie ja kriegen, aber du bist wahrscheinlich einfach zu langsam und zu alt.
3: Hallo? Ich habe geschlafen.
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2: Zu deiner Verteidigung, wir sind Twinsies, ich habe auch alles voll.
3: Kommt gut rein in diesen Dienstagmorgen jetzt mit Silbermond und Sinfonie.

0: gleich 14 nach 8 und Thorsten, du weißt ja, der Weg ist das Ziel.
1: Ja, aber Charlie, es spielt keine Rolle, wie langsam du gehst, solange du nicht stehen bleibst.
0: Auch nicht schlecht. Ja, das sind alles Sprüche und Weisheiten, die dem chinesischen Philosophen Konfuzius zugeschrieben werden. Heute dürft ihr sie ganz besonders gerne zitieren, denn es ist Konfuzius-Tag.
1: Ja, Kollege Hannes Höfer steht eigentlich auf kluge Sprüche, aber hat festgestellt, es gibt auch nicht ganz so kluge.
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3: Manche Sprichwörter helfen ja so gar nicht, oder? Klar, sowas wie, der Weg ist das Ziel. Das macht Sinn, das klingt klug, das schmier ich mir als Wandtattoo in Schnörkelschrift in der Küche über die Espressomaschine. Aber sowas wie, da wird der Hund in der Pfanne verrückt. Wer hat denn bitte so große Pfannen? Generell, deutsche Sprichwörter sind oft nicht wirklich tierfreundlich. Da brat mir doch einer einen Storch. Das sagt man doch, wenn man verwundert ist. Aber mal jetzt ein anderer Vorschlag. Wieso nicht? Da mach mir doch mal eine lecker Tofu-Pfanne. Nee, stattdessen gibt's so Sprüche wie zwei Fliegen mit einer Klappe schlagen. Da liegt der Hase im Pfeffer. Ich weiß nicht mal, wo der Pfeffer wächst. Oder den Stier bei den Hörner packen. Kerl, lass doch mal das Tier in Ruhe. Seht ihr, ich muss hier wieder die Kuh vom Eis holen. Mach ich das nicht, steppt hier aber der Bär. Ja, sorry, ich lasse jetzt einfach mal die Katze aus dem Sack, weil im Prinzip liegt da der Hund begraben. Da beißt sich die Maus wirklich keinen Faden ab. Aber gut, immer dran denken, wo gehobelt wird, da fallen Schwäne.
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0: Zurück in die Zukunft passt ganz gut als unser Motto für nächste Woche, oder?
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2: Ja, wir können dir noch nicht direkt den Schlüssel überreichen, aber zumindest eine Einladung fürs Finale am 10. 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
3: Das ist ja irre, total toll. Das heißt, ich komme dann ins Allee Center und habe einen von den Schlüsseln, die womöglich dann den Roller starten.
2: Richtig, so ist das.
0: Genau, gegen 39 andere Kandidaten musst du aber dann leider erstmal antreten. Aber nichtsdestotrotz ist es natürlich eine coole Möglichkeit. Warum möchtest du denn den Roller haben?
3: Ich bin gern in Remscheid unterwegs und habe aber immer das Problem, dass ich keinen Parkplatz bekomme oder dass es Schwierigkeiten gibt. Und ich glaube einfach, dass es total toll wäre, mit einem Roller durch die Gegend zu fahren. Außerdem haben wir eine PV-Anlage auf dem Dach. Das heißt, ich könnte den sogar bei uns zu Hause tanken.
0: Oh, das ist natürlich sehr praktisch.
2: Genau. Ja. Dann ist der erste Schritt geschafft und wir sehen uns am 10. Oktober ab 10 Uhr im Allee Center. Und wir drücken dir wie allen anderen die Daumen, dass du einen von den 5 Rollern gewinnst.
3: Ja, herzlichen Dank. Super. Dankeschön.
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2: Viel Glück! Und schönen Dienstag jetzt mit Tempa City und Self-Aware bei Radio RSG.

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1: Mit Anni Stoßberg. Guten Morgen. Auch zwei Jahre danach sind die Hintergründe zum Attentat auf dem Fronhof in Solingen nicht vollständig aufgeklärt. Am Freitag soll die Befragung von unmittelbaren Opfern neue Erkenntnisse im Untersuchungsausschuss darüber bringen, was an dem Abend genau passiert ist. Diese und weitere Erkenntnisse sollen zukünftige Taten dieser Art verhindern, sagt der Vorsitzende des Untersuchungsausschusses, Thomas Kutschaty.
2: Was müssen wir tun, damit zukünftig das nicht nochmal passieren kann, dass Rückführungen nach dem Dublin-Abkommen ordnungsgemäß funktionieren? Welche Rolle spielen soziale Medien im Bereich Radikalisierung? All das sind ja spannende Fragen, denen wir auf den Grund gehen wollen, um Lösungsmöglichkeiten zu finden, zukünftige Taten zu verhindern.
1: Um diese Fragen aber zu beantworten, fehlen dem Ausschuss weiter wichtige Akten. Kutschaty kritisiert die Landesregierung dafür scharf, sie müsse die Akten herausgeben. Der Ausschuss hat deswegen auch schon eine Klage eingereicht, darüber wurde aber noch nicht entschieden. Drei Menschen sind bei einem Hallenbrand in einem Industriegebiet in Remscheid-Lüttringhausen verletzt worden. In der Nacht haben da Möbel und Kartons in einer Fertigungshalle Feuer gefangen. Eine fünfköpfige Familie aus der Wohnung über der Halle hat sich rechtzeitig aus dem Gebäude retten können. Drei Personen sind wegen eingeatmetem Rauch vorsorglich ins Krankenhaus gekommen. Rund 50 Feuerwehrkräfte haben den Brand schnell gelöscht. Die Lüftungsarbeiten in dem Industriegebiet haben jedoch die gesamte Nacht gedauert. An Solingen Schulen wird gerade viel gebaut, vor allem an den Grundschulen. Über 29 Millionen Euro werden in die Grundschule Kreuzweg gesteckt, damit die saniert und ausgebaut werden kann. Die Grundschule Gerberstraße bekommt außerdem einen Neubau und wird auch modernisiert, meldet die Stadt. Da werden über 19 Millionen Euro investiert. Für beide Bauvorhaben ist diese Woche die Grundsteinlegung. Die Stadt spricht bei beiden Projekten von bedeutenden Projekten für den Solinger Schulbau. Der Bedarf steigt, deswegen brauche er erst mehr Platz an den Grundschulen. Und jetzt der kurze Blick in die Welt. Der ChatGPT-Entwickler OpenAI hat wegen Sicherheitsbedenken die Veröffentlichung eines neuen KI-Modells gestrichen. Unter anderem habe die Software in Tests Nutzer nicht immer ehrlich darüber informiert, welche Aktionen sie unternommen oder nicht unternommen habe. Fachleute fordern schon länger, wegen der Vorkommnisse mit der KI auf die Bremse zu treten. Gesundheitsminister Lindemann von der CDU will bei den Kinderkrankentagen zurück zur Regelung vor Corona. Statt 15 soll jedes Elternteil bald wieder 10 Tage pro Kind und Jahr bekommen. Koalitionspartner SPD lehnt das ab. 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
3: Heute wird das bei uns, auch wenn es aktuell noch nicht so aussieht, doch ein ganz schöner Tag. Temperaturen bis 26 Grad bekommen wir. Und dazu kommt nachher noch ganz gut die Sonne raus. Erst am Nachmittag ziehen wieder ein paar Wolken durchs RSG-Land. Es bleibt aber trotzdem trocken bei uns. Morgen dann mehr Wolken. Trotzdem auch da wieder Temperaturen bis 25 Grad. Erst am Donnerstag gibt es Regen und es wird wieder deutlich kühler bei um die 17 Grad.
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4: 3 Minuten nach 8:30. Zunächst der Blick auf die Autobahn. Hier dauert es mindestens 5 Minuten länger. A1 Köln-Dortmund zwischen Köln-Bocklemünd und Kreuz Leverkusen-West, 4 Kilometer stockend. A1 die Gegenrichtung Dortmund-Köln zwischen Burscheid und Köln-Niel, 2 Kilometer Stau. A3 Köln-Oberhausen zwischen Köln-Delbrück und Kreuz-Leverkusen, 5 Kilometer stockend. Und dann länger wird's auf der A46 Wuppertal-Düsseldorf, hier zwischen Elberfeld und Hann-Ost, 6 Kilometer Stau mit 25 Minuten mehr. Wartezeiten auch für alle Bahnpendler. Neues von der S7. Gestern ist die ja zwischen Remscheid Hauptbahnhof und Wuppertal Hauptbahnhof nicht gefahren. Heute hat sich der Betreiber was Neues überlegt. Die S7 fährt grundsätzlich wieder auf der kompletten Strecke zwischen Solingen, Remscheid und Wuppertal und zurück, aber nicht den ganzen Tag. Also mindestens einmal pro Stunde fällt eine Verbindung aus, weil da wohl immer noch Fahrzeuge kaputt sind. Checkt am besten vorab in eurer Bahn-App, ob auch eure Verbindung da betroffen ist. Blitzer von euch gesehen in Remscheid auf der Lennepaarstraße. In Remscheid außerdem auf der Daniel-Schürmann- und der Freiheitsstraße Blitzer gesehen. In Solingen Meldungen von der Ritterstraße, der Klingenstraße und auch dort der Freiheitsstraße in Solingen am Weiher. Dankeschön fürs Bescheid geben. Das geht bei uns per WhatsApp an die 0212 22 5 mal die 1. Kommt gut und vor allem sicher an euer Ziel. Habe ich gerade beim Lesen gestutzt. McDonald's plant die große Revolution in den USA. Mhm. Gesünder, kundenfreundlicher, besserer Kaffee, mehr Hähnchen-Sandwiches von Hand paniert. Und Achtung, ja? Es soll demnächst Wagen in den Restaurants geben. Also W mit Doppel-A. Dachte ich es. Ja, auch eine schöne Idee, den Kunden mitzunehmen. Aber nein, in dem Fall die gute Nachricht, die Wagen sind nicht für die Kunden, sondern um die Korrektheit der Bestellung zu überprüfen. Also, dass du auch ja genug sozusagen genommen hast.
3: Ach so, dass der Burger auch sein Kilo
4: 0,3,
3: hat.
4: 0,3, genau, irgendwas erreicht.
3: Der Quarter Pounder.
4: Pounder jetzt. Mhm. Habe ich ja bis heute nicht verstanden.
3: Ein Viertel Pfund, 250 Gramm, oder? Ist das richtig?
4: Wir könnten jetzt Pulp Fiction zitieren, aber lassen das vielleicht einfach.
0: Was? Radio RSG, die Morgenshow mit Charlotte Großer und Thorsten Kabitz.
3: Ach so, welcher größer ist. Ja, ja.
4: Richtig.
3: Guten Morgen.
4: Schönen Dienstag mit uns.

0: Spannende Idee fürs Walder Stadion in Solingen. Eine moderne Tartanbahn soll die alte Aschebahn ersetzen.
1: Ihr hört Radio RSG mit Thorsten Kabitz und Charlotte Großer. Und wir haben heute Morgen schon drüber gesprochen. Ein breites Bündnis aus Leuten, die alle mit Sport zu tun haben, fordert jetzt eine Tartanbahn im Walder Stadion. Denn die alte Aschebahn macht viele Probleme.
0: Guido Rohn vom Förderkreis Jahnkampfbahn hat erst neulich wieder erlebt, wie schlecht und problematisch die Aschebahn ist, zum Beispiel beim Inklusionslauf.
2: Das war einfach eine Zumutung, was man da nicht Behinderten, aber vor allen Dingen auch Menschen mit Behinderungen zumutet. Ich habe Rollstuhlfahrer gesehen, die im Schlamm mit ihrem Gerät versanken, die durch meterlange Pfützen warten mussten bzw. rollen mussten. Eine Zumutung, sondergleichen, das kann eine Stadt wie Solingen sich so nicht mehr länger leisten.
1: Bei Regen wird die Aschebahn zur Schlammpiste, bei Trockenheit schnell zur Staubwüste. Eine Tartanbahn würde das ganze Jahr über perfekte Laufbedingungen liefern, sagt Olaf Noll von der Pfalz.
3: Tartanbahn hat den Vorteil, dass Wasser sehr schnell abläuft. Also das Wasser, was dann durch den Regen kommt, geht relativ schnell in den Untergrund, wird über die Drainage abgeleitet und dann kann ich trotzdem ganz normal trainieren, obwohl es vielleicht eine halbe Stunde vorher geregnet hat. Und mit der Aschebahn ist genau das nicht möglich. Es regnet eine halbe Stunde und dann bin ich 3 Tage lang raus, bis es wieder abgetrocknet ist.
0: Davon würden die Schüler an der Pfalz der Friedrich-Albert-Lange-Schule profitieren, die ja auch NRW-Sportschule ist, aber auch Sportvereine und Hobbyläufer, sagt Guido Rohn vom Förderkreis der Jahnkampfbahn.
2: Da reden wir jetzt auch nicht über Unsummen, die man sicherlich irgendwie zusammenkriegt. Und zwar im Zusammenspiel Vereine, Schulen, Land und Stadt. Das muss man jetzt machen, wo die Bagger eh kommen wegen des neuen Rasens.
1: Es soll jetzt eine Machbarkeitsstudie geben. Wie viel diese Tartanbahn denn kosten würde, könnte so ungefähr 500.000 Euro werden. Die Vereine und Schulen in Wald wollen sich aber beteiligen und einen Teil des Geldes über Sponsorenläufe beisteuern. Das dann vermutlich noch auf der staubigen oder schlammigen, je nach Wetterlage, Aschebahn.
0: Weißt du, was du getan hast? 13 von 9.
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3: Mit Anni Stoßberg. 2 Jahre nach dem Anschlag am Solinger Fronhof sind noch immer viele Fragen offen. Der Untersuchungsausschuss im Landtag in Düsseldorf befragt am Freitag erstmals die direkten Opfer. Kritik gibt es weiterhin dafür, dass die Landesregierung noch immer nicht alle Akten herausgegeben hat. Und jetzt die Nachrichten aus NRW, Deutschland und der Welt.
4: Mit Danny Hoppe, guten Morgen. Es tut sich was in Deutschland, was die Ladeinfrastruktur für E-Autos angeht. Denn die öffentlichen Ladesäulen werden von immer mehr Menschen genutzt. Das beobachtet zum Beispiel der Anbieter Vattenfall. In diesem Jahr seien an den eigenen Ladesäulen schon jetzt 2/3 mehr Strom geladen worden als im gesamten Vorjahr. Thorsten Adolfs aus dem News-Team, was sind die Gründe dafür?
5: Ja, das liegt vor allem an 2 Dingen. Zum einen fahren mittlerweile deutlich mehr E-Autos auf unseren Straßen und zum anderen sind die hohen Preise an der Zapfsäule für viele ein Grund, lieber auf Strom umzusteigen. Anbieter wie Vattenfall, E.ON, EWE und Aral sprechen deshalb übereinstimmend von einer steigenden Nachfrage. EWE nennt dazu auch Zahlen. Dort heißt es, bei der Auslastung der Säulen gäbe es mittlerweile ein Plus von 30% verglichen mit dem letzten Jahr, eben weil die Elektromobilität immer beliebter werde.
4: Muss ich denn als E-Autofahrer jetzt Angst haben, dass ich beim nächsten Stopp ewig auf eine freie Säule warten muss?
5: Nee, da kannst du ganz entspannt bleiben. Aktuell ist die Sorge unbegründet. Der Bundesverband der Energie- und Wasserwirtschaft hat ermittelt, dass im vergangenen Jahr im Schnitt nur 12% der Ladepunkte gleichzeitig besetzt waren. Auch Branchenriesen wie ENBW sagen, dass die Auslastung insgesamt auf einem niedrigen Niveau bleibt, weil der Ausbau der Ladeinfrastruktur schneller vorankomme als die Anzahl der neuen E-Autos. Es gibt also in den meisten Fällen keine Probleme, die Akkus schnell wieder vollzukriegen.
4: Danke, Thorsten. Und jetzt weitere Meldungen im Überblick. In der schwarz-roten Koalition droht der nächste Streit. Diesmal geht es um die Kinderkrankentage. Gesundheitsminister Lindemann will sie von 15 auf 10 für jedes Elternteil senken. Aus der SPD heißt es, Familien bräuchten Entlastungen statt neuer Belastungen. Wegen des Niedrigwassers im Rhein meldet der Rheinfährbetrieb in Düsseldorf und Dormagen zum ersten Mal in seiner Geschichte Kurzarbeit an. Es müsse jetzt länger mal kräftig regnen, um den Betrieb wieder aufzunehmen, teilte die Firma mit. Auch bei anderen Rheinfähren wurde der Betrieb schon eingestellt. In Berlin übergibt Bundeskanzler Merz gleich am Vormittag den Deutschen Schulpreis. 15 Schulen aus ganz Deutschland stehen im Finale.

0: selbstständig gemacht hatten.
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2: Das wird heute noch ein netter Tag. Es gibt zwar viele Wolken, die lockern aber gleich zwischendurch mal auf, dann wird es sonnig über den Mittag. Dazu kommen wir heute außerdem auf warme Temperaturen. Bis zu 25 Grad sind drin. Morgen dann nochmal genauso warm, da gibt es noch ein paar mehr Wolken, es bleibt aber voraussichtlich trocken. Am Donnerstag gibt es dann aber den Wetterwechsel. Viele Wolken, keine Sonne mehr, Regen und nur noch 17 Grad in der Spitze.
3: Ja,
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4: 9:04. Nehmen wir das, was da ist. Die Staus aktuell. Mindestens 5 Minuten mehr dauert es hier. A1 Dortmund-Köln zwischen Burscheid und Köln-Niel 5 Kilometer. A1 die Gegenrichtung zwischen Köln-Bocklemünd und Kreuz Leverkusen-West 5 Kilometer stockender Verkehr. A3 Köln-Oberhausen zwischen Köln-Mühlheim und Kreuz-Leverkusen, 5 Kilometer stockender Verkehr. Dann A46 Wuppertal-Düsseldorf zunächst zwischen Wuppertal-Katernberg und Hahn-Ost, 5 Kilometer Stau mit 20 Minuten plus. In der Gegenrichtung A46 Heinsberg-Wuppertal zwischen Neuss-Süd und Düsseldorf-Bilk, 2 Kilometer Stau. Blitzer von euch gesehen in Remscheid auf der Lennepper Straße und der Daniel-Schürmann-Straße sowie noch einer von der Freiheitsstraße in Remscheid gemeldet. Dankeschön, Christian. In Solingen Blitzer auf der Ritterstraße, der Klingenstraße und der Freiheitsstraße. Nochmal in dem Fall die in Solingen am Weiher. Dankeschön für eure Meldung. Bei uns unter 0212 22 1190 am Telefon oder online über Radio RSG.de. Gute Fahrt. So, ich habe schon meine zerkratzten Hände gezeigt nach einer nächtlichen Mückenattacke. Ja. Aber auch Charlie hatte schon Kontakte mit
2: den Viechern. Ich habe mich ja eben über dich lustig gemacht, aber ich muss dazu sagen, seit Freitag haben wir eine Mücke im Schlafzimmer und jeden Morgen werde ich mit einem neuen Mückenstich wach. Mein Freund wird nie gestochen, schon seit wir zusammen sind, nicht irgendwie, keine Ahnung. Und heute Morgen höre ich sie auf einmal neben meinem Ohr und dann so in Richtung meines Auges fliegen und dachte mir so, jetzt habe ich sie und klatsche mir selber voll ins Gesicht.
4: Ja.
2: Thorsten,
4: ja.
2: Eine Minute später höre ich nur wieder so, dieses Scheißvieh. Heute Nacht kriege ich sie.
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2: Schön, die
4: Mach sie zur Mücke. J-Lo, David Guetta, jetzt ist Save Me Tonight.

0: Jetzt läuft im Radio auch noch Bryan Adams mit Heaven um 8:45. Da kriege ich ja jetzt schon wieder Gänsehaut. Das war nämlich schon ein sehr emotionaler Start in diesen Dienstag hier bei uns in der Morgenshow, bei dem, glaube ich, nicht nur Tierbesitzer vorhin so ein kleines Tränchen verdrückt haben.
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4: machen
3: mein
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0: Sehr, sehr gerne. 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

0: Radio RSG um 9:58 mit Thorsten Kabitz und Charlotte Großer. Und ja, wir sind's wirklich.
1: Kein Deepfake unserer selbst. Ne? Bei vielen anderen kann man sich ja da nicht mehr so sicher sein.
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4: Ja, nee, ist klar.
5: Leute, seid mir bitte nicht böse, wenn ich in der nächsten Zeit nicht mehr jeden Post von euch like. Ich brauche wirklich mal eine Pause von Instagram und Co. Ich weiß ja nicht, wie euer Feed aussieht, aber bei mir, ey, wenn es nach Instagram geht, bin ich der letzte Arsch im Glied. Ständig glotzt mich so eine KI an und sagt mir, du kannst nichts, du bist nichts und du siehst aus wie eine Pfanne Würmer. Ja, ich meine, ist doch so. Was ich laut Insta alles falsch mache, ich trainiere nicht richtig, ich esse das Falsche, ich fahre einen Verbrenner, ich atme zu flach, mein Bauchfett sitzt an der verkehrten Stelle und meine Frisur ist sowieso eine einzige Katastrophe. Eigentlich gehöre ich verboten. Ich habe tatsächlich meine Zeit versucht, mich an diese KI-Lebenstipps zu halten. Morgens mit Knoblauchwasser gegoogelt, mein Gesicht mit Meerschweinchendung eingecremt, jeden IQ-Test mitgemacht und auch immer brav meine persönlichen Daten eingegeben. Aber hat das jetzt aus mir einen besseren Menschen gemacht? Ja, sicher. Aber nur aus Sicht dieser verstrahlten Longevity-Influencer, bei denen ich jetzt überall ein Abo habe. Ja, toll.
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0: The Weeknd mit Blinding Lights, gleich nach halb im besten Mix. Jetzt schauen wir auf das, was heute Morgen wichtig ist.
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2: Mit Anni Stoßberg. Am kommenden Freitag geht der Untersuchungsausschuss zum Anschlag auf dem Solinger Fronhof weiter. Es werden erstmals direkte Opfer befragt. Sie sollen einen neuen Blick auf die Tat möglich machen, sagt der Ausschussvorsitzende Thomas Kutschaty von der SPD im Interview. Seit Beginn des U-Ausschusses im Düsseldorfer Landtag wurden bereits unzählige Akten gesichtet, Politiker, Beamte und Ermittler befragt. Ziel am Ende aller Auswertungen soll es sein, Erkenntnisse für die Zukunft zu gewinnen. Wie muss mit Geflüchteten umgegangen werden? Was ist im Ausländeramt schiefgelaufen und was wussten die Behörden vor der Tat? Das auszuwerten wird noch einige Zeit in Anspruch nehmen, mit dem Ziel, Taten wie den Messeranschlag in Solingen künftig zu verhindern, sagt Thomas Kutschaty. Bei einem Feuer in Remscheid-Lüttringhausen wurden in der Nacht 3 Menschen verletzt, weil sie Rauch eingeatmet hatten. Die Feuerwehr wurde um kurz vor 11:30 gerufen ins Industriegebiet in Remscheid-Stursberg. Möbel und Kartons hatten in einer Fertigungshalle Feuer gefangen und es bildete sich sehr viel Rauch. 5 Menschen einer Familie, die über der Halle wohnt, konnten sich retten. 3 von ihnen kamen ins Krankenhaus. Das Feuer war dann schnell gelöscht. Die Lüftungsmaßnahmen haben aber fast die ganze Nacht gedauert. Solingen investiert gerade sehr viel Geld in den Ausbau der Grundschulen. Fast 50 Millionen Euro werden in die Schulen Kreuzweg und Gerberstraße gesteckt für Modernisierungen und neue Gebäude. Wegen steigender Schülerzahlen brauche es laut Verwaltung mehr Raum. Die Bauarbeiten an der Grundschule Augustastraße verzögern sich hingegen. Darüber hatten wir bereits berichtet. Da seien neue Bodenfunde gemacht worden. Die Stadt hat den Fertigstellungstermin deshalb auf frühestens Ende 2028 korrigiert. Und jetzt kurz und kompakt die Nachrichten aus NRW, Deutschland und der Welt. Wer in Deutschland ein E-Auto fährt, nutzt immer häufiger öffentliche Ladepunkte. Das meldet unter anderem der Anbieter Vattenfall. An den eigenen Ladesäulen sei seit Jahresbeginn rund 2/3 mehr Strom geladen worden als im gesamten vergangenen Jahr. Immer mehr Menschen würden auf E-Mobilität umsteigen, sagt Vattenfall dazu. In der Bundesregierung gibt es den nächsten Streit, Thema diesmal die Kinderkrankentage. Aktuell gilt für Eltern 15 Tage pro Elternteil, Kind und Jahr. Gesundheitsminister Linnemann von der CDU will runter auf 10 Tage, die Regel vor Corona also. Die SPD lehnt das ab. 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
3: So langsam sieht man, dass das heute doch noch ein ganz netter Tag wird. Die Wolken ziehen langsam ab. Dazu gibt es dann am Mittag vor allem viel Sonnenschein. Am Nachmittag ziehen wieder ein paar dünne Wolken durch. Es wird aber trotzdem sehr warm, bei um die 25 Grad. Morgen ganz ähnliches Wetter mit ein bisschen mehr Wolken. Der Donnerstag dann leider deutlich schlechter. Regen, vor allem zum Start in den Tag und nur noch um die 17 Grad.
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0: 8:35, immer mal was Neues für Bahnpendler bei uns im Bergischen. Es geht um die S7. Gestern ist hier den ganzen Tag lang zwischen Remscheid und Wuppertal nicht mehr gefahren. Für heute haben sich die Bahnbetreiber was Neues überlegt. Da fehlen immer noch Züge, deshalb regelt man das heute mal anders. Die S7 fährt zwar grundsätzlich zwischen Solingen, Remscheid und Wuppertal in beiden Richtungen, aber mindestens einmal die Stunde fällt dann halt einfach ein Zug aus. Also auch da am besten vorher checken, damit ihr pünktlich an euer Ziel kommt. Die Staus auf den Autobahnen haben wir aktuell hier. A1 Dortmund-Köln zwischen Burscheid und Köln-Niel, 3 Kilometer Stau, 10 Minuten mehr. A46 Wuppertal-Düsseldorf zwischen Wuppertal-Faresbeck und Hahn-Ost, 4 Kilometer Stau, 20 Minuten länger. Dahinter zwischen Hilden und Dreieck-Düsseldorf-Süd nochmal 2 Kilometer. Außerdem A46 Heinsberg-Wuppertal zwischen Neuss-Süd und Düsseldorf-Bilk, 2 Kilometer plus 5 Minuten. Blitzer von euch gesehen in Remscheid auf der Lennepper Straße, in Solingen auf der Ritterstraße und der Freiheitsstraße am Weiher. 0212 22 1190, das ist die RSG Verkehrshotline. Gerne bei uns melden mit Staus oder Blitzern. Wir wünschen euch eine gute und vor allem sichere Fahrt.
3: Sag mal, Thorsten, würdest du dir ein Fachwerkhaus kaufen?
0: Oh, Also ich gebe zu, ich bin da total fasziniert. Ich finde das eigentlich total schön, ja, weil man inzwischen auch die Dinge auch ganz modern, energetisch sanieren und so weiter kann. Ja. Ich stehe faszinierend davor, weil ich denke, wie geil, wenn man das kann.
3: Ja.
0: Ne? Günstig vielleicht kaufen, viel Zeit, Energie reinstecken, aber du musst es halt können. Mhm. Und dafür ist mein handwerkliches Talent zu begrenzt. Aber ich bewundere Menschen, die sich sowas antun im positiven Sinne.
3: Ja, es sind auch wirklich wunderschöne Häuser, ne?
0: Ja, einer, der weiß, wie es geht, die Chancen, aber auch die Herausforderungen, die man hat beim Thema Fachwerkhaus, gleich bei uns in der Sendung.
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0: Cyndi Lauper, Time After Time. Wir bleiben kultig. Wenn im Haus die Dielen und Balken knarzen und knarren, dann kann das schon ein bisschen gruselig sein. Hier bei uns im Bergischen hat das aber häufig sehr viel Charme.
1: Viertel vor 10, ihr hört Radio RSG und dieser Charme hat eine weiße Fassade, grüne Fensterläden und schwarze Balken, das Fachwerkhaus. Die sind nicht nur hübsch anzusehen, sagt Ingenieur Markus Matonet. Es gibt auch andere gute Gründe, sich für ein Fachwerkhaus zu entscheiden.
2: Zu guter Letzt ist das auch so, dass gerade mit den heute verwendeten Lehmmaterialien oder Kalkmaterialien es ein unheimlich angenehmes Wohnklima gibt. Also im Gegensatz zu manchen sehr trockenen, beheizten Gebäuden ist das so, dass der Lehm diese Spitzen abpuffert und eigentlich eine etwas höhere Feuchtigkeit in dem Bau vorhanden ist.
1: Ja, muss man nur gut lüften, nicht, dass man stattdessen dann mit Schimmel zu kämpfen hat.
0: Apropos kämpfen, einige Sachen am Fachwerkhaus kann man durchaus selbst reparieren, wenn man sich ein bisschen schlau macht. An das Gebälk an sich sollte man aber dann doch lieber den Profi lassen, sagt Markus. Das kann sonst schnell schief gehen.
2: Es gibt Streben an den Gebäude, die steifen das Gebäude aus. Und viele Leute denken sich, ah, ist so ein schräges Teil, braucht kein Mensch. Ich nehme mal die Säge, nehme das raus. Und wundern sich dann am Ende, wenn das Ganze ein bisschen wackelig alles wird. Was sie damit zerstören können, ist einfach manchmal echt übel.
1: Na, das Abenteuerfachwerkhaus. Wir hoffen, ihr habt mit euren Fachwerkhäuschen trotzdem ganz viel Freude.
0: Viel Freude kommt hoffentlich gleich auch bei Kevin Zimmer ab 10 Uhr auf. Bei ihnen geht es um Lebensmittelverschwendung. Heute ist Tag der Lebensmittelverschwendung. Und Kevin hat gleich mal für euch die besten Resterezepte.
1: Boah, ich finde, da geht nichts drüber, oder? Bei mir im Kühlschrank wartet gerade Gulasch von gestern zusammen mit dem Kartoffelgratin von vorgestern.
0: Ja, da gucken wir mal, was Kevin da gleich Schönes zaubert. Wir sind Charlotte Groß und Thorsten Kabitz und zaubern morgen früh wieder ab 6 für euch hier in der Morgenshow.
1: Bis dann.

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1: Mit Danny Hoppe. Guten Morgen. Der Klimawandel, die Corona-Pandemie, Kriege, politische Radikalisierung oder auch die wirtschaftliche Lage. Es gab und gibt viele Entwicklungen, die uns als Gesellschaft in den letzten Jahren auf die Probe gestellt haben. Und da gibt es jetzt Nachrichten, die Hoffnung machen. Der Zusammenhalt als Gesellschaft ist in Deutschland inzwischen besser als noch vor 3 Jahren. Das sagt zumindest eine neue Studie der Bertelsmann Stiftung. An einigen Stellen hakt es allerdings noch. Thorsten Adolfs aus dem News-Team hat die Einzelheiten.
2: Die Forscher sagen, wir sind enger zusammengerückt, unterstützen uns gegenseitig und übernehmen mehr Verantwortung für unsere Mitmenschen. Das ist nach den schwierigen Jahren rund um die Pandemie und die wirtschaftliche Unsicherheit ein echter Lichtblick. Aber es gibt eben auch Schattenseiten. Das Vertrauen in die Bundesregierung bleibt laut der Studie schwach. Besonders ungerecht finden viele der Befragten, wie die Gewinne der Wirtschaft bei uns verteilt werden. Beim Gerechtigkeitsempfinden wurde deshalb auch der niedrigste Stand seit Beginn der Forschung vor fast 10 Jahren erreicht. Die Experten der Bertelsmann Stiftung haben deshalb einen klaren Auftrag an die Politik. Sie muss ihre Entscheidungen besser erklären und die Bürger früher und wirksamer an Prozessen beteiligen. Es gehe darum, Reformen fair zu gestalten und die Anliegen der Menschen ernst zu nehmen. Ein wichtiger Punkt sei dabei der Bereich Soziales. Orte wie Bibliotheken, Jugendzentren oder Sportvereine müssten unbedingt dauerhaft gesichert werden, sagen die Forscher. Denn genau dort finde der Austausch statt, der die Gesellschaft stabilisiere.
1: Und jetzt weitere Meldungen im Überblick. In der schwarz-roten Koalition droht der nächste Streit. Bundesgesundheitsminister Linnemann will die Kinderkrankentage kürzen von 15 auf 10 pro Elternteil und Jahr. Die SPD sieht darin eine weitere Belastung für Familien. Wer kranke Kinder versorgen müsse, brauche Zeit und Unterstützung, keine Kürzungen, heißt es. Der ChatGPT-Entwickler OpenAI hat die Veröffentlichung seines neuen KI-Modells gestrichen wegen Sicherheitsbedenken. Das hat eine OpenAI-Managerin dem Wall Street Journal bestätigt. Unter anderem habe das KI-Modell zum Teil auf eigene Initiative gehandelt, ohne eine Nutzererlaubnis einzuholen. In der EU gelten inzwischen verschärfte Regeln für Online-Händler außerhalb der EU und die zeigen offenbar Wirkung. Der Umsatz des asiatischen Billiganbieters Shein ist im 2. Quartal des Jahres in Europa um 14% zurückgegangen. Im Juni zählte Shein dazu 28 Millionen weniger Nutzer als noch Ende des vergangenen Jahres. Lange Zeit war es für Eltern schwer, einen Kita-Platz zu bekommen. Inzwischen ändert sich das offenbar, denn immer weniger Kinder besuchen eine Kita. Das zeigen neue Zahlen des Statistischen Bundesamts. Knapp 757.000 Kinder unter 3 Jahren wurden demnach zuletzt in Kitas, Krippen oder bei Tagesmüttern in Deutschland betreut. Das sind fast 6% weniger als im Vorjahr. Und es ist schon das 3. Jahr in Folge, dass diese Zahlen zurückgehen. Als Hauptgrund dafür gilt, dass in Deutschland immer weniger Kinder geboren werden. Das hat weitere Folgen. Zum ersten Mal seit 20 Jahren ist damit auch die Zahl der Kitas gesunken, wenn auch nur ganz leicht um 0,1%. Trotzdem weisen die Statistiker auf diese Entwicklung explizit hin. Und das waren die Nachrichten mit Danny Hoppe.
0: Das Wetter im RSG-Land.
3: Das ist heute nochmal Sommer im Herbst. Wir erreichen heute Temperaturen bis 29 Grad. Dazu viel Sonnenschein, allerdings auch ein paar Wolken. Morgen wird es nochmal warm und sommerlich. Auch da kommen am Abend mehr Wolken zu uns rein. Und am Donnerstag bekommen wir dann auch Regen bei 23 Grad.
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3: Und das sind die längsten Staus. A1 Münster-Dortmund zwischen Ascheberg und Hamberg-Hamm 7 Kilometer, 24 Minuten mehr.

0: ist Tag gegen die Lebensmittelverschwendung und es gibt ja so Dinge im Vorratsschrank, die sind ja schon ewig da. Immer wenn ich den Schrank aufmache, begrüßt mich eine Packung Trockenpilze bei mir zu Hause. Ich frage mich, kann man die noch essen? Kann ich die noch verkochen? Was ist das Älteste, was ihr mal bei euch gefunden habt? Im Kühlschrank oder im Vorratskeller? Ruft mich an, kostenlos natürlich, und dann gucken wir mal, was wir heute für ein Rekorddatum finden. Wer hat die älteste Dose Ravioli im Keller oder die älteste Packung Nudeln? Oder hat sie schon mal gehabt? Oder irgendwas anderes. 0800 50 80 550, ruft mich kostenlos an.
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0: Ich bin Kevin Zimmer, euch einen schönen Dienstag.

0: So, zuckt ihr auch immer so ein bisschen zusammen, wenn ihr Essen zu Hause in die Tonne haut? Man fühlt sich immer so schlecht, oder? Besonders wenn ja auch heute noch internationaler Tag gegen Lebensmittelverschwendung ist. Kollege Robert Jans,
1: hallo.
0: Dass so viel Essen im Müll landet, das ist auch in Deutschland ein krasses Problem, ne?
1: Ja, nach den neuesten Zahlen landen in Deutschland jährlich knapp 11 Millionen Tonnen an Lebensmitteln im Müll. Das ist natürlich eine krasse Zahl. Jetzt sind wir natürlich auch nicht allein für diese Menge verantwortlich, aber für einen Großteil. Rund 58% davon wird bei uns zu Hause weggeworfen. Das sind immerhin 75 Kilo, also schwerer als ich.
0: Sagt der Kollege mit 1,40 Meter Körpergröße. Das ist...
1: Aber ich habe auch noch eine, Achtung, kleine Einschränkung. In diesen 75 Kilogramm sind auch Dinge, die wir gar nicht essen können. Also Bananenschalenknochen oder der Kaffeefilter mit dem Kaffeepulver. Aber das ändert nichts am Hauptproblem. Wir werfen zu viel weg, was man eigentlich noch essen kann. Eine große Studie kommt auf rund 40% vermeidbare Lebensmittelabfälle im Haushalt. Besonders häufig landen Obst und Gemüse, Brot und Milchprodukte in der Tonne.
0: Ja, ich nehme ja deswegen immer so einen Einkaufszettel mit, weißt du?
1: Das ist ekelhaft. Das ist schon wieder so vorbildlich. Nee, aber es ist gut, ne? Und vor dem Einkauf hilft auch, immer noch mal zu checken, was habe ich eigentlich noch? Und zu Hause am Kühlschrank oder Vorratschrank kann man auch sortieren. Also altes Zeug nach vorne und das neue eher nach hinten. Dann erlebt man beim Kühlschrankputzen auch keine bösen Überraschungen. Auf den Punkt gebracht, planen, richtig lagern und die Reste weiterverwenden.
0: Ja, und das mit dem Mindesthaltbarkeitsdatum, ach, vergessen wir das einfach. Mhm. Robert, da hast du ja so Schwierigkeiten mit.
1: Ja,
0: ne?
1: Erwischt. Na, ich bin da ganz schlimm. Aber das Mindesthaltbarkeitsdatum, das ist ausdrücklich kein Wegwerfdatum. Ist es abgelaufen, heißt das nicht automatisch, dass der Bananenjoghurt mit Schokobällchen schlecht ist. Anschauen, riechen, probieren. Und ich verspreche, da mutiger zu werden.
0: Ja, das ist, ja. Ich drück die Daumen, ja?
1: Ja.
0: So, heute ist internationaler Tag gegen die Lebensmittelverschwendung. Was habt ihr noch so im Vorratskeller, im Kühlschrank oder in dieser Schublade, was weiß ich, mit Süßigkeiten oder sowas längst drüber ist? Wir sind auf der Suche nach den am längsten abgelaufenen Lebensmitteln. Könnt ihr da was bieten? Robert Jans ist es dann. 0800 50 80 550. Jetzt anrufen. Du machst das wirklich.
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1: Mit Charlotte Großer. Hallo, in Solingen wird am Freitag der Walder Stadtsaal gerockt. Mit einem Mix aus den Toten Hosen und den Ärzten. Die Tribute-Band Alex im Westerland kommt nach Wald. Und Schlagzeuger Daniel hat uns erzählt, wie man diese beiden Bands am besten gemixt bekommt.
2: Wir schaffen es, die Hosen und die Ärzte in einer Show zu verbinden, indem wir einfach gar keine Rücksicht darauf nehmen, von wem der Song jetzt ist. Sondern die Songs einfach so in die Setliste einbauen, dass sie gut zueinander passen, dass sie eine möglichst geile Stimmung erzeugen und es einfach knallt. Wir haben gar keine Lust, die ganze Arbeit allein zu machen. Die Leute müssen auch mitsingen, klatschen und dann verschmelzt es zu einer riesigen Partymasse und das ist das Highlight.
1: Los geht der Punkrock-Abend am Freitag um 20 Uhr. Tickets gibt's für 26 Euro. Viel Spaß beim Abrocken.
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1: Mit Anni Stoßberg. Guten Tag. Tatanbahn statt Aschebahn. Ein breites Bündnis von Schulen und Vereinen fordert jetzt eine moderne Laufbahn für die Solinger Jahnkampfbahn. Das Walder Stadion wird aktuell modernisiert und bekommt einen neuen Rasen und eine Tribünenüberdachung. Die benachbarte NRW-Sportschule Pfalz, die Sportgrundschule Weiher, der WMTV und andere Akteure fordern jetzt, dass im Zuge der Umbaumaßnahmen auch die alte Aschebahn verschwindet. Sie sei bei Regen eine Schlammpiste und bei Trockenheit eine Staubwüste, heißt es. Sowohl Profis als auch Hobbyläufer bräuchten fürs Training eine moderne Tatanbahn. Auch viele Politiker stehen hinter dieser Idee. Eine Machbarkeitsstudie soll jetzt klären, wie viel die Tatanbahn kosten würde. Die Schulen und Vereine wären bereit, einen Teil des Geldes durch Sponsorenläufe beizusteuern. In Remscheid konnten in der vergangenen Woche zwei Haftbefehle vollstreckt werden, quasi zufällig, das hat die Polizei jetzt mitgeteilt. Die beiden Gesuchten gerieten versehentlich in eine umfangreiche Polizeikontrolle, die Polizei in der Innenstadt und in Lennep durchgeführt hatte. Dabei kamen sowohl Uniformierte als auch Polizisten in ziviler Kleidung zum Einsatz. Bei einer Kontrolle wurde außerdem ein Schlagstock sichergestellt, außerdem gab es mehrere Verstöße gegen die Straßenverkehrsordnung und auch einen gegen das Aufenthaltsgesetz, heißt es. 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
0: Das Wetter im RSG-Land.
1: Der Dienstag wird insgesamt schön. Ein paar Wolken sind dabei. Die Sonne kommt aber oft durch und wir sehen blauen Himmel bei bis zu 25 Grad. Später gibt es dann dichtere Wolken, es bleibt aber trocken. Morgen ist es dann insgesamt bewölkt am RSG-Land. Hier und da kommt die Sonne raus bei Temperaturen so wie heute. Ab Donnerstag wird es dann kühler.
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1: Da gehen wir rein mit einer Meldung aus Solingen. An der Kreuzung Weiherstraße-Kotterstraße ist aktuell die Ampel ausgefallen. Bitte fahrt da entsprechend der Schilder. Die Autobahnen A1 Dortmund Richtung Köln zwischen Kreuz Leverkusen und Köln-Niel 1 Kilometer Stau und A46 Wuppertal Richtung Düsseldorf zwischen Kreuz Hilden und Düsseldorf Ella 4 Kilometer stockender Verkehr macht 10 Minuten plus. Ihr habt uns Blitzer gemeldet aus Remscheid von der Daniel-Schürmann-Straße, der Klausener-Straße und der Lennepper-Straße. In Solingen wird geblitzt an der Weiherstraße und der Ritterstraße. Wenn euch noch was auffällt, meldet euch gerne und jederzeit rein über die 0212 22 11 190. Gute Fahrt!
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2: Und ich bin Kevin Zimmer. Schön, dass ihr da seid. Letztes hat ja Olli P. für eine Werbeaktion an so einem Kiosk Flugzeuge im Bauch gesungen. Das hat er hier bei uns im Ruhrgebiet gemacht. Hunderte haben sich das angeguckt. Dann gab es eine gemischte Tüte mit Discounter-Gummibärchen. Von denen war nämlich diese Werbeaktion. Ich sag mal so, gut, dass Herbert Grönemeyer den Song damals geschrieben hat. Sonst hätte Olli P. keinen Kiosk eröffnen können. Ja? Flugzeuge im Bauch im Original von Herbert Grönemeyer. Gleich nach Omi und Cheerleader.
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0: Schönen Dienstag, Kevin Zimmer hier. Heute ist Tag gegen die Lebensmittelverschwendung. Wir werfen einfach viel zu viel weg. Dabei ist vieles noch so gut. Deswegen habe ich euch gefragt, guckt doch mal, was ihr findet irgendwo. Vielleicht, was schon länger im Vorratsschrank, im Vorratskeller, im Kühlschrank oder im Schrank einfach irgendwie so schlummert. Roswitha hat sich gemeldet. Morgen, Roswitha.
1: Ich wünsche euch einen schönen guten Morgen. Also zu dem Thema Ablaufdatum, habe ich eine besondere Geschichte. Und zwar bin ich als Kind mit meinen Eltern 1970 nach Deutschland gekommen. Wir haben vorher in Polen gewohnt. Und meine Mutter hat damals in einem Einmachglas Rinderrouladen eingemacht, richtig in Fett eingelegt. Das war dann 1969 oder 1970, ich weiß es nicht genau. Auf jeden Fall, dieses Glas Rinderrouladen gibt es heute immer noch. Oh, es steht in meinem Elternhaus. Wir haben damals gesagt, wir werden das nicht wegschmeißen, gucken, wie lange das hält. Und es sieht immer noch einwandfrei aus. Man könnte es vielleicht sogar noch essen.
0: Ja, probier das doch mal aus, Roswitha. Mach doch mal einen schönen Rinderrouladenabend und lad ein paar Freunde ein. Und sag denen erst nachher, wie alt das ist. Ja. Was habt ihr? Ruft gerne an 0800 50 80 550.
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3: Mit Danny Hoppe, guten Tag. Darf die Polizei einzelnen Menschen verbieten, ein Messer bei sich zu tragen? Mit dieser Frage hat sich das Oberverwaltungsgericht in Münster beschäftigt und in gut einer halben Stunde wird das Urteil dazu erwartet. Es dürfte wegweisend sein für alle Polizeibehörden in NRW. Konkret geht es um einen Fall in Wuppertal. Hier hatte die Polizei einem 18-Jährigen verboten, Messer oder andere gefährliche Gegenstände mit sich zu führen. Der 18-Jährige war in Düsseldorf vor Gericht gegangen und hatte gewonnen. Frage an José Nas Jandi aus dem Landtagsstudio Düsseldorf. Der Prozess heute ist die Berufung gegen das erste Urteil. Wo genau liegt der Knackpunkt?
4: Ja, der Knackpunkt ist die Frage, ob es für ein solches Messerverbot überhaupt eine rechtliche Grundlage gibt. Die Richter des Verwaltungsgerichts Düsseldorf sagen nein. Deshalb hatte der 18-Jährige gewonnen. Aber die Polizei in Wuppertal ist davon überzeugt, dass sie das darf. Deswegen die Berufung. Es gibt ja im Polizeigesetz die Regelung, dass die Polizei zur Gefahrenabwehr sehr viel verbieten und verfügen darf. Aber die Richter in Düsseldorf sagen, das ist von dieser Klausel nicht gedeckt. Es müsste dafür eigentlich das Bundeswaffengesetz geändert werden. Spannend dürfte jetzt die Frage sein, wie die Richter in Münster das sehen. Der 18-Jährige in Wuppertal war seit Kindesalter schon in mehrere Vorfälle mit Messern verwickelt. Auch räuberische Erpressung war offenbar dabei. Deshalb hatte die Polizei verfügt, dass er für 3 Jahre kein Messer, aber auch kein Baseballschläger und andere gefährliche Gegenstände mit sich führen darf. Vergleichbare Fälle gibt es auch in anderen NRW-Städten, zum Beispiel in Dortmund. Und das Urteil heute dürfte deshalb auch beeinflussen, wie andere Polizeibehörden in NRW mit diesem Thema umgehen.
3: Danke, José. Und jetzt weitere Meldungen im Überblick. Europaweit läuft gerade eine Großrazzia in 19 Ländern, darunter in Deutschland. Es geht um millionenfachen Betrug mit online verkauften Handys. Dadurch soll in der EU ein Schaden von mindestens 300 Millionen Euro entstanden sein. Das hat die Europäische Staatsanwaltschaft in Luxemburg mitgeteilt. Die Auslastung von Ladesäulen für E-Autos nimmt in Deutschland immer mehr zu. Von Vattenfall heißt es, in diesem Jahr seien an den eigenen Ladesäulen schon jetzt 2/3 mehr Strom geladen worden als im gesamten Vorjahr. Ähnliche Entwicklungen melden auch NBW und E.ON. Das Gerechtigkeitsempfinden und das Vertrauen in die Regierung sind in Deutschland nur schwach ausgebildet. Das zeigt eine neue Studie der Bertelsmann Stiftung. Politik müsse berechtigte Anliegen von Bürgern deshalb stärker berücksichtigen und Belastungen durch Reformen fair gestalten, heißt es. Der tägliche Einkauf geht inzwischen ganz schön ins Geld. Um zumindest ein bisschen zu sparen, nutzen immer mehr von uns Rabatt-Apps von Supermärkten, Discountern oder Drogerien. Diese Apps sind aber nicht unumstritten. Mit der Lidl Plus App hat sich deshalb zuletzt auch das Oberlandesgericht in Brandenburg beschäftigt und es will jetzt am Vormittag eine Entscheidung verkünden. Denn der Bundesverband der Verbraucherzentrale hat gegen die App geklagt. Er sagt, dass ältere, behinderte oder jüngere Menschen benachteiligt würden, weil sie entsprechende Geräte oder Apps oft nicht nutzen könnten oder dürften. Das sei diskriminierend. Auch gegen Netto und Penny gab es deshalb Klagen. Diese wurden aber unter anderem wegen fehlender Belege abgewiesen.
2: Das Wetter im RSG-Land.
5: Der Sommer macht nochmal Überstunden, das gefällt mir. Heute klettern die Temperaturen auf bis zu 29 Grad. Dazu gibt es viel Sonne, aber auch ein paar Wolken. Morgen bleibt es warm und sommerlich, bevor am Abend immer mehr Wolken aufziehen. Am Donnerstag kommt dann bei 23 Grad Regen.
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5: Und das sind die längsten

0: Heute ist Tag des Konfuzius, ja, war ja ein berühmter Philosoph und hatte immer sehr, sehr berühmte Weisheiten. Deswegen jetzt eine der berühmtesten Weisheiten der Menschheit. Wir dürfen jetzt nur nicht den Sand in den Kopf stecken. Lothar Matthäus. Ich bin Kevin Zimmer, euch einen schönen Dienstag.
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0: Heidi Swims, Mr. Know-It-All. 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Aber wir packen noch die Stars aus den 80ern aufs Schiff.
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0: 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Ich hoffe, Wetter ist besser. It's Raining Man, jetzt mit den Weather Girls.
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1: Wird's bald weniger staubig und schlammig auf der Jahnkampfbahn in Solingenwald?
2: Na, noch wird da nämlich auf Asche gelaufen. Die Friedrich-Albert-Lange-Schule ist NRW-Sportschule und sitzt direkt nebenan. Die Schüler pendeln zum Laufen extra in den Scharberg, weil die Bedingungen auf der Aschebahn eine Katastrophe sind, sagt Schulleiter Olaf Neul.
3: Sobald es eine Stunde lang regnet, ist die eigentlich nicht mehr laufbar für Sportler. Man sinkt dann 3, 4, 5 Zentimeter ein, das Laufen geht da nicht mehr. Im Sommer ist die Aschenbahn total trocken und dann staubt es sehr. Das heißt, das Training ist dann auch nicht so gesund für die Schüler und dann haben wir auch ein Problem.
1: Ein Bündnis aus Vereinen und Schulen fordert deshalb jetzt, dass die Aschenbahn durch eine moderne Tartanbahn, also Kunststoff, ausgetauscht wird. Laut Guido Rohn vom Förderverein des Walder Stadions wäre das zusammen mit Vereinen, Schulen und Stadt durchaus machbar.
4: Da reden wir jetzt auch nicht über Unsummen, die man sicherlich irgendwie zusammenkriegt. Das muss man jetzt machen, wo die Bagger eh kommen wegen des neuen Rasens.
2: Dafür muss aber erstmal geprüft werden, was die neue Bahn genau kosten würde.
1: Was dabei rauskommt, hört ihr dann bei uns. 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
1: Mit Anni Stoßberg. Guten Tag. Tatanbahn statt Aschebahn. Ein breites Bündnis von Schulen und Vereinen fordert jetzt eine moderne Laufbahn für die Solinger Jahnkampfbahn. Das Walder Stadion wird aktuell modernisiert und bekommt einen neuen Rasen und eine Tribünenüberdachung. Die benachbarte NRW-Sportschule Pfalz, die Sportgrundschule Weiher, der WMTV und andere Akteure fordern jetzt, dass im Zuge der Umbaumaßnahmen auch die alte Aschebahn verschwindet. Sie sei bei Regen eine Schlammpiste und bei Trockenheit eine Staubwüste, heißt es. Sowohl Profis als auch Hobbyläufer bräuchten fürs Training eine moderne Tatanbahn. Auch viele Politiker stehen hinter dieser Idee. Eine Machbarkeitsstudie soll jetzt klären, wie viel die Tatanbahn kosten würde. Die Schulen und Vereine wären bereit, einen Teil des Geldes durch Sponsorenläufe beizusteuern. In Remscheid konnten in der vergangenen Woche zwei Haftbefehle vollstreckt werden, quasi zufällig, das hat die Polizei jetzt mitgeteilt. Die beiden Gesuchten gerieten versehentlich in eine umfangreiche Polizeikontrolle, die die Polizei in der Innenstadt und in Lennep durchgeführt hatte. Dabei kamen sowohl Uniformierte als auch Polizisten in ziviler Kleidung zum Einsatz. Bei einer Kontrolle wurde außerdem ein Schlagstock sichergestellt, außerdem gab es mehrere Verstöße gegen die Straßenverkehrsordnung und auch einen gegen das Aufenthaltsgesetz, heißt es. 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
0: Das Wetter im RSG-Land.
1: Heute ziehen einige Wolken durch, es bleibt aber trocken. Zwischendurch zeigt sich immer die Sonne und wir sehen auch viel blauen Himmel heute in Remscheid und Solingen. Bei sommerlichen Temperaturen Ende September bis zu 25 Grad sind drin. Morgen noch mehr Wolken, hier und da ein bisschen Sonne bei Temperaturen wie heute. Ab Donnerstag wird es dann frischer und herbstlicher bei uns.
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1: Meldungen von den Straßen und Autobahnen habe ich nicht, dafür aber zu Blitzern bei uns im RSG-Land. In Remscheid wird geblitzt an der Daniel-Schürmann-Straße und der Klausener-Straße, in Solingen an der Weiherstraße. Danke an Antonio und Frank und alle anderen fürs Melden. Wenn euch noch was auffällt, gebt gerne die Blitzer-Infos durch über die 0212 2211 190. Ich wünsche euch eine gute, ruhige und entspannte Fahrt.
2: Hallo, hier ist Kevin Zimmer. Wir suchen immer noch das älteste Produkt, also quasi mit dem Verfallsdatum, was schon sehr, sehr lange abgelaufen ist, was ihr so zu Hause habt. Ich habe Lorbeerblätter von 2009, die sind getrocknet. Kann man die noch in die Suppe schmeißen? Frage ich mich. Heute ist Tag gegen Lebensmittelverschwendung. Was habt ihr so Abgelaufenes schon bei euch gefunden? 0800 50 80 550. Nina ist an der 0800 50 80 550. Hallo Nina, was hast du gefunden?
3: Ich habe original Frankfurter Würstchen gefunden von 2017 waren die. Die sehen noch knackig aus und
2: ich merke schon, du willst sie nicht aufmachen. Du lässt sie zu.
3: Ich lasse die noch zu. Ich gucke, vielleicht irgendwann kommt der Tag, wo ich das Glas aufmache.
2: Alles klar, okay.
3: Aber jetzt, wie gesagt, die sehen noch super aus.
2: Wir hoffen, du bist da nicht alleine, damit man dir schnell helfen kann. Wir wünschen viel Glück.
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0: Ich weiß gar nicht, ob mir heute schlecht werden soll oder ob ich jetzt langsam auch Hunger bekomme. Kevin Zimmer ist hier am Vormittag, sag zusammen, am Internationalen Tag gegen Lebensmittelverschwendung. Und da gibt es ja mal ein Wort, das ist besonders im Fokus da, das Mindesthaltbarkeitsdatum. Und da heißt es ja immer, da sollten wir alle viel lockerer sein, ja, gesunder Menschenverstand. Mal dran riechen, mal gucken, ist das noch in Ordnung, können wir das noch essen? Wir suchen euer Top-Verfallsdatum. Wir haben schon Rinderrouladen von 1970, die ihr uns gemeldet habt. Martin ist an der 0800 50 80 550 der kostenlosen Studio-Hotline. Martin, was ist es bei dir?
1: Ich habe eine Flasche frischer Sahne gekauft.
0: Frische Sahne. Das Wort richtig. Frisch ist der Witz jetzt dabei, oder?
1: Ja, genau. Frische Sahne, haltbar irgendwie, keine Ahnung, laut Aufdruck immer irgendwie. Wie eine Woche oder so. Ne?
0: Ja, wie lange ist es schon bei dir?
1: Naja, die war mit einer Tasche, die ich aus dem Auto habe räumen lassen oder selber, weiß ich gar nicht mehr, in der Garage gelandet. Und gleich ungefähr ein Jahr später, also es war etwas mehr als ein Jahr, haben wir die Garage aufgeräumt und ich habe die Sahne gefunden.
0: Na endlich!
1: Ja, hurra, da ist sie, die hast du jetzt ein ganzes Jahr gesucht. Das Beeindruckendste fand ich, wie gesagt, es war frische Sahne.
0: Ja.
1: Und ich denke, ich war schon auf dem Weg zum Müllcontainer. Ich denke, die nimmst du gar nicht mit rein.
0: Aber du warst mutig und du warst neugierig, oder?
1: Richtig. Und ich habe gedacht, dreh die mal auf und guck mal rein. Ne? Und dann war die von oben schneeweiß. Und dann habe ich sie mit reingenommen, dann habe ich dran gerochen. Und die roch wie frische Sahne.
0: So.
1: Und dann habe ich die verkocht und gegessen.
0: Nein!
1: Ja, natürlich.
0: Das war frische Sahne, keine haltbare.
1: Richtig, genau, frische Sahne.
0: Wie geht's dir heute?
1: Ich komme durch. Nein, ich will gar nicht jammern, aber ich habe gerade ein neues Knie gekriegt. Deswegen geht es mir nicht so richtig toll. Bin jetzt quasi auf dem Weg kurz einkaufen und neue Sahne und dann zur Reha.
0: Dich kann ja nichts mehr schocken. Also von daher, wenn du das mit der ein Jahr alten frischen Sahne, frisch in Anführungsstrichen, geschafft hast, dann schaffst du das mit dem Knie locker.
1: Das denke ich auch.
0: Alles klar. Aber dann danke ich dir für den Anruf. Schöne Geschichte.
1: War mir ein Fest. Ich wünsche dir alles Gute.
0: Tschüss. Alles klar. Bis dann. Ciao.
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3: Mit Danny Hoppe, guten Tag. Es ist ein großer Schlag gegen Betrüger. Europäische Behörden haben ein riesiges Netzwerk ausgehoben, das mit gefälschten Smartphones Kasse gemacht hat. Der Schaden liegt bei hunderten Millionen Euro. In mehreren Ländern läuft deshalb eine Großrazzia. Auch Deutschland ist betroffen, hier liegt der Schwerpunkt in NRW. In Krefeld wurde eine Lagerhalle durchsucht, dort sollen sich bis zu 15.000 Handys befunden haben. Thorsten Adolfs aus dem News-Team, wie genau ist der Betrug abgelaufen?
4: Also es war so, dass Kriminelle gebrauchte Einzelteile in Asien zu vermeintlich neuen Smartphones zusammengebaut haben. Diese Geräte landeten dann über Zwischenhändler, unter anderem in Krefeld, auf großen Online-Marktplätzen. Das Perfide daran, die Käuferinnen und Käufer dachten, sie bekommen Neuware, haben aber tatsächlich Schrott aus alten Bauteilen erhalten. Seit 2018 wurden so über 1 Million Geräte an Menschen in ganz Europa verkauft. Durch diese Masche entstand ein Gesamtschaden von rund 300 Millionen Euro, sagen die Ermittler. Zusätzlich haben die Täter durch Steuertricks den Fiskus um weitere 30 Millionen geprellt. Sie haben beim Verkauf nämlich die Mehrwertsteuer nicht korrekt abgeführt.
3: Wie ist der Einsatz gegen die Bande genau abgelaufen und was sollten Betroffene jetzt wissen?
4: Die Behörden haben europaweit in 19 Ländern gleichzeitig zugeschlagen mit fast 1.800 Fahndern. Auch in Deutschland gab es Razzien, bei denen massenhaft Beweise gesichert wurden. 7 Verdächtige sind in Haft, darunter auch die mutmaßlichen Köpfe der Organisation. Kommen wir zu den Handys. Wer online bei unbekannten Anbietern verdächtig günstige Markengeräte gekauft hat, der sollte skeptisch sein. Weil die Ermittlungen aber noch laufen, gibt es im Moment noch keine zentrale Anlaufstelle für Rückerstattungen. Die Behörden sind aber dabei, den Schaden aufzuarbeiten. Sinnvoll ist es aber auf jeden Fall schon mal, die Unterlagen zum Kauf rauszusuchen. Alles Weitere müssen wir noch abwarten.
3: Danke, Thorsten. Und jetzt weitere Meldungen im Überblick. Das Oberlandesgericht in Brandenburg hat die Klage des Bundesverbands der Verbraucherzentralen gegen die Lidl-Rabatt-App abgewiesen. Man sei für Verbraucherschutzfragen zuständig, sagte das Gericht. Bei der Klage sei es aber um das Gleichbehandlungsgesetz gegangen. Die Verbraucherzentrale wirft Lidl mit der App Diskriminierung vor. Die Ausnahmen vom Sonntagsfahrverbot für Lkw könnten verlängert werden. Bundesverkehrsminister Bilger will darüber mit den Ländern beraten. Die Wasserstände an den deutschen Flüssen seien weiterhin sehr niedrig, sagte Bilger dem Kölner Stadtanzeiger. Die Landesregierung will an den Förderschulen in NRW festhalten. Das hat Schulministerin Feller in einem Bericht an den Fachausschuss des Landtags klargestellt. Eltern sollen demnach weiter zwischen speziellen Förderschulen und dem gemeinsamen Lernen in allgemeinen Schulen wählen können. Übermorgen muss die deutsche Fußballnationalmannschaft in der Nations League im dritten Spiel ran. Gegner ist Serbien und gespielt wird in München. Und darüber ist man in der Stadt selbst offenbar alles andere als glücklich, weil das Spiel ausgerechnet während des Oktoberfestes stattfindet. Das meldet die Abendzeitung. Eine Verschiebung der Partie wäre sinnvoll gewesen, weil die Wiesn so viele Ressourcen binde, wird eine Sprecherin der Stadt zitiert. Die Polizei in München gibt sich allerdings entspannt, man sei vorbereitet und habe genug Einsatzkräfte.
2: Das Wetter im RSG-Land.
5: Heute fühlt sich der Herbst nach Sommer an. Bis zu 29 Grad sind drin. Die Sonne zeigt sich oft und ein paar Wolken sind auch dabei. Morgen geht's warm und sommerlich weiter. Zum Abend hin werden die Wolken allerdings immer mehr. Donnerstag regnet's dann bei 23 Grad.
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5: Der Oberbürgermeister von München, Dominik Krause, und Bayerns Ministerpräsident Markus Söder haben ihre Olympia-Wette eingelöst, ja, weil München ja den Zuschlag bekommen hat. Ja, sie haben nämlich gesagt, wenn München den Zuschlag als deutsche Bewerberstadt für die Olympischen Spiele bekommt, dann fahren die beiden zusammen auf dem Oktoberfest die Loopingbahn, Olympia-Looping, ja, mit 5 Loopings. Jetzt haben sie die Wettschulden eingelöst. Söder, CSU, und Münchens Bürgermeister Krause, Grüne, zusammen in der ersten Reihe Loopingbahn. Sind das die beiden oder quietschen die Bremsen so?
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passt ein bisschen zu dem Wetter, oder? Ich finde, es klingt nach Sommer. Und wir haben ja noch mal so einen kurzen Sommer hier im Herbst mit Temperaturen heute 29 Grad. Da freuen wir uns auch, dass Miley Cyrus zurück ist. Und diesmal reicht ihr offenbar ein Name Miley. Ja, sie heißt nicht mehr Miley Cyrus, sondern ihr Künstlername ist nur noch Miley. Ja, kürzer, prägnanter, schneller. Und Bass Pachudas ist veröffentlicht. Das ist ihr 10. Studioalbum und sie schlägt musikalisch eine neue Richtung ein. Ja, es gibt so ein bisschen Dance, 80er Synthi und jede Menge Lust auf, ja, Tanzen. Ja. Sie sagt selbst, auch Einflüsse ihrer Patentante Dolly Parton sind auf dem Album zu hören.

0: das neue Album zeigt Miley also sehr persönlich und gleichzeitig so tanzbar wie lange nicht. Und die erste Single daraus, die gibt direkt den Takt vor zum Tanzen. Und diese Single, die hören wir jetzt.
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0: Hier ist die neue von Miley Cyrus.
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1: Hallo, ich bin Charlotte Großer. In Wuppertal könnt ihr diesen Sonntag etwas Besonderes mit eurem Haustier erleben. Ihr könnt es nämlich segnen lassen. Schon zum 23. Mal bietet die katholische Citykirche das an. Und dabei ist auch völlig egal, mit welchem Tier ihr kommt, sagt Pastoralreferent Dr. Werner Kleine.
2: Bei der Wuppertaler Tiersegnung sind alle Tiere willkommen. In der Regel kommen eben Hunde und Katzen, aber wir haben immer wieder auch Pferde. Wir hatten auch schon einen Esel, wir hatten schon Vogelspinnen und Skorpione und sogar eine einbeinige Ente, natürlich auch Hamster und Kaninchen. Also alle Tiere sind willkommen, auch ein Leguan.
1: Ach Gott, ist das süß, oder? Ihr dürft aber sogar ohne Tier kommen.
2: Es hat sich in den letzten Jahren sogar etabliert, dass oft Menschen kommen, die ein Tier verloren haben, weil es verstorben ist. Und dann um den Segen für ein verstorbenes Tier bitten, weil es ihnen offenkundig ans Herz gewachsen ist. Manchmal kommen auch Menschen mit Tieren, die eine Operation bevorstehen haben, und da um den guten Wunsch bitten. All das ist möglich. Es braucht keine Anmeldung. Man kann einfach so kommen. Alle sind herzlich willkommen.
1: Los geht die Segnung am Sonntag um 17 Uhr auf dem Laurentiusplatz in Wuppertal-Elberfeld.
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1: Mit Anni Stoßberg. Guten Tag. Tatanbahn statt Aschebahn. Ein breites Bündnis von Schulen und Vereinen fordert jetzt eine moderne Laufbahn für die Solinger Jahnkampfbahn. Das Walder Stadion wird aktuell modernisiert und bekommt einen neuen Rasen und eine Tribünenüberdachung. Die benachbarte NRW-Sportschule Pfalz, die Sportgrundschule Weiher, der WMTV und andere Akteure fordern jetzt, dass im Zuge der Umbaumaßnahmen auch die alte Aschebahn verschwindet. Sie sei bei Regen eine Schlammpiste und bei Trockenheit eine Staubwüste, heißt es. Sowohl Profis als auch Hobbyläufer bräuchten fürs Training eine moderne Tatanbahn. Auch viele Politiker stehen hinter dieser Idee. Eine Machbarkeitsstudie soll jetzt klären, wie viel die Tatanbahn kosten würde. Die Schulen und Vereine wären bereit, einen Teil des Geldes durch Sponsorenläufe beizusteuern. In Remscheid konnten in der vergangenen Woche zwei Haftbefehle vollstreckt werden, quasi zufällig, das hat die Polizei jetzt mitgeteilt. Die beiden Gesuchten gerieten versehentlich in eine umfangreiche Polizeikontrolle, die Polizei in der Innenstadt und in Lennep durchgeführt hatte. Dabei kamen sowohl Uniformierte als auch Polizisten in ziviler Kleidung zum Einsatz. Bei einer Kontrolle wurde außerdem ein Schlagstock sichergestellt, außerdem gab es mehrere Verstöße gegen die Straßenverkehrsordnung und auch einen gegen das Aufenthaltsgesetz, heißt es. 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
0: Das Wetter im RSG-Land.
1: Bis zu 25 Grad sind heute drin. Für Ende September ist es also weiter sehr warm bei uns im RSG-Land. Dazu ziehen viele Wolken durch, es bleibt aber trocken. Zwischendurch lockert es immer mal wieder auf für Sonne und blauen Himmel. Morgen mehr Wolken, weiter aber kein Regen und Temperaturen so wie heute. Donnerstag wird es dann herbstlicher und frischer im RSG-Land.
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1: Aktuell gibt es keine Meldungen von den Straßen und Autobahnen bei uns. Da ist freie Fahrt und ihr solltet gut durchkommen. Allerdings wird geblitzt im RSG-Land, in Remscheid an der Freiheitsstraße, der Daniel-Schürmann-Straße und der Klausener-Straße. In Solingen an der Weiherstraße in Wald und an der Schützenstraße wird auch geblitzt. Den Blitzer hat Annette gesehen und durchgegeben. Wenn euch noch was auffällt, meldet euch gerne rein über die 0212 22 11 190. Gute Fahrt euch!
2: Heute ist ja auch Tag des Konfuzius, ja, berühmter chinesischer Philosoph mit sehr, sehr schlauen Sprüchen. Es gibt so viele, die sich von diesem Spirit von Konfuzius haben inspirieren lassen, die auch Weisheiten in die Welt getragen haben, von denen wir heute noch lernen können. Fußball ist wie Schach, nur ohne Würfel. Lukas Podolski. Ich bin Kevin Zimmer, euch einen schönen Dienstag.
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0: Ambassadors und Renegades. Schönen Dienstag, Kevin Zimmer hier. Ihr werft ja wirklich gar nichts weg, ja? Das ist sehr, sehr vorbildlich am Tag gegen Lebensmittelverschwendung. Aber ich sag's ganz ehrlich, manchmal seid ihr auch ein bisschen ekelig. Wir hatten ja schon ein Jahr alte Sahne, die ihr sogar verkocht habt, ne? Ich sag nicht, wer es war. Schöne Grüße an Martin, ja? Andreas ist an der 0800 50 80 550 der kostenlosen Studio-Hotline. Andreas, was hast du jetzt in der Auslage für uns?
1: Ja, was heißt Lebensmittel auf jeden Fall? Weil ich habe hier wirklich eine Dose Röntgenkaffee aus Hamburg. Die habe ich bei der Haushaltsauflösung von meinen Großeltern im Keller gefunden. Und die müsste aus den 50er bis 60er Jahren sein.
0: Nein, ist da Kaffee? Kaffeepulver drin sozusagen.
1: Kaffeebohnen, vakuumverpackt bis Öffnung steht drauf und da ist sogar noch ein Preis drauf von 5,40 Mark. Und ich habe gegoogelt, Röning-Kaffee aus Hamburg wurde 1966 von Melitta übernommen.
0: Ach, vielleicht gibt es da eine Wertsteigerung oder so bei Kaffee, wer weiß.
1: Und ich weiß auch, das habe ich auch jetzt im Internet mal gegoogelt, dass es eine Röning-Kaffeedose im Kaffeemuseum gibt, die auch aus den 50er und 60er. Jetzt bin ich echt überrascht. Ich habe auch so eine Dose original verpackt.
0: Wahnsinn. Du solltest vielleicht mit dem Kaffee zu Bares für Rares. Also vielleicht gibt es vom Horst Lichter noch ein Händlerkärtchen dafür.
1: Ja,
0: für
1: den Kaffee.
0: Das ist, aber gibt es so den Drang, dass du diese Vakuumverpackung mal aufmachen möchtest, einfach mal testen möchtest, wie das riecht, oder lässt es lieber irgendwo im Schrank stehen?
1: Ich habe mir da wirklich definitiv einen Tag für ausgesucht.
0: Ja.
1: An dem Tag, wo ich mal in Rente gehe, da werde ich diese Dose öffnen und mir einen genüsslichen Kaffee davon kochen. Das war eigentlich so mein Ziel, wo ich sage, so lange bleibt die Dose ungeöffnet und die müsste jetzt schon so über 50 Jahre alt sein.
0: Das ist ein sehr, sehr schönes Ziel. Und sobald du den Kaffee dann gekocht hast, ja, rufst du uns wieder an und sagst uns, wie er geschmeckt hat.
1: Definitiv, ja.
0: Alles klar. Okay. Dankeschön, ciao.

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3: Mit Malte Albrecht, guten Tag. Nach dem PISA-Schock gibt es heute mal gute Nachrichten von unserem Bildungssystem. Laut einer aktuellen Studie der OECD machen wir in Deutschland bei Unischlüssen und der Kita-Betreuung große Fortschritte. Thorsten Adolfs aus dem News-Team, du hast die Details zum Thema.
4: Ja, es gibt einiges, worauf wir stolz sein können. Immer mehr junge Menschen bei uns schließen ein Studium oder eine höhere Berufsausbildung ab. Das sind mittlerweile deutlich mehr als noch vor 10 Jahren. Besonders stark sind wir in den sogenannten MINT-Fächern wie Mathe und Naturwissenschaften. Da haben wir im internationalen Vergleich sogar die Nase vorn. Auch bei den Kleinen läuft es prima, denn fast alle 3- bis 5-Jährigen in Deutschland besuchen eine Kita. Und damit liegen wir deutlich vor vielen anderen Ländern.
3: Wie das aber fast immer so ist bei solchen Untersuchungen, es gibt auch Dinge, die nicht so optimal laufen.
4: Das stimmt. Bildungsministerin Prien sagt, dass wir zwar viel Geld in das System stecken, aber am Ende zu wenig dabei herumkommt. Sie meint, die Qualität des Unterrichts muss besser werden. Das größte Sorgenkind ist aktuell der Lehrermangel. Viele Schulleitungen berichten, dass der Unterrichtsstoff nicht richtig vermittelt werden kann, weil zu wenige Lehrer da sind. Außerdem unterrichten oft Lehrer, die gar keine passende Ausbildung haben oder ihre Ausbildung in dem Fach, das sie unterrichten, nicht abgeschlossen haben. Die Experten raten deshalb, den Schulalltag komplett umzukrempeln. Lehrer sollten mehr Aufgaben wie die Unterrichtsvorbereitung oder Hilfen für einzelne Schüler im Team in der Schule erledigen, statt alleine zu Hause.
3: Danke, Thorsten. Und das sind weitere Nachrichten. Die Deutsche Umwelthilfe hat Verfassungsbeschwerde gegen das neue Heizungsgesetz eingereicht. Das Gesetz erlaubt weiterhin den Einbau neuer Öl- und Gasheizungen. Das gefährde nicht nur das Ziel, Deutschland bis 2045 klimaneutral zu machen, sondern schaffe auch unkalkulierbare Kosten für Mieter, teilte die Umwelthilfe mit. Wegen des Iran-Kriegs rechnet die Lufthansa mit noch höheren Kerosinkosten als bisher erwartet. Das hat Airline-Chef Carsten Spohr gesagt. Bisher war die Lufthansa von 1,5 Milliarden Euro Mehrkosten ausgegangen. Am Ende des Jahres dürfte es aber noch mehr werden, sagte Spohr. Passagiere spüren die Kerosinkosten in den ebenfalls gestiegenen Ticketpreisen. Mit einer groß angelegten Kontrolle sind Ermittler bundesweit gegen Schwarzarbeit in der Friseur- und Kosmetikbranche vorgegangen. Rund 2200 Einsatzkräfte überprüften etwa 700 Geschäfte. Das teilte die Generalzolldirektion Bonn mit. Bisher wurden rund 340 Verfahren eingeleitet, unter anderem wegen illegalen Aufenthalts- oder nicht gezahlter Sozialabgaben. Der Discounter Lidl kann Rabatte weiter über seine App anbieten. Das Oberlandesgericht in Brandenburg hat eine Klage des Verbraucherzentrale Bundesverbands abgewiesen. Man sei für Verbraucherschutzfragen zuständig, hieß es. Bei der Klage sei es aber um das Gleichbehandlungsgesetz gegangen. Die Verbraucherschützer werfen Lidl mit der App Diskriminierung vor. So hätten ältere Menschen, Kinder oder Menschen mit Behinderung oft kein Smartphone und könnten deswegen die Rabatt-App nicht nutzen. Ähnliche Klagen gegen Netto und Penny sind ebenfalls schon abgewiesen worden. Allerdings wurde Revision zugelassen, über die noch der Bundesgerichtshof entscheiden muss.
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5: Nochmal Sonne und Wärme satt. Heute bekommen wir bis zu 29 Grad, viel Sonnenschein und zwischendurch ein paar Wolken. Auch morgen wird es nochmal warm und sommerlich. Abends schieben sich dann mehr und mehr Wolken rein und ab Donnerstag regnet es dann bei 23 Grad.
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5: Und das sind die längsten Staus. Jetzt für euch alles ab 8 Minuten Wartezeit. A1 Münster-Dortmund zwischen Kamener Kreuz und Kreuz Dortmund-Unna 6 Kilometer, Viertelstunde obendrauf. A2 Dortmund-Hannover zwischen Kamen-Bergham und Böen 4 Kilometer, 20 Minuten on top. Die A2 Dortmund-Oberhausen zwischen Dortmund-Mengede und Henrichenburg 2 Kilometer, seid ihr nach 9 Minuten durch. A4 Aachen-Köln zwischen Kreuz Köln-West und Köln-Eifeltor 6 Kilometer, plant da 19 Minuten mehr Zeit ein. Die 57 Nimwegen Köln zwischen Mörskapellen und Kreuz Meerbusch 7 Kilometer plus 13 und die A59 Duisburg-Dienstlaken zwischen Kreuz Duisburg und Kreuz Duisburg Nord 2 Kilometer kostet euch 8 Minuten. Kommt gut mit uns an.
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5: Tach, Kevin Zimmer hier. Schön, dass ihr da seid. Wir finden gerade Sachen bei euch. Gut, dass wir mal gemeinsam bei euch aufräumen, ja? Es ist Tag gegen Lebensmittelverschwendung und ich sag mal so, an euch ist der Tag anscheinend nicht gerichtet, ne? Ihr schmeißt ja gar nichts weg. Bärbel an der 0800 50 80 550, der kostenlosen Studio-Hotline. Du hast auch noch was Leckeres für uns.
6: Ja, ich habe hier so ein schönes Nudelglas. Das habe ich vor 45 Jahren von meiner lieben Freundin geschenkt bekommen. Und meine Kinder mochten diese bunten Nudeln nicht und somit sind die im Glas geblieben.
5: Bis 45 heute. Jahre alt, also Minimum.
6: Ja.
5: Es ist ja Trockenware, da kann ja eigentlich nicht so viel mit passieren,
6: genau,
5: oder?
6: Genau.
5: Schau dir das Glas mal an. Haben sie sich irgendwie verändert? Sind sie, du sagst, es sind bunte Nudeln. Sind sie blasser geworden?
6: Ja, die sind ein bisschen blasser, denke ich mal so. Ich denke, dass sie ein bisschen blasser sind.

0: Boah, da haben wir alle ein bisschen Gänsehaut bekommen. Ja, heute Morgen sind hier Tränen beim Wunscherfüller geflossen, aber es sind Freudentränen.
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0: Ihr schickt uns euren Wunsch über unsere Homepage und mit ein bisschen Glück erfüllen wir den. Manuela hat sich etwas ganz Besonderes und vor allem Emotionales gewünscht, und zwar ein Tattoo von ihrer verstorbenen Katze Bella. Damit hat sie Jürgen Bangert aus unserem Wunscherfüller-Team heute Morgen überrascht.
2: Hallo.
3: Manuela, was ist dein Wunsch?
2: Mein Wunsch ist das Tattoo von meiner verstorbenen Katze, leider. Ich werde gerade ein bisschen emotional, weil sie mir halt sehr am Herzen lag. Und wir hatten sie nur ein Jahr, und in dem ein Jahr ist halt viel passiert. Und ihr Tod war halt leider plötzlich und unerwartet.
3: Habt ihr sie bekommen, als sie schon älter war? Oder ist was passiert?
2: Ja, die war 8 Jahre alt. Aber wir haben die in einem Zustand bekommen, der war katastrophal. Also bei uns ist sie quasi nochmal richtig aufgeblüht in dem einen Jahr.
3: Es ist natürlich tragisch, wenn die Zeit nur so kurz dann für euch war. Kann ich verstehen, dass du da jetzt sehr, sehr traurig drüber bist.
2: Bella war wie meine kleine Tochter, sag ich immer.
3: Und du möchtest aber diese Erinnerung also auch bei dir so ein bisschen lebendiger behalten. Und möchtest dir jetzt ein Tattoo gönnen. Also mit dem Namen der Katze, wie hieß sie?
2: Bella.
3: Also willst du den Namen tätowieren lassen oder ein Bild von der Katze?
2: Ein Gesicht. Also ich habe auch schon alles da. Also es ist so ein Bild, also ihr Gesicht und da unten drunter halt den Namen Bella.
3: Okay, das heißt, das ist ja ein bisschen aufwendiger, als wenn man sich jetzt nur den Namen irgendwie tätowieren lassen würde. Hast du mal geguckt, was sowas kostet?
2: Das würde 500 Euro kosten, aber ich ziehe halt wirklich schon jeden Cent, bin ich schon am Sparen.
3: Okay. Ich frage jetzt auch gar nicht, wie viel du angespart hast bisher, sondern ich würde einfach sagen, wir übernehmen die 500 Euro dafür.
2: Nein, ist wirklich?
3: Ja.
2: Entschuldigung, ich denke gerade. Oh mein Gott. Das ist wirklich jetzt. Vielen lieben Dank, vielen. Oh, das ist gerade so eine Mischung aus Freude und... Entschuldigung.
3: Alles gut, Manuela, alles gut.
2: Jetzt habe ich so einfach nicht nur in meinem Herzen, sondern auch auf meiner Haut, und das bedeutet mir gerade einfach so viel. Vielen lieben Dank an die Leute, die das ermöglichen. Oh mein Gott.
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1: Mit Juliana Dörsch einen schönen guten Tag. Gegen das geplante Outlet-Center in Remscheid gibt es Einwände von verschiedenen Gruppen. Erst am Samstag haben sich hunderte Menschen in Lennep getroffen, um gegen die Abholzung von rund 120 Bäumen im Bereich des Stadions, der Wupperstraße und des Kürmesplatzes zu demonstrieren. Laut Bernhard Diefenthal, der den Artenschutz in dem Gebiet untersucht hat, nutzen mehr als 31 Brutvogelarten, darunter zwei geschützte Arten, sowie verschiedene unter Naturschutz stehende Fledermausarten das Gebiet, in dem das Center entstehen soll. Der Untersuchung zufolge dient das Areal den Tieren allerdings hauptsächlich zur Nahrungssuche. Auch nach dem Bau des Centers können die Tiere dort laut dem Planungsteam Nahrung finden. Geplant ist eine rund 40.000 Quadratmeter große begrünte Dachfläche. Die Polizei hat in Solingen einen Mann festgenommen, der gleich mehrere Verkehrsregeln und Gesetze gebrochen hat. Auf der Remscheider Straße wollten Beamte den 49-jährigen Autofahrer am Montagnachmittag kontrollieren. Da fand eine allgemeine Geschwindigkeitskontrolle statt. Der Mann raste aber mit seinem 1er BMW weg, die Polizei hinterher. An der Weiherstraße konnte die Polizei den Flüchtigen schließlich stellen. Offenbar hatte er Alkohol und Drogen konsumiert, das zeigten Vortests. Bei der Führerscheinkontrolle legte der Mann einen mutmaßlich gefälschten polnischen Führerschein vor. Das Dokument und auch der BMW wurden sichergestellt. 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
0: Das Wetter im RSG-Land.
1: Heute ist das Wetter ähnlich wie gestern. Wir haben also Sonne und Wolken im Wechsel bei bis zu 25 Grad in Remscheid und Solingen. Es soll trocken bleiben heute. Morgen wird es ähnlich. Auch wieder Sonne und Wolken im Wechsel und Temperaturen bis 25 Grad. Aber im späteren Verlauf des morgigen Tages kann ein bisschen Regen runterkommen.
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1: Ihr habt uns aktuell einige Ampelausfälle gemeldet, und zwar in Solingen an der Kreuzung Friedens- und Höscheider Straße und an der Kreuzung Focher- und Karl-Rus-Straße. Außerdem gibt es ein paar kürzere Staus im Moment. Auf der A3 Köln Richtung Oberhausen zwischen Leverkusen Zentrum und Kreuz Leverkusen. Stockender Verkehr auf 1 Kilometer, da verliert ihr 5 Minuten. Auf der A46 Düsseldorf Richtung Wuppertal zwischen Erkrath und Kreuz Hilden gibt es 1 Kilometer Stau. Auch da verliert ihr 5 Minuten. Und nochmal 5 Minuten verliert ihr auf der A46 Düsseldorf Richtung Wuppertal zwischen Hahn West und Hahn Ost. Da gibt es nämlich stockenden Verkehr auf 1 Kilometer. Ihr habt uns Blitzer gemeldet in Remscheid auf der Lennepper Straße und der Freiheitsstraße und in Solingen auf der Schützenstraße. Vielen Dank fürs Melden. Habt ihr noch mehr Blitzer gesehen, dann ruft uns an und meldet uns die unter der 021 222 11 190. Kommt gut und sicher an.
2: Hallo, Kevin Zimmer hier. Boah, also eigentlich bin ich schon satt, aber ihr liefert immer leckere Sachen hinterher. Es ist Tag der Lebensmittelverschwendung und wir gucken gerade, was bei euch noch so schlummert. Im Abstellraum, im Kühlschrank, was, sag ich mal, sehr lange da schlummert. Wir haben Rouladen gefunden von 1970 bei euch. Sahne, die 1 Jahr alt ist, das ging ja noch fast, ja. Reta an der 0800 50 80 550. Du hast Nachtisch für uns. Es gibt Vanillesoße. Wie alt ist die?
3: Und zwar von 08/2013. Das ist so eine Packung zum Anrühren. Vanillegeschmack.
2: Ja, und würdest du dich trauen, das jetzt nochmal anzurühren? Was ja, ich sag mal, 13 Jahre alt ist?
3: Ja, 250 Milliliter Milch in eine Schüssel versuchen würde ich es, ja.
2: Ja, dann mal ran, ne? Und mal gucken, ob wir dann morgen noch mal telefonieren können, ne?
3: Mehr wie den flotten Otto, glaube ich, können Sie nicht bekommen.
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0: So, ich weiß nicht, nach der Sendung ist mir, glaube ich, ein bisschen schlecht. Ich weiß nicht. Wir haben den Vorratsschrank fast schon wieder voll mit abgelaufenem Kaffee, Sojasauce und Rinderrouladen. Gerade haben wir noch abgelaufene Vanillesoße von Bärbel reinbekommen, frisch von 2013. Die ist noch gut, die kann man noch, ne? Heute ist Tag gegen die Lebensmittelverschwendung. Wir sammeln, was man nicht so wegwerfen muss, was man noch nehmen kann. So, was machen wir jetzt mit der Vanillesoße von 2013 von Bärbel? Hat jemand von euch noch abgelaufene Früchte? Da können wir sie drüber kippen, ja? Dagmar an der 0800 50 80 550. Du kannst was beisteuern, wo die Vanillesoße von Bärbel gut so passt. Wo wurdest du da fündig?
1: Im Vorratsschrank. Also sie lagen nicht in meinem Vorratsschrank, sondern im Vorratsschrank meiner Schwiegermutter. Als sie ins Altenheim musste und dann haben wir im Vorratsschrank eingemachte Stachelbeeren gefunden von 1948.
0: 1948? Das ist nicht wahr, oder?
1: 48, eingemachte Stachelbeeren. So ein Wegglas, oder ja, wie man dazu sagt. Ne?
0: Habt ihr es weggeworfen? Habt ihr es aufgemacht? Habt ihr mal dran gerochen?
1: Nein, wir haben es nicht getraut, es zu öffnen. Ja, wir haben es weggeworfen, weil wir gedacht haben, wenn wir das jetzt öffnen, das ist ja mit so einem Gummi verschlossen, das fliegt uns dann um die Ohren, wir haben es vernichtet, ja. Aber wie gesagt, alt wie Methusalem.
0: Alles ja, klar. Hör mal, dann vielen Dank. Du hast damit den Rekord derzeit hier bei uns.
1: Ja.
0: Dann wünsche ich dir noch einen schönen Tag.
1: Okay,
0: und alles Gute, bis dann, ciao.
1: Danke.
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0: Oh, Dagmar, ich glaube, da hat jemand deine Stachelbeeren gefunden.
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3: Mit Malte Albrecht. Guten Tag. Eine Flasche Milch, zwei Preise. Schon länger bieten viele Supermärkte und Discounter ihre Rabatte nicht mehr allen Kunden an. Nur wer die dazugehörige App hat, bekommt den Angebotspreis. Im Tausch gegen Daten, die die Apps erheben. Yannick Böker aus dem News-Team. Ein System, das mittlerweile nicht nur einige nervt, sondern möglicherweise auch illegal ist.
4: Zumindest sehen das die Verbraucherschützer so. Schon länger klagen zum Beispiel die Verbraucherzentralen gegen Netto, Penny und Lidl. Bisher aber ohne Erfolg. Heute hat das Oberlandesgericht in Brandenburg eine Klage gegen die Lidl Plus App abgewiesen. Allerdings nicht, weil die App rechtlich wasserdicht ist. Stattdessen meinten die Richter, wir sind gar nicht zuständig. Stattdessen hätte die Klage beim Landgericht eingereicht werden müssen.
3: Wie begründen denn die Verbraucherschützer ihre Klagen?
4: Also zum einen sollen die Rabatt-Apps ältere, behinderte und jüngere Menschen diskriminieren und die Rabatte verstoßen gegen das Gebot der Gleichbehandlung, sagen die Verbraucherschützer. Vor Gericht zieht diese Argumentation allerdings bisher nicht. Bei ähnlichen Verfahren gegen Netto und Penny wurden die Klagen ebenfalls abgewiesen. Final entschieden ist aber noch nichts. Die Verbraucherschützer haben Revision eingelegt. Entsprechend muss sich bald der Bundesgerichtshof mit dem Thema beschäftigen.
3: Vielen Dank. Und das sind weitere Nachrichten. Das deutsche Bildungssystem macht Fortschritte. Zu dieser Einschätzung kommt die OECD in ihrem aktuellen Bildungsbericht. Besonders hoch ist demnach der Anteil von Uniabschlüssen in MINT-Fächern wie Mathe und Naturwissenschaften. An den Schulen fehlt es aber weiter an Lehrkräften. Mehr als die Hälfte aller Schülerinnen und Schüler geht an eine Schule, die unter einem Lehrermangel leidet. Zum Tag der Deutschen Einheit wirft der Deutsche Gewerkschaftsbund der Koalition vor, zu wenig für gleiche Löhne in Ost und West zu tun. Laut Statistischem Bundesamt verdienen Vollzeitbeschäftigte im Osten im Schnitt knapp 20% weniger als im Westen. Der DGB fordert deshalb mehr Tarifbindung und dass öffentliche Fördergelder künftig nur noch an Unternehmen fließen, die nach Tarif bezahlen. In Deutschland werden immer weniger Kinder in Kitas und Tagespflege betreut. Besonders deutlich ist der Rückgang bei den unter Dreijährigen. Laut Statistischem Bundesamt sank ihre Zahl innerhalb eines Jahres um 5,6% auf rund 750.000. Als Grund nennen die Statistiker die sinkenden Geburtenzahlen. Männer und ihre Gesundheit. Das ist oft ein Thema für sich und da ist noch viel Luft nach oben. 9 von 10 Männern in Deutschland tun zwar im Alltag aktiv etwas für sich, am liebsten mit Sport, gutem Schlaf oder Achtsamkeit auf die mentale Gesundheit, aber wenn es um richtiges Fachwissen geht, fühlen sich 42% eher lückenhaft informiert. Das zeigt eine aktuelle YouGov-Umfrage für die Siemens Betriebskrankenkasse. Das Problem, viele wünschen sich speziell auf Männer zugeschnittene Infos, vor allem bei Ernährung, Krebsvorsorge und mentaler Gesundheit. Die Älteren gehen dafür laut Umfrage am liebsten direkt zum Arzt. Die Jüngeren holen sich ihre Gesundheitstipps mittlerweile vor allem auf TikTok oder von KI-Chatbots.
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5: Bis zu 25 Grad gibt es heute nochmal für uns im RSG-Land. Es ist recht bewölkt, die Sonne lässt sich nur ab und zu mal blicken. Regen soll es heute aber nicht geben. Das sieht morgen anders aus. Da müssen wir am Nachmittag und gegen Abend schon mit Regen rechnen. Ansonsten bleibt es bei warmen 25 Grad und Sonne und Wolken wechseln sich auch morgen wieder ab. Ab Donnerstag kühlt es etwas ab und wir müssen mit mehr Regen rechnen.
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5: Ihr habt uns Ampelausfälle in Solingen gemeldet, also seid bitte ganz besonders vorsichtig an der Kreuzung Friedensstraße und Höscheider Straße und an der Kreuzung Focher Straße und Karl-Rus Straße. Es gibt einige kürzere Staus. Auf der A1 Köln Richtung Dortmund zwischen Kreuz Köln Nord und Kreuz Leverkusen West gibt es stockenden Verkehr auf 2 Kilometern, da braucht ihr 5 Minuten länger. Auf der A3 Köln Richtung Oberhausen zwischen Köln Mülheim und Kreuz Leverkusen gibt es 3 Kilometer stockenden Verkehr, da dauert es auch 5 Minuten länger. Und auf der A46 Düsseldorf Richtung Wuppertal zwischen Hilden und Hahn Ost stockt es auf 2 Kilometern, da dauert es ebenfalls 5 Minuten länger. Blitzer stehen in Remscheid auf der Lennepper Straße, in Solingen auf der Schützenstraße und auf der Freiheitsstraße, ebenfalls in Remscheid. Vielen Dank fürs Melden. Habt ihr noch mehr Blitzer gesehen, dann meldet uns die doch gerne und ruft uns an unter der 021 222 11 190. Kommt gut und vor allen Dingen sicher an.
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6: Ich bin Michael Höhing, schönen Dienstag im RSG-Land.

0: Taylor Swift im besten Mix. Hier ist Radio RSG. Schönen Dienstagmittag wünsche ich. 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
0: 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Lena hat online mitgemacht. Lena, warum willst du einen von diesen Partyrollern haben?
2: Ja, also es ist momentan so, dass ich mich umentschieden habe tatsächlich von einem Studium auf eine Ausbildung. Und meine Kita, also Ausbildung als Erzieherin, und meine Kita und meine Schule sind so nah an meinem Zuhause dran, dass es zwar zu Fuß ungefähr eine halbe Stunde jeweils dauert, aber sich die Fahrt mit dem Auto einfach nicht lohnen würde.
0: Ja, absolut.
2: Und ja, deswegen dachte ich mir, wäre das wahrscheinlich eine gute Lösung.
0: Das heißt, du bist gerade eher mit dem Auto unterwegs?
2: Ich bin gerade tatsächlich zu Hause, weil ich leider krank bin, aber genau. Okay.
0: Ja, dann geben wir dir doch gerne die Chance, einen von diesen 5 Rollern zu gewinnen. 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
2: Ach, krass, super. Vielen Dank.
0: Ja, dann gute Besserung an dich und viel
2: Danke.
0: Erfolg beim Finalspiel.
2: Dankeschön.
0: Gerne, tschüss.
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1: Mit Juliana Dörsch einen schönen guten Tag. Gegen das geplante Outlet-Center in Remscheid gibt es Einwände von verschiedenen Gruppen. Erst am Samstag haben sich hunderte Menschen in Lennep getroffen, um gegen die Abholzung von rund 120 Bäumen im Bereich des Stadions, der Wupperstraße und des Kürmesplatzes zu demonstrieren. Laut Bernhard Diefenthal, der den Artenschutz in dem Gebiet untersucht hat, nutzen mehr als 31 Brutvogelarten, darunter zwei geschützte Arten, sowie verschiedene unter Naturschutz stehende Fledermausarten das Gebiet, in dem das Center entstehen soll. Der Untersuchung zufolge dient das Areal den Tieren allerdings hauptsächlich zur Nahrungssuche. Auch nach dem Bau des Centers können die Tiere dort laut dem Planungsteam Nahrung finden. Geplant ist eine rund 40.000 Quadratmeter große begrünte Dachfläche. Die Polizei hat in Solingen einen Mann festgenommen, der gleich mehrere Verkehrsregeln und Gesetze gebrochen hat. Auf der Remscheider Straße wollten Beamte den 49-jährigen Autofahrer am Montagnachmittag kontrollieren. Da fand eine allgemeine Geschwindigkeitskontrolle statt. Der Mann raste aber mit seinem 1er BMW weg, die Polizei hinterher. An der Weiherstraße konnte die Polizei den Flüchtigen schließlich stellen. Offenbar hatte er Alkohol und Drogen konsumiert, das zeigten Vortests. Bei der Führerscheinkontrolle legte der Mann einen mutmaßlich gefälschten polnischen Führerschein vor. Das Dokument und auch der BMW wurden sichergestellt. 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
1: Heute ist das Wetter ähnlich wie gestern. Wir haben also Sonne und Wolken im Wechsel bei bis zu 25 Grad in Remscheid und Solingen. Es soll trocken bleiben heute. Morgen wird es ähnlich, auch wieder Sonne und Wolken im Wechsel und Temperaturen bis 25 Grad. Aber im späteren Verlauf des morgigen Tages kann ein bisschen Regen runterkommen.
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1: Wenige kurze Staus gibt es im Moment. Auf der A1 Köln Richtung Dortmund zwischen Köln-Bocklemünd und Kreuz-Leverkusen-West gibt es stockenden Verkehr auf 4 Kilometern, da braucht ihr 10 Minuten länger. Auf der A3 Köln Richtung Oberhausen zwischen Köln-Mülheim und Kreuz-Leverkusen 3 Kilometer stockender Verkehr, da dauert es 5 Minuten länger. Auf der A46 Düsseldorf Richtung Wuppertal zwischen Wuppertal-Elberfeld und Wuppertal-Oberbarm 2 Kilometer stockender Verkehr, da dauert es 5 Minuten länger. Außerdem habt ihr uns Blitzer gemeldet in Remscheid auf der Lennepper Straße und der Freiheitsstraße und in Solingen auf der Schützenstraße. Vielen Dank fürs Melden. Habt ihr noch mehr Blitzer gesehen, dann schreibt uns doch gerne eine WhatsApp oder schickt uns eine Sprachnachricht an die 02122 und 5x1. Kommt gut und sicher an.
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2: Ich bin ja stolzer Besitzer eines Apfelbaumes und ich stehe dieses Jahr mit meiner Obsternte so ein bisschen aufs Kriegsfuß. Die Kirschen wollte ich zu früh ernten, dann habe ich wieder zu lange gewartet und die Vögel waren alle schneller. Bei den Zwetschgen war ich viel zu spät dran, die waren alle schon überreif. Jetzt will ich bei den Äpfeln aber wenigstens alles richtig machen. Am Wochenende sind Apfelfeste hier bei uns in der Region. Ich nehme das mal zum Anlass und pflück dann auch. Mehr zum Apfelfest in Solingen in 10 Minuten hier bei mir.
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2: Michael Höhing, schönen guten Tag zusammen.

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0: Tampa City im besten Mix. Hier ist Radio RSG. Ich bin Michael Höhing und Apfelfans sollten jetzt aufpassen.
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2: Mit Charlotte Großer. Hi. Der Herbst ist da und das feiert das Industriemuseum in Solingen mit einem Apfelfest. Am Sonntag wird rund um die Obstbäume im Museumsgarten gefeiert. Da gibt es was für Groß und Klein, sagt Nico Pankup aus dem Museumsteam.
3: Für Erwachsene gibt es zum Beispiel Schnittvorführungen an den Apfelbäumen. Oder auch eine Verkostung von besonderen Obstsorten. Und für Kinder haben wir ganz viele verschiedene Spiele und kreative Angebote. Zum Beispiel könnt ihr Pflanzenfarben herstellen, Dosenstelzen basteln oder auch Stockbrot machen.
2: Und das Highlight gibt es dann um 13 Uhr.
3: Da holen wir alle Äpfel von unseren Bäumen und pressen die dann gemeinsam an einer Saftpresse zu Saft. Und natürlich können wir den frischen Saft dann auch sofort probieren. Wer das noch nicht erlebt hat, der sollte es nicht verpassen.
2: Das Apfelfest läuft am Sonntag von 11 bis 17 Uhr. Ganz viel Spaß dabei.
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1: Mit Malte Albrecht, guten Tag. Es ist eine never-ending Story mit dem Heizungsgesetz. Seit rund 6 Jahren sorgt es für anhaltende Diskussionen und ständige Anpassungen. Jetzt geht das Ganze in eine neue Runde. Die Deutsche Umwelthilfe hat gegen das aktuelle Heizungsgesetz eine Verfassungsbeschwerde eingereicht. Mehr zum Thema von Yannick Böke.
2: Erst Ende Juli hatte die aktuelle Bundesregierung umfangreiche Änderungen beschlossen. Damit sind neben Wärmepumpe, Fernwärme und zum Beispiel Pelletheizungen auch neue Öl- und Gasheizungen erlaubt. Bedingung: Die neuen Heizungen nutzen einen schrittweise zunehmenden Anteil CO2-neutraler Brennstoffe wie Biomethan. Die Regel, dass jede neu eingebaute Heizung mit mindestens 65% erneuerbaren Energien betrieben werden muss, wurde dagegen gestrichen. Das Problem: Mit dem neuen Gesetz entstehen in der Praxis deutlich mehr Treibhausgasemissionen, sagt die Deutsche Umwelthilfe. Und damit werde gegen die im Grundgesetz festgelegte

0: Verpflichtung zum Klimaschutz verstoßen. Die Verfassungsbeschwerde hat durchaus Erfolgschancen. Schon zuvor hatte der Wissenschaftliche Dienst des Bundestags in einem Gutachten gesagt, wir haben erhebliche verfassungsrechtliche Bedenken. Darüber hinaus könnte das Gesetz gegen EU-Vorgaben verstoßen.
1: Und jetzt weitere wichtige Nachrichten im Überblick. Es gibt wieder deutlich mehr Öllieferungen durch die umkämpfte Straße von Hormus. Nach Angaben eines Energiedatenanbieters erreichen sie inzwischen bis zu 70% des Niveaus vor dem Iran-Krieg. Ein Grund dafür seien Tanker, die von der US-Marine geschützt in der Meerenge hin und her fahren, heißt es. Die Bundeswehr will bei Airbus 16 neue Transportflugzeuge vom Typ A400M kaufen. Das hat Verteidigungsminister Pistorius bei einem Besuch im Airbus-Werk in Bremen angekündigt. Damit sollen ältere Maschinen ersetzt werden, die zum Beispiel keinen Raketenbeschuss abwehren können. Über den Kauf in Milliardenhöhe muss noch der Bundestag entscheiden. Nach dem Hitzesommer war auch der September außergewöhnlich warm und sonnig. Das teilte der Deutsche Wetterdienst mit. Die Temperatur lag im Schnitt bei 15,9 Grad und damit 2,6 Grad über dem maßgeblichen Zeitraum von 1961 bis 1990. Damit gehört der diesjährige September zu den 10 wärmsten seit Beginn der Wetteraufzeichnungen. Der Süßwarenhersteller Haribo baut nun doch kein neues Werk in Neuss. Das hat das Unternehmen bestätigt. Als Grund nennt Haribo gestiegene Kosten und unsichere wirtschaftliche Rahmenbedingungen. Stattdessen soll der bestehende Standort in Neuss weiterentwickelt werden. Handykäufer in der ganzen EU sind wohl in die Irre geführt worden. Ihnen wurden aus alten Teilen zusammengebaute Geräte als Neuware verkauft. In 19 Ländern gab es eine Großrazzia gegen die mutmaßlichen Betrüger. Insgesamt gab es laut der Europäischen Staatsanwaltschaft in Luxemburg 160 Durchsuchungen. Auch in Deutschland waren Polizei, Zoll und Steuerfahnder im Einsatz. Verbrauchern soll ein Schaden von mindestens 300 Millionen Euro entstanden sein. In Krefeld wurden in einer Lagerhalle rund 15.000 solcher Mogelhandys gefunden.
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3: Bis zu 25 Grad gibt es heute nochmal für uns im RSG-Land. Es ist recht bewölkt, die Sonne lässt sich nur ab und zu mal blicken. Regen soll es heute aber nicht geben. Das sieht morgen anders aus. Da müssen wir am Nachmittag und gegen Abend schon mit Regen rechnen. Ansonsten bleibt es bei warmen 25 Grad und Sonne und Wolken wechseln sich auch morgen wieder ab. Ab Donnerstag kühlt es etwas ab und wir müssen mit mehr Regen rechnen.
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3: Achtung auf der A3 Oberhausen Richtung Köln zwischen Dreieck Langenfeld und dem Rastplatz Reusrath. Gefahr durch eine ungesicherte Unfallstelle. Dann gibt es einen Stau von einer Viertelstunde auf der A1 Köln Richtung Dortmund. Zwischen Köln-Bocklemünd und Kreuz-Leverkusen-West. Da gibt es nämlich einen Stau auf 7 Kilometern. Auf der A3 Köln Richtung Oberhausen zwischen Köln-Delbrück und Kreuz-Leverkusen 7 Kilometer Stau. Da verliert er eine Viertelstunde. Auf der A3 Oberhausen Richtung Köln zwischen Mettmann und Leverkusen-Opladen gibt es einen Stau von 5 Kilometern, da verliert ihr 35 Minuten. Auf der A46 Düsseldorf Richtung Wuppertal zwischen Wuppertal-Farresbeck und Wuppertal-Oberbarm gibt es 5 Kilometer stockenden Verkehr, da dauert es 10 Minuten länger. Und dann habt ihr uns Blitzer gemeldet in Remscheid auf der Lennepper Straße und in Solingen auf der Schützenstraße. Vielen Dank dafür. Habt ihr noch mehr Blitzer gesehen? Dann schickt uns doch gerne eine WhatsApp, eine Sprachnachricht oder einen Text an die 0212 22 und 5 mal die 1. Kommt gut und sicher an.
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4: Backstreet Boys in diesen Tagen überall, die geben ja gerade ihre Konzertserie in Düsseldorf und in der Stadt kommt man an den 90ern im Moment auch nicht vorbei. Es gibt viele Motto-Partys, viele 90er werden angestimmt, es sind sehr viele Backstreet Boys-Fans in der Region und bei dem Hype machen wir doch auch mit. We've got it going on, jetzt bei uns im besten Mix.
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4: Ich bin Michael Höhing, hallo zusammen.

0: Schönen Dienstagnachmittag, hier ist Radio RSG. Ich bin Michael Höhing, gleich bei uns Musik von Mark Forster mit 194 Ländern.
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2: Wird's bald weniger staubig und schlammig auf der Jahnkampfbahn in Solingenwald?
3: Na, noch wird da nämlich auf Asche gelaufen. Die Friedrich-Albert-Lange-Schule ist NRW-Sportschule und sitzt direkt nebenan. Die Schüler pendeln zum Laufen extra an den Scharberg, weil die Bedingungen auf der Aschebahn eine Katastrophe sind, sagt Schulleiter Olaf Neul.
4: 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Im Sommer ist die Aschenbahn total trocken und dann staubt es sehr. 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Und dann haben wir auch ein Problem.
2: Ein Bündnis aus Vereinen und Schulen fordert deshalb jetzt, dass die Aschenbahn durch eine moderne Tartanbahn, also Kunststoff, ausgetauscht wird. 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
2: Was dabei rauskommt, hört ihr dann bei uns. 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
1: Mit Juliana Dörsch einen schönen guten Tag. Gegen das geplante Outlet-Center in Remscheid gibt es Einwände von verschiedenen Gruppen. Erst am Samstag haben sich hunderte Menschen in Lennep getroffen, um gegen die Abholzung von rund 120 Bäumen im Bereich des Stadions, der Wupperstraße und des Kürmesplatzes zu demonstrieren. Laut Bernhard Diefenthal, der den Artenschutz in dem Gebiet untersucht hat, nutzen mehr als 31 Brutvogelarten, darunter zwei geschützte Arten, sowie verschiedene unter Naturschutz stehende Fledermausarten das Gebiet, in dem das Center entstehen soll. Der Untersuchung zufolge dient das Areal den Tieren allerdings hauptsächlich zur Nahrungssuche. Auch nach dem Bau des Centers können die Tiere dort laut dem Planungsteam Nahrung finden. Geplant ist eine rund 40.000 Quadratmeter große begrünte Dachfläche. Die Polizei hat in Solingen einen Mann festgenommen, der gleich mehrere Verkehrsregeln und Gesetze gebrochen hat. Auf der Remscheider Straße wollten Beamte den 49-jährigen Autofahrer am Montagnachmittag kontrollieren. Da fand eine allgemeine Geschwindigkeitskontrolle statt. Der Mann raste aber mit seinem 1er BMW weg, die Polizei hinterher. An der Weiherstraße konnte die Polizei den Flüchtigen schließlich stellen. Offenbar hatte er Alkohol und Drogen konsumiert, das zeigten Vortests. Bei der Führerscheinkontrolle legte der Mann einen mutmaßlich gefälschten polnischen Führerschein vor. Das Dokument und auch der BMW wurden sichergestellt. 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
1: Heute ist das Wetter ähnlich wie gestern. Wir haben also Sonne und Wolken im Wechsel bei bis zu 25 Grad in Remscheid und Solingen. Es soll trocken bleiben heute. Morgen wird es ähnlich, auch wieder Sonne und Wolken im Wechsel und Temperaturen bis 25 Grad. Aber im späteren Verlauf des morgigen Tages kann ein bisschen Regen runterkommen.
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1: Achtung auf der A3 Oberhausen Richtung Köln zwischen Dreieck Langenfeld und dem Rastplatz Reusrath. Da gibt es Gefahr durch eine ungesicherte Unfallstelle. Ebenfalls auf der A3 Oberhausen Richtung Köln zwischen Kreuz Leverkusen und Leverkusen Zentrum gibt es Gefahr durch Reifenteile auf der Fahrbahn und ein defektes Fahrzeug. Auf der A1 Köln Richtung Dortmund zwischen Frechen und Kreuz Leverkusen West gibt es 13 Kilometer Stau, da dauert es eine halbe Stunde länger. Auf der A3 Köln Richtung Oberhausen zwischen Kreuz Köln Ost und Kreuz Leverkusen 9 Kilometer stockender Verkehr, da dauert es eine Viertelstunde länger. Auf der A3 in der Gegenrichtung, also Oberhausen Richtung Köln zwischen Mettmann und Leverkusen Opladen gibt es 9 Kilometer Stau, da dauert es 50 Minuten länger. Auf der A46 Düsseldorf Richtung Wuppertal zwischen Wuppertal-Faresbeck und Wuppertal-Oberbahn gibt es 5 Kilometer stockenden Verkehr, da braucht ihr 10 Minuten länger. Ihr habt uns Blitzer gemeldet in Remscheid auf der Lennepper Straße und in Solingen auf der Schützenstraße. Vielen Dank fürs Melden. Habt ihr mehr Blitzer gesehen? Dann schreibt uns eine WhatsApp an die 0212 22 und 5 mal die 1. Kommt gut und sicher an.
2: Frisch verliebt, das ist alles einfach mal wunderbar. Ihr kennt das wahrscheinlich auch, die typische rosa-rote Brille. Aber irgendwann ist die weg und da sieht man dann wirklich, mit wem man eigentlich zusammen ist. Wunderbar, wenn es genauso toll ist wie vorher. Doof, wenn es doch ein bisschen anders ist. Darum geht es im neuen Song von Kamrat, Love Sober, gleich nach Cyril im besten Mix.
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2: Ich bin Michael Höhing. Schönen guten Tag zusammen.

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0: Schönen Dienstag, hier ist Radio RSG.
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2: Hallo Julia, Jürgen Bangert hier vom Wunscherfüller.
3: Hi.
2: Hi. Du hast uns einen Wunsch geschickt.
3: Ich habe mir das Tauchen im See gewünscht, einen Tauchkurs im See. Ich habe meinen Tauchkurs angefangen, was war es, im Dezember 2022 und dann konnte ich ihn nicht beenden, weil ich einen kleinen Riss im Trommelfell hatte. Und
2: vom Tauchen bekommen? Also ist das dabei passiert, oder?
3: Ja, es ist dabei passiert. Der Druckausgleich hat nicht so geklappt, wie es sollte. Ah, okay. Und ja, dann konnte ich die Prüfung nicht ablegen und dann war ich schwanger und dann war das erledigt.
2: So, du warst doch nicht nur einmal schwanger.
3: Hast
2: du
3: das geschrieben? Genau, ich habe mittlerweile 3 Kinder gekriegt in 3 Jahren. Der älteste wird jetzt im Oktober 3 und okay. Ja, da liegen die Prioritäten jetzt mittlerweile ein bisschen anders, ja, finanziell.
2: Das Schöne ist, du hast es damals mit deinem Mann, wenn ich das richtig verstanden habe, zusammen gemacht. Der hat seine Prüfung aber gemacht.
3: Ja, genau. Der hat seine Prüfung gemacht und wir waren auch danach nochmal im Ägyptenurlaub und er konnte tauchen gehen. Aber das bleibt halt irgendwie immer ein Traum, dass wir das doch mal zusammen machen können.
2: Kann ich verstehen. Und deshalb haben wir etwas für dich. Und zwar den Tauchkurs. Natürlich mit einem professionellen Tauchlehrer. Und du wirst da nicht nur die Pooleinheiten machen, sondern das Ganze mit Freiwassertauchgängen sein. Und du bekommst hinterher auch das, wie sagt man so schön, Open Water Diver Tauchschein Brevet. Ist das richtig, wenn ich das so sage?
3: Ja, genau.
2: Ja? Guck mal, ich habe mich nämlich schlau gemacht. Also, um es kurz zu sagen, Julia, wir erfüllen dir deinen Wunsch.
3: Mega cool. Vielen Dank. Oh, ich weiß gar nicht, was ich sagen soll.
2: Julia, ich wünsche dir ganz viel Spaß beim Abtauchen und komm immer wieder heile nach oben, ja?
3: Ja, vielen lieben Dank. Wow.
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4: Mit Malte Albrecht, guten Tag. Eine freie Autobahn auf dem Weg nach Hause. Das ist für viele jetzt am Dienstagnachmittag pures Wunschdenken. Neben den Baustellen verstopfen aktuell deutlich mehr Lkw die Straßen. Hintergrund sind unter anderem die niedrigen Pegelstände am Rhein. Deshalb werden mehr Gütertransporte vom Wasserweg auf die Straße verlegt. Yannick Böker aus dem News-Team, ein Problem, das uns wohl noch länger beschäftigen wird, oder?
5: Ja, die Prognosen für den Rheinpegel schauen weiter düster aus. Erst kommende Woche könnte etwas Regen vorübergehend Entlastung bringen. Für eine nachhaltige Entspannung mit Blick auf das Niedrigwasser reicht das aber nicht. Bundesverkehrsminister Bilger hat deshalb weitere Ausnahmen vom Sonntagsfahrverbot für Lkw angekündigt. Zusammen mit den Länderkollegen werde geprüft, wie sich die notwendige Flexibilität für die Unternehmen sicherstellen lasse, so der Minister.
4: Eigentlich sollten die Ausnahmeregelungen für Lkw ja Ende des Monats auslaufen. Wird das dann jetzt ein neuer Dauerzustand, dass auch sonntags Lkw auf den Autobahnen unterwegs sind?
5: Also der Verkehrsminister selber sagt dazu ganz klar nein. Stattdessen sollen zusätzliche Kapazitäten auf der Schiene geschaffen werden, damit die Schifffahrt besser auf solche Niedrigwasserlagen reagieren kann. Allerdings sagen Experten, die Güter, die Raffinerien, Chemieparks und Stahlwerke aktuell per Schiff geliefert bekommen, die lassen sich kaum über die Schiene und eigentlich gar nicht per Lkw transportieren. Eine finale Lösung für das Problem Niedrigwasser gibt es also noch nicht.
4: Dankeschön für die Infos. Und das sind weitere Nachrichten. Der AfD-Politiker Ulrich Siegmund will sich im Dezember zum Ministerpräsidenten von Sachsen-Anhalt wählen lassen. Man sei weiter in konstruktiven Gesprächen mit anderen Parteien und auch einzelnen Abgeordneten, sagte er in Magdeburg, ohne Details zu nennen. Bei der Landtagswahl Anfang September hatte die AfD 39 Sitze bekommen. Für die Wahl zum Ministerpräsidenten ist Siegmund auf mindestens 3 Stimmen aus anderen Fraktionen angewiesen. Bundeskanzler Merz sieht die schlechten PISA-Ergebnisse als Ansporn für die Politik. Die Studie dokumentiere erneut die großen Defizite im deutschen Bildungssystem, sagte er bei der Verleihung des Deutschen Schulpreises in Berlin. Das sei kein Grund zu verzweifeln, sondern ein Grund, jetzt noch mehr für Bildung zu tun. Wegen des Iran-Kriegs rechnet die Lufthansa mit noch höheren Kerosinkosten. Bisher war die Rede von 1,5 Milliarden Euro Mehrkosten. Am Ende des Jahres dürften es aber noch mehr werden, sagte jetzt Lufthansa-Chef Carsten Spohr. Passagiere spüren die Kerosinkosten in den ebenfalls gestiegenen Ticketpreisen. Beim Lesen wird's immer öfter digital. Mehr als jeder Zweite in Deutschland greift zumindest hin und wieder zu einem E-Book. Das machen inzwischen 55%, also 4 Prozentpunkte mehr als im vergangenen Jahr. Das ergab eine Umfrage des Digitalverbands Bitkom. Vor allem bei den über 64-Jährigen sind E-Books beliebter geworden. Hier stieg der Anteil von 33% auf 42%. Bei den 16- bis 29-Jährigen sind es sogar 64%. Ganz auf gedruckte Bücher verzichten wollen aber die wenigsten. Nur 4% lesen ausschließlich elektronisch.
3: Und jetzt das Neueste aus dem RSG-Land.
6: Mit Juliana Dörsch. Der Verein Mitteschmiede bringt sich jetzt mit einem neuen Vorschlag in die Diskussion um das Theater und die neue Feuerwache ein. Sie schlagen vor, ein kleines Theater im früheren Kaufhofgebäude in Betracht zu ziehen. Das Omega-Gelände würde ihrer Meinung nach die Leute aus dem Stadtzentrum herausziehen. Der Verein hofft jetzt auf eine ergebnisoffene Untersuchung aller Möglichkeiten. 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
6: Heute ist das Wetter ähnlich wie gestern. Wir haben also Sonne und Wolken im Wechsel bei bis zu 25 Grad in Remscheid und Solingen. Es soll trocken bleiben heute. Morgen wird es ähnlich, auch wieder Sonne und Wolken im Wechsel und Temperaturen bis 25 Grad. Aber im späteren Verlauf des morgigen Tages kann ein bisschen Regen runterkommen.
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6: Auf der A1 Köln Richtung Dortmund zwischen Frechen und Kreuz Leverkusen West gibt es gerade einen Stau von 15 Kilometern. Das dauert eine Dreiviertelstunde länger. Auf der A1 Dortmund Richtung Köln zwischen Kreuz Leverkusen West und Kreuz Köln West gibt es stockenden Verkehr auf 12 Kilometern. Das dauert 25 Minuten länger. Auf der A3 Köln Richtung Oberhausen zwischen Dreieck Köln Heumer und Kreuz Leverkusen gibt es Stau auf 12 Kilometern. Da braucht ihr eine halbe Stunde länger. Auf der A3 Oberhausen Richtung Köln zwischen Mettmann und Leverkusen Opladen 10 Kilometer Stau. Da braucht ihr eine Stunde länger. Achtung auch auf der A3 Oberhausen Richtung Köln zwischen Dreieck Langfeld und dem Rastplatz Reusrath. Da gibt es eine Fahrbahnverengung wegen eines Unfalls. Auf der A46 Düsseldorf Richtung Wuppertal zwischen dem Sonnenborner Kreuz und Wuppertal Oberbahn. Da gibt es stockenden Verkehr auf 6 Kilometern, da braucht ihr eine Viertelstunde länger. Und auf der A46 Wuppertal Richtung Düsseldorf zwischen Wuppertal Sonnenborn und Hahn Ost. Stau auf 1 Kilometer, da dauert es 5 Minuten länger. Blitze habt ihr uns gerade nicht gemeldet, aber habt ihr doch welche gesehen? Dann schreibt uns doch eine WhatsApp an die 02122 und 5 mal die 1. Ich wünsche euch ganz viel Geduld, wenn ihr gerade in einem Stau steckt, und eine gute und sichere Fahrt.
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7: Woraus besteht eigentlich das Weltall? Na, aus Materie, sagt dann der Experte. Soweit kommt man vielleicht mit ein bisschen Blenderwissen, also wenn man eigentlich keine Ahnung hat. Eine Frage, die dich dann aber in Bedrängnis bringen könnte. Ja, aus Materie, warum denn eigentlich nicht aus Antimaterie? Da wird es dann schon knifflig, die richtige Antwort zu finden. Ihr bekommt sie heute Abend ab 20 Uhr im Galileum in Solingen. Ein Forscher aus der modernen Physik ist nämlich heute dort zu Gast. Ist für alle Sternenfans ab 14 Jahren. Mehr Tipps gibt's auf radio-rsg.de und einen Top-Tipp habe ich noch in 10 Minuten für euch.
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7: Ich bin Michael Höhing. Hallo zusammen im RSG-Land.

0: Fand ich als Kind richtig langweilig, den Song. Joshua Caddison und Jesse war auf einer meiner ersten CDs irgendwie, weiß ich nicht, Bravo Hits Best of 94 muss es dann wohl gewesen sein. Fand ich ganz, ganz furchtbar langweilig, aber mittlerweile richtig toller Song. Man muss, glaube ich, eine gewisse Reife entwickeln, um den besten Mix dann in seiner Gänze zu verstehen. Hier ist Radio RSG, ich wünsche einen schönen Nachmittag in Remscheid und Solingen. Und wir geben euch immer gerne Tipps, was ihr in eurer Freizeit so alles unternehmen könnt. Und wie wäre es mal wieder, ins Theater zu gehen? Schöner Top-Tipp haben wir jetzt für euch.
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2: Hallo, ich bin Charlotte Großer. Falls ihr noch Pläne für euer Wochenende sucht, ist das hier ja vielleicht was für euch.
3: Jemand hat Richard Marshall mit dieser Waffe ermordet. Sie, Miss Sandy?
4: Nein.
3: In einem Anflug von Eifersucht? Sie lieben ihn. Wie heißt das Sprichwort über eifersüchtige Frauen?
5: Da werden Weiber zu Hygiene.
2: In der Solinger Kobra läuft von Freitag bis Sonntag das Stück Keine Leiche ohne Lilly. André Rodehüser von der Theatergesellschaft Wohlgemut teast schon mal ein bisschen an, worum es da geht.
6: Hat so ein bisschen Anlehnung an Miss Marple. Wir haben eine alte, schrullige Frau, alt darf ich natürlich nicht sagen, die alles besser weiß als ihr Inspektor und denen so ein bisschen auf die Sprünge hilft, um einen verzwickten Mordfall aufzuklären.
2: Und da lohnt es sich, vorbeizukommen.
6: Weil es mal wieder ein turbulentes Stück ist, was, glaube ich, keine Altersbeschränkung hat und gibt immer was zu lachen. Und man freut sich, glaube ich, auch, dass man da keine Profis auf der Bühne hat, sondern alles so ein bisschen improvisiert ist. Und das macht den meisten Zuschauern, glaube ich, ziemlich viel Spaß.
2: Jeweils eine Vorstellung läuft am Freitag, am Samstag und am Sonntag. Karten gibt es ab 18 Euro.
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1: Mit Juliana Dörsch einen schönen guten Tag. In der Diskussion um die Zukunft des Theaters und der Feuerwache in Solingen darf die Innenstadt nicht vergessen werden. Das fordert der Verein Mitteschmiede in einem neuen Positionspapier. Die Mitteschmiede wünscht sich, dass alle Ideen ergebnisoffen geprüft werden. Neben den bisherigen Plänen bringen die Mitglieder auch ein kleineres Theater am Frohnhof als Alternative ins Spiel. Auf der Fläche des früheren Kaufhofgebäudes. Ein Neubau auf dem ehemaligen Omega-Gelände sieht die Mitteschmiede hingegen kritisch, weil das die Besucher eher aus dem Zentrum herausziehen würde. Am Donnerstag entscheidet der Stadtrat, wie genau die Machbarkeitsstudie zu den Standorten aussehen soll. Immer mehr Kinder und Jugendliche leiden unter Ängsten. In Solingen und Remscheid macht die Caritas deswegen verschiedene Angebote für Kinder und Jugendliche, um psychischen Problemen vorzubeugen. Grund für die mentale Belastung junger Menschen seien unter anderem die Klimakrise, Kriege und ein hoher Leistungsdruck. Das zeigt die COPSI-Studie 2025. Um der Angst etwas entgegenzusetzen, setzt die Caritas in Solingen zum Beispiel auf den Treffpunkt für sich in Unterburg. Kinder finden dort ein offenes Ohr bei Mitarbeitern der Caritas. Der Treffpunkt wurde nach der Flut 2021 eingerichtet, um Kindern nach den Flutereignissen zu helfen. Die Caritas in Remscheid hilft belasteten Familien, indem sie Ausflüge in die nähere Umgebung anbietet. Das kann ein Besuch im Röntgenmuseum oder im Münchner Brückenpark sein. Außerdem hat die Remscheider Caritas ein Patenprogramm ins Leben gerufen. Das vermittelt Eltern mit Kindern ehrenamtliche Begleiter, sagt der Vorstand der Organisation. Schwimmen in Remscheid. Ein Thema, das auch die Politik weiter beschäftigt. Den Neubau des Freibades Eschbachtal sieht die Remscheider CDU als Anlass, die gesamte Bäderlandschaft in der Stadt zu betrachten. Um besser für die Zukunft planen zu können, sollen Besucherzahlen und Auslastung im H2U, der Krävi und dem Sportbad am Park untersucht werden. Außerdem wolle man untersuchen, welche Investitionen bei Technik und Gebäuden erforderlich sind, wie sich Energieverbrauch und Energiekosten entwickeln und was Schulen für ihren Schwimmunterricht benötigen. 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
1: Heute ist das Wetter ähnlich wie gestern. Wir haben also Sonne und Wolken im Wechsel bei bis zu 25 Grad in Remscheid und Solingen. Es soll trocken bleiben heute. Morgen wird es ähnlich. Auch wieder Sonne und Wolken im Wechsel und Temperaturen bis 25 Grad. Aber im späteren Verlauf des morgigen Tages kann ein bisschen Regen runterkommen.
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1: Auf der A3 Oberhausen Richtung Köln zwischen Dreieck Langfeld und dem Rastplatz Reusrath, da gibt es eine Fahrbahnverengung wegen eines Unfalls. Und jetzt die Staus ab 5 Minuten Zeitverlust. Auf der A1 Köln Richtung Dortmund zwischen Frechen und Kreuz Leverkusen gibt es einen Stau von 13 Kilometern, da verliert ihr eine Stunde. In der Gegenrichtung auf der A1, also Dortmund Richtung Köln, zwischen Kreuz Leverkusen und Kreuz Köln West gibt es 13 Kilometer Stau, da verliert ihr eine halbe Stunde. Auf der A3 Köln Richtung Oberhausen zwischen Dreieck Köln-Heumer und Kreuz Leverkusen 12 Kilometer Stau, da dauert es 40 Minuten länger. Auf der A3 in der Gegenrichtung, also Oberhausen Richtung Köln zwischen Mettmann und Solingen 8 Kilometer Stau, da dauert es eine halbe Stunde länger. Auf der A46 Düsseldorf Richtung Wuppertal zwischen dem Sonnborner Kreuz und Wuppertal-Oberbarm gibt es Stau auf 7 Kilometern, das dauert 20 Minuten länger. Auf der A46 Wuppertal Richtung Düsseldorf zwischen dem Sonnenborner Kreuz und Hahn Ost gibt es Stau auf 1 Kilometer, da dauert es 10 Minuten länger. Blitze habt ihr uns keine gemeldet, habt ihr doch welche gesehen, dann schreibt uns doch auf WhatsApp an die 0212 22 und 5 mal die 1. Kommt gut und sicher an.
2: Bei den MTV Music Awards haben viele Stars an George Michael erinnert. Der ist jetzt schon 10 Jahre tot und sie haben die größten George Michael Hits gesungen. Teddy Swims hat die schönste Schmuseballade Careless Whispers zum Besten gegeben. Klingt eigentlich richtig cool, oder? Vielleicht schwenkt er ja noch um. Aktuell muss er ja noch nicht covern.
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2: Aktueller Hit von ihm, Mr. Know-It-All, jetzt im besten Mix.

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0: Schönen Nachmittag in Remscheid und Solingen. Hier ist Radio RSG mit Michael Höhing.
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4: Wer mir auf Instagram folgt, hat es ja mitgekriegt. Ich bin wieder hardcore auf Tour. Letztes Wochenende ging's los. Würzburg, dann Bamberg. Und wenn man so wie ich in so vielen verschiedenen Hotels zu Hause ist, dann trifft man natürlich auch viele auf ihre Art, ja, sagen wir mal, interessante Menschen. Ne? So am Sonntag zum Beispiel im Residenzhotel in Bamberg. Ich sitze schön mit Carlo, meinem Tourmanager und besserer Hälfte in einer Person, beim Frühstück. So, plötzlich kommt ein munteres Pärchen, oh, so Ende 40, zu uns an den Tisch. Gute Atze, meine Frau und ich haben dich schon die ganze Zeit beobachtet, können wir mal ein Foto machen? Währenddessen hatte sich der Kollege bei Carlo auf der Schulter abgestützt, einfach so schön drauf, die Füße lässig gekreuzt, sodass die rechte Schuhspitze auf den Boden gestellt war. Aber am lustigsten fand ich, dass Carlo das gar nicht gestört hat und er in Ruhe weitergefuttert hat. Ey, das ist für mich die echte Comedy, ey. Das wahre Leben. Ich sag also zu denen, ja klar können wir ein Selfie machen, aber ich bin noch zu zerknittert für ein schönes Foto. Sagt er, jo, das habe ich auch schon gedacht.
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1: Mit Malte Albrecht. Guten Tag. Aus alt, mach neu. Diesen Spruch hat ein Netzwerk aus Kriminellen wohl etwas zu wörtlich genommen. Heute gab es eine europaweite Großrazzia in insgesamt 19 Ländern. Die Behörden führten rund 160 Durchsuchungen durch. Der Vorwurf, millionenfacher Betrug mit vermeintlich neuen Smartphones. Weitere Infos dazu hat Yannick Böke.
2: Die Kriminellen sollen aus alten, gebrauchten Teilen wieder funktionsfähige Smartphones gebaut haben. Diese wurden allerdings nicht als Gebrauchtware verkauft. Stattdessen wurden die Geräte im Ausland gereinigt, neu verpackt und anschließend in die Niederlande verschickt, so die Ermittler. Von dort gelangten sie zu Lagern in Deutschland. Die Europäische Staatsanwaltschaft in Luxemburg geht davon aus, dass insgesamt 1 Million gefälschte Handys online verkauft worden sind. Mithilfe von Briefkastenfirmen sollen die Kriminellen zudem große Teile der fälligen Umsatzsteuer hinterzogen haben. Schwerpunkt der Durchsuchungen war heute unter anderem eine Lagerhalle in Krefeld. Laut eines dpa-Reporters befanden sich dort etwa 10.000 bis 15.000 Handys. Bereits am Wochenende wurden 7 Verdächtige festgenommen. Der Schaden liegt bei mindestens 300 Millionen Euro.
1: Und jetzt weitere wichtige Nachrichten im Überblick. Deutschland macht im Bildungssystem Fortschritte und ist teils im internationalen Vergleich sogar Klassenbester. Zu diesem Ergebnis kommt eine neue OECD-Studie. Demnach schließen in Deutschland 34% der Studienabgänger ein MINT-Fach wie Mathe oder Naturwissenschaften ab. Das ist der höchste Wert aller Industrieländer. 41% der jungen Erwachsenen haben einen höheren beruflichen oder akademischen Abschluss. Das sind deutlich mehr als vor 10 Jahren. Auf Bahnreisende zwischen NRW und Berlin kommen deutliche Einschränkungen zu. Ab Freitag sperrt die Bahn die wichtige Strecke zwischen Hannover und Berlin für umfangreiche Sanierungsarbeiten. Bis Dezember nächsten Jahres soll dort gearbeitet werden. Wegen Umleitungen verlängert sich die Fahrzeit um rund 80 Minuten. Die Bahn verspricht sich von der Sanierung mehr Zuverlässigkeit und Stabilität. Die unionsgeführten Bundesländer drohen der Stadt Berlin mit finanziellen Konsequenzen. Sollte die Linkspartei in der Hauptstadt eine Regierung übernehmen, werde man eine gemeinsame Initiative starten, hieß es nach einer Sitzung der Fraktionschefs von CDU und CSU in München. Unter anderem könnte Geld aus dem Länderfinanzausgleich gestrichen werden. Übermorgen muss die deutsche Fußballnationalmannschaft in der Nations League im 3. Spiel ran. Gegner ist Serbien. Und gespielt wird in München. Darüber ist man in der Stadt offenbar alles andere als glücklich, weil das Spiel ausgerechnet während des Oktoberfestes stattfindet. Das meldet die Abendzeitung. Eine Verschiebung der Partie wäre sinnvoll gewesen, weil die Wiesen so viele Ressourcen binde, wird eine Sprecherin der Stadt zitiert. Das letzte Mal, dass ein Länderspiel in München während des Oktoberfestes stattfand, ist 44 Jahre her. Die Polizei in München gibt sich aber entspannt. Man sei vorbereitet und habe genug Einsatzkräfte. Denn Spiele des FC Bayern in der Bundesliga und der Champions League sind auch zur Wiesenzeit üblich.
0: Und jetzt das Neueste aus dem RSG-Land.
3: Mit Juliana Dörsch. Laut der COPSI-Studie 2025 leiden immer mehr Kinder und Jugendliche unter Ängsten. In Solingen und Remscheid hat die Caritas deswegen verschiedene Angebote für Kinder und Jugendliche, um psychischen Problemen vorzubeugen. In Remscheid gibt es Ausflüge für Kinder und Familien und ein Familienpatenprogramm. In Solingen hat die Caritas seit der Flut eine Anlaufstelle für Kinder in Unterburg. Unsere aktuellen Nachrichten hört ihr hier wieder um 17:30 bei mir oder jederzeit auf radio-rsg.de und in unserer App.
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3: Heute gab es Sonne und Wolken im Wechsel für uns am Nachmittag. Viel Sonne und wir hatten Temperaturen bis zu 25 Grad. Die sollen wir auch morgen wieder bekommen in Remscheid und Solingen. Und auch Sonne und Wolken wechseln sich wieder ab. Am späten Nachmittag und Abend müssen wir aber mit Regen rechnen.
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3: Achtung auf der A3 Köln Richtung Oberhausen zwischen Leverkusen Zentrum und Kreuz Leverkusen. Da gibt es Gefahr durch Gegenstände, nämlich ein Metallrohr wohl auf der Fahrbahn. Außerdem auf der A3 Oberhausen Richtung Köln in Höhe Leverkusen Zentrum gibt es noch Gefahr durch eine ungesicherte Unfallstelle. Dann die Staus ab 5 Minuten Zeitverlust. Auf der A1 Köln Richtung Dortmund zwischen Frechen und Kreuz Leverkusen gibt es 12 Kilometer Stau, da verliert ihr eine Stunde. Auf der A1 Dortmund Richtung Köln zwischen Kreuz Leverkusen West und Kreuz Köln West 13 Kilometer Stau, das dauert rund eine Dreiviertelstunde länger. Auf der A3 Köln Richtung Oberhausen zwischen Dreieckhollen Heumer und Kreuz Leverkusen 12 Kilometer stockender Verkehr, da verliert ihr eine halbe Stunde. Auf der A3 Oberhausen Richtung Köln zwischen Solingen und Leverkusen Zentrum 8 Kilometer stockender Verkehr, das dauert eine Viertelstunde länger. Und auf der A46 Düsseldorf Richtung Wuppertal zwischen Wuppertal-Farresbeck und Wuppertal-Wichlinghausen 7 Kilometer Stau, das dauert 20 Minuten länger. Und in der Gegenrichtung auf der 46 zwischen Wuppertal-Oberbarm und Wuppertal-Katernberg 3 Kilometer Stau, da dauert es auch eine Viertelstunde länger. Und auf der A46 Wuppertal Richtung Düsseldorf zwischen dem Sonnenborner Kreuz und Hahn Ost gibt es derzeit 1 Kilometer Stau und da verliert ihr 10 Minuten. Blitze habt ihr uns keine mehr gemeldet, habt ihr doch welche gesehen, dann ruft uns an unter der 0212 22 11 190. Kommt gut und sicher an.
4: Die Jahnkampfbahn in Solingenwald soll ein großes Update bekommen. Das Stadion wird ja ohnehin saniert, aber jetzt wünschen sich viele Sportler, Schulen und auch Vereine eine Tartanbahn, also quasi die braun-roten Laufspuren, die einmal rund um den Rasen gehen. Das wäre cool, weil man da auch bei schlechtem Wetter oder bei längerer Hitze dort richtig gut laufen kann. Sonst hat man nämlich eher mit Schlamm oder mit Staub zu tun. Wird vermutlich teuer werden. Wie teuer, das muss man noch ausrechnen. Die Schulen und Vereine wollen aber Sponsorenläufe machen, um ein bisschen was dazuzuschießen. Also laufen, um dann besser laufen zu können.
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4: Ich bin Michael Höhing. Schönen Dienstag im RSG-Land.

0: Radio RSG am Dienstag. Ich wünsche einen schönen Nachmittag. Ich bin Michael Höhn.
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1: Mit Juliana Dörsch. Einen schönen guten Abend. In der Diskussion um die Zukunft des Theaters und der Feuerwache in Solingen darf die Innenstadt nicht vergessen werden. Das fordert der Verein Mitteschmiede in einem neuen Positionspapier. Die Mitteschmiede wünscht sich, dass alle Ideen ergebnisoffen geprüft werden. Neben den bisherigen Plänen bringen die Mitglieder auch ein kleineres Theater am Frohnhof als Alternative ins Spiel. Auf der Fläche des früheren Kaufhofgebäudes. Ein Neubau auf dem ehemaligen Omega-Gelände sieht die Mitteschmiede hingegen kritisch, weil das die Besucher eher aus dem Zentrum herausziehen würde. Am Donnerstag entscheidet der Stadtrat, wie genau die Machbarkeitsstudie zu den Standorten aussehen soll. Immer mehr Kinder und Jugendliche leiden unter Ängsten. In Solingen und Remscheid macht die Caritas deswegen verschiedene Angebote für Kinder und Jugendliche, um psychischen Problemen vorzubeugen. Grund für die mentale Belastung junger Menschen seien unter anderem die Klimakrise, Kriege und ein hoher Leistungsdruck. Das zeigt die COPSI-Studie 2025. Um der Angst etwas entgegenzusetzen, setzt die Caritas in Solingen zum Beispiel auf den Treffpunkt für sich in Unterburg. Kinder finden dort ein offenes Ohr bei Mitarbeitern der Caritas. Der Treffpunkt wurde nach der Flut 2021 eingerichtet, um Kindern nach den Flutereignissen zu helfen. Die Caritas in Remscheid hilft belasteten Familien, indem sie Ausflüge in die nähere Umgebung anbietet. Das kann ein Besuch im Röntgenmuseum oder im Münchner Brückenpark sein. Außerdem hat die Remscheider Caritas ein Patenprogramm ins Leben gerufen. Das vermittelt Eltern mit Kindern ehrenamtliche Begleiter, sagt der Vorstand der Organisation. Schwimmen in Remscheid. Ein Thema, das auch die Politik weiter beschäftigt. Den Neubau des Freibades Eschbachtal sieht die Remscheider CDU als Anlass, die gesamte Bäderlandschaft in der Stadt zu betrachten. Um besser für die Zukunft planen zu können, sollen Besucherzahlen und Auslastung im H2U, der Krävi und dem Sportbad am Park untersucht werden. Außerdem wolle man untersuchen, welche Investitionen bei Technik und Gebäuden erforderlich sind, wie sich Energieverbrauch und Energiekosten entwickeln und was Schulen für ihren Schwimmunterricht benötigen. 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
1: Heute gab es Sonne und Wolken im Wechsel für uns am Nachmittag. Viel Sonne und wir hatten Temperaturen bis zu 25 Grad. Die sollen wir auch morgen wieder bekommen in Remscheid und Solingen. Und auch Sonne und Wolken wechseln sich wieder ab. Am späten Nachmittag und Abend müssen wir aber mit Regen rechnen.
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1: Achtung auf der A3 Oberhausen Richtung Köln. In Höhe Leverkusen Zentrum gibt es Gefahr durch eine ungesicherte Unfallstelle. Auf der A1 Köln Richtung Dortmund zwischen Frechen und Kreuz Leverkusen gibt es 13 Kilometer Stau. Das dauert eine Dreiviertelstunde länger. Auf der A1 Dortmund Richtung Köln zwischen Burscheid und Kreuz Leverkusen 3 Kilometer Stau. Dauert 10 Minuten länger. Auf der A1 Dortmund Richtung Köln zwischen Köln-Niehl und Kreuz Köln-West 12 Kilometer Stau, da braucht ihr 35 Minuten länger. Auf der A3 Köln Richtung Oberhausen zwischen Dreieck Köln-Holmer und Kreuz Leverkusen 12 Kilometer stockender Verkehr, da dauert es 20 Minuten länger. Und in der Gegenrichtung auf der A3 zwischen Dreieck Langfeld und Leverkusen Zentrum 7 Kilometer stockender Verkehr, da dauert es 10 Minuten länger. Und auf der A46 Düsseldorf Richtung Wuppertal zwischen Wuppertal-Faresbeck und Wuppertal-Barmen 3 Kilometer Stau, da braucht ihr 10 Minuten länger. Nochmal 10 Minuten länger dauert es in der Gegenrichtung auf der 46 zwischen dem Sonnenbrunner Kreuz und Hahn-Ost. Blitzer habt ihr uns keine mehr gemeldet. Ich wünsche euch eine gute und sichere Fahrt.
2: 13 am Stück, jetzt für euren Feierabend. Lady Gaga und Bradley Cooper gleich mit einer tollen Ballade. Eine der tollsten der Musikgeschichte, finde ich. Shallow. Vorher Michael Schulte und Rehab und Waterfall und den Red Hot Chili Peppers mit Other Side.
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2: Ich bin Michael Höhing. Schönen Feierabend.

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Achtung, jetzt kommt ein ganz abgedroschener Satz. Vorfreude ist ja bekanntermaßen die schönste Freude. Ha, ha, ha. Habe ich damals als Kind schon nicht gemocht, den Satz. Manchmal hat man aber einfach keine Geduld mehr und da muss man sich ja irgendwie das Ganze schönreden. Bei Nico Santos ist das so ähnlich. In gut einem Monat kommt sein neues Album raus. Spielen wir ja auch schon einige Songs draußen, besten Mix. Hier, diesen Song jetzt zum Beispiel. Why don't you stay? Ja, und jetzt einen Monat vor Release der neuen Platte haut Nico Santos einfach nochmal zwei Songs raus, um ein bisschen die Wartezeit zu versüßen. Eine davon ist die neue Single Classic, ist auf Mallorca entstanden. Ich finde, das hört man auch, hat so ein bisschen funky Vibes, geht schön nach vorne, ist ein bisschen sommerlich, macht einfach Spaß, bringt nochmal ein paar schöne Gefühle in den jungen Herbst. Kann man also top diese Woche hören, wenn es dann nochmal, ja, wie aktuell, ne, Temperaturen so 25, 26 Grad sind. Wir hören aber jetzt rein, hier ist Nico Santos neue Single Classic im besten Mix.

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1: Mit Malte Albrecht, guten Abend. Er gehört zur wichtigsten Bahnverbindung zwischen NRW und Berlin und ab diesem Freitag geht dort lange nichts mehr. Dann wird der Abschnitt zwischen Hannover und Berlin für aufwendige Sanierungsarbeiten voll gesperrt. Heute hat die Bahn Details dazu genannt. Jannik Böker aus den Nachrichten. Die Bahn nimmt sich für die Bauarbeiten wirklich viel Zeit.
2: Und zwar über ein ganzes Jahr. Bis Dezember 2027 bleibt die Zugstrecke gesperrt. Mit Folgen, die auch hier in NRW zu spüren sind. Wer zum Beispiel mit dem Zug in die Hauptstadt reisen will, bekommt ein mindestens 80 Minuten längeres Bahnerlebnis, weil die Züge über Braunschweig und Magdeburg umgeleitet werden müssen.
1: Wie kommt es denn, dass die Bahn für die Bauarbeiten über ein Jahr lang die Strecke vollsperren muss?
2: Also die Bahn sagt, dass über 200 Weichen und rund 350 Kilometer Gleise ersetzt oder neu gebaut werden müssen. Besonders problematisch sei aber die Erneuerung der sogenannten festen Fahrbahn der Schnellfahrstrecke. Hier liegen die Schienen nicht wie sonst auf Schotter und Schwellen, sondern auf Betonplatten und 16.000 dieser Platten müssen jetzt neu verlegt werden.
1: Besonders bitter ist aber, die Vollsperrung war in dieser Form eigentlich gar nicht geplant.
2: Ja, eigentlich sollte eine parallel verlaufende Strecke mit Oberleitungen ausgestattet werden, damit wenigstens in einer Fahrtrichtung Fernzüge fahren können und nicht so viel Zeit verlieren. Die Arbeiten dafür haben sich allerdings so krass verzögert, dass jetzt doch der gesamte Fernverkehr ein Jahr lang umgeleitet werden muss.
1: Danke, Jannik. Und jetzt weitere Nachrichten. Die Europäische Union warnt für den kommenden Winter vor sehr hohen Energiepreisen. Der Winter werde herausfordernd sein, sagte EU-Energiekommissar Jürgensen nach einem Treffen der Energieminister in Dublin. Man rechne nicht mit Problemen bei der Versorgungssicherheit, aber man rechne mit sehr hohen Preisen. Hintergrund sind die Folgen des Iran-Kriegs. Die Bundeswehr will bei Airbus 16 neue Transportflugzeuge des Typs A400M bestellen. Das gab Verteidigungsminister Pistorius bei einem Besuch im Airbus-Werk in Bremen bekannt. Hintergrund ist die veränderte Sicherheitslage. 16 ältere Maschinen sollen ersetzt werden, weil sie zum Beispiel keine Systeme zur Raketenabwehr haben. Der Bundestag muss den Kauf in Milliardenhöhe noch absegnen. Nach dem Hitzesommer war auch der September außergewöhnlich warm und sonnig. Das teilte der Deutsche Wetterdienst mit. Die Temperatur lag im Schnitt bei 15,9 Grad. Damit gehört der diesjährige September zu den 10 wärmsten seit Beginn der Wetteraufzeichnungen. Rapsöl, egal ob raffiniert oder kalt gepresst, ist meistens eine gute Wahl. Zu diesem Ergebnis kommt die Stiftung Warentest. Die Tester haben sich 24 beliebte Rapsöle genauer angeschaut. Von günstig ab 1,50 Euro bis zum Edelrapsöl für rund 11 Euro pro Liter. Die meisten bekamen gute Noten. Die Tester betonen, Rapsöl sei ein echtes Multitalent in der Küche und für die Gesundheit. Es liefert reichlich Omega-3-Fettsäuren und Vitamin E. Behauptungen in sozialen Netzwerken, Rapsöl könne Entzündungen oder Krebs verursachen, Ursachen seien dagegen wissenschaftlich nicht haltbar.
0: Das Wetter im RSG-Land.
3: Das bleibt noch entspannt. Wir gehen wieder meistens aufgelockert in die Nacht. Die Werte gehen runter auf 18 bis 14 Grad. Dazu bildet sich stellenweise Nebel. Morgen geht es erstmal sonnig weiter. Es wird auch wieder sehr warm, 26 bis 29 Grad. Später ziehen dichte Wolken rein und in der Nacht zum Donnerstag spätestens gibt es schon erste Regenschauer.
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3: Der Feierabendverkehr rollt, es ist sehr viel los, hier kommt alles ab 18 Minuten Zeitverzug. A1, Euskirchen Richtung Dortmund, zwischen Köln-Löwenich und Kreuz-Leverkusen, 11 Kilometer, 34 Minuten plus. Die A52, Essen Richtung Düsseldorf, zwischen Essen-Bergerhausen und Breitscheid, 7 Kilometer, 32 Minuten plus. Die A57, Köln Richtung Nimwegen, zwischen Bovert und Krefeld-Gartenstadt, 8 Kilometer, 33 Minuten plus. Die A59, Dienstlaken Richtung Duisburg, zwischen Duisburg-Althorn Homborn und Duisburg-Düssern, 4 Kilometer, 30 Minuten plus. Und die A555 nach Köln zwischen Wesseling und Kreuzköln-Süd, 5 Kilometer Stau und 24 Minuten plus. Gutes Durchkommen.
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3: Hallo, Markus Steinacker hier. Schönen Dienstagabend und wir haben heute viel mit euch gerettet. Heute ist ja Tag gegen Lebensmittelverschwendung und da ist Michelle echte Fachfrau im Thema. Sie rettet Lebensmittel im Supermarkt. Was das für Vorteile bringt, aber auch für Überraschungen, das hören wir gleich.
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3: Jetzt gibt's hier erstmal frisch von der Bar Shaboozy, a Bar-Song und gleich einen richtig guten Jahrgang 95, Joan Osborne, One of Us.

0: Ein Apfel mit einer Druckstelle, Brot vom Vortag oder Gemüse, das einfach nicht so ganz perfekt aussieht. Vieles davon ist noch gut, landet aber trotzdem im Müll. Das ist doof. Aber heute ist internationaler Tag gegen Lebensmittelverschwendung. Und deshalb gucken wir mal auf Lebensmittel, die man gut retten kann. Food saven kann quasi. Man bekommt zum Beispiel von Supermärkten Bescheid, wenn man aussortierte Lebensmittel abholen kann. Ganz umsonst. Und Michelle macht genau das.
1: Irgendwie habe ich mich mit einer Arbeitskollegin darüber unterhalten, wie viel eigentlich weggeschmissen wird. Und dann sind wir halt zu der Organisation Foodsharing gekommen. Und wir dachten uns, wir gucken uns das einfach mal an. Und es war einfach sehr schockierend, wie viel eigentlich weggeschmissen wird, nur weil zum Beispiel ein Apfel eine kleine Stelle ist. Aber leider ist das die Gesellschaft von heute, weil man kauft ja lieber den Apfel, der doch super rot ist, anstatt der Stelle, die ein bisschen eingedrückt ist. Und so kommt es dann auch einfach dazu, dass so viele Lebensmittel verschwendet werden.
0: Aber Michelle rettet die und manchmal findet sie sogar echte Überraschungen.
1: Ja, also das Coolste, was ich je gerettet habe, war generell eigentlich, würde ich sogar sagen, Obst, weil wir immer verschiedenstes Obst zu Hause hatten. Wir haben gefühlt täglich Smoothies gemacht, Obstsalate oder einfach das Obst so gegessen. Und alleine für unsere Ernährung war das halt einfach super.
0: Ja, super gesund. Und klar, natürlich ist nicht alles, was übrig bleibt, noch essbar. Auch Michelle muss manchmal aussortieren.
1: Also leider mussten wir ein bisschen aussortieren, weil manche Lebensmittel einfach nicht mehr essbar waren. Also aufgrund von Schimmel oder sowas. Also da musste man selber wissen, wie man damit halt umgeht. Außerdem habe ich halt sortiert, aber nicht aussortiert, weil ich viel geteilt habe.
0: Ja, Lebensmittel retten heißt nicht, alles um jeden Preis aufzuheben, sondern genauer hinzugucken, bevor was im Müll landet, spart ja auch viel Geld.
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1: Mit Juliana Dörsch einen schönen guten Abend. In der Diskussion um die Zukunft des Theaters und der Feuerwache in Solingen darf die Innenstadt nicht vergessen werden. Das fordert der Verein Mitteschmiede in einem neuen Positionspapier. Die Mitteschmiede wünscht sich, dass alle Ideen ergebnisoffen geprüft werden. Neben den bisherigen Plänen bringen die Mitglieder auch ein kleineres Theater am Frohnhof als Alternative ins Spiel. Auf der Fläche des früheren Kaufhofgebäudes. Ein Neubau auf dem ehemaligen Omega-Gelände sieht die Mitteschmiede hingegen kritisch, weil das die Besucher eher aus dem Zentrum herausziehen würde. Am Donnerstag entscheidet der Stadtrat, wie genau die Machbarkeitsstudie zu den Standorten aussehen soll. Immer mehr Kinder und Jugendliche leiden unter Ängsten. In Solingen und Remscheid macht die Caritas deswegen verschiedene Angebote für Kinder und Jugendliche, um psychischen Problemen vorzubeugen. Grund für die mentale Belastung junger Menschen seien unter anderem die Klimakrise, Kriege und ein hoher Leistungsdruck. Das zeigt die COPSI-Studie 2025. Um der Angst etwas entgegenzusetzen, setzt die Caritas in Solingen zum Beispiel auf den Treffpunkt für sich in Unterburg. Kinder finden dort ein offenes Ohr bei Mitarbeitern der Caritas. Der Treffpunkt wurde nach der Flut 2021 eingerichtet, um Kindern nach den Flutereignissen zu helfen. Die Caritas in Remscheid hilft belasteten Familien, indem sie Ausflüge in die nähere Umgebung anbietet. Das kann ein Besuch im Röntgenmuseum oder im Münchner Brückenpark sein. Außerdem hat die Remscheider Caritas ein Patenprogramm ins Leben gerufen. Das vermittelt Eltern mit Kindern ehrenamtliche Begleiter, sagt der Vorstand der Organisation. 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
0: Das Wetter im RSG-Land.
1: Heute gab es Sonne und Wolken im Wechsel für uns am Nachmittag. Viel Sonne und wir hatten Temperaturen bis zu 25 Grad. Die sollen wir auch morgen wieder bekommen in Remscheid und Solingen. Und auch Sonne und Wolken wechseln sich wieder ab. Am späten Nachmittag und Abend müssen wir aber mit Regen rechnen.
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1: Auf der A1 Köln Richtung Dortmund zwischen Köln-Löwenich und Kreuz-Leverkusen-West gibt es 6 Kilometer Stau. Das dauert eine Viertelstunde länger. Grund ist ein offenbar defekter LKW auf dem rechten Fahrstreifen. Auf der A3 Köln Richtung Oberhausen zwischen Dreieckölln-Heumar und Kreuz-Leverkusen gibt es 11 Kilometer stockenden Verkehr. Das dauert 20 Minuten länger. Auf der A46 Wuppertal Richtung Düsseldorf zwischen Wuppertal-Wichlinghausen und Wuppertal-Katernberg 2 Kilometer stockender Verkehr. Da verliert ihr 5 Minuten und auf der A46 auch Wuppertal Richtung Düsseldorf zwischen dem Sonnborner Kreuz und Hahn-Ost. Da gibt es Stau auf 2 Kilometern, da dauert es eine Viertelstunde länger. Blitze habt ihr uns keine mehr gemeldet. Ich wünsche euch eine gute und sichere Fahrt.
2: Markus Steinacker hier und eben waren wir ja schon zum Food-Saven, zum Lebensmittelretten im Supermarkt. Wir bleiben noch mal kurz da, denn es geht um Rabatt-Apps. Ist es so, dass die bestimmte Menschen benachteiligen? Sprechen wir gleich mal ausführlich drüber.
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0: Schönen Dienstagabend. Kommt ihr gerade vom Einkaufen? App benutzt? Klar. Machen viele beim Einkaufen sparen mit der passenden Supermarkt-App. Aber diese Rabattmodelle sind umstritten. Verbraucherschützer sehen darin nämlich eine mögliche Benachteiligung von Menschen, die solche Apps nicht nutzen können oder wollen. Heute gab es dazu eine neue Entwicklung. Eine Klage gegen Lidl ist vor dem Oberlandesgericht Brandenburg an der Havel zunächst abgewiesen worden. José Nasciandi, erstmal, was genau machen diese Rabatt-Apps eigentlich?
1: Sie funktionieren im Prinzip wie digitale Bonusprogramme. Wir Kunden können uns registrieren, bekommen über die App dann spezielle Coupons, Angebote oder zusätzliche Rabatte, teilweise auch abhängig davon, wie viel wir einkaufen. Und die Apps sind weit verbreitet. Laut einer repräsentativen YouGov-Umfrage nutzen 3 von 4 Menschen in Deutschland solche Apps. Mhm. Jeder zweite mindestens einmal pro Woche.
0: Und was haben wir als Kunden konkret davon? Also sparen wir damit wirklich ordentlich Geld?
1: Also die das nutzen, sagen ja, man kann damit sparen. 93% nennen das als Grund für die Nutzung. Allerdings ist die tatsächliche Ersparnis eher überschaubar. Eine Auswertung des Vergleichsportals Smaggle kam im Schnitt auf rund 1% Ersparnis pro App. Und es gibt einen zweiten Teil des Geschäfts. Die Händler bekommen Daten über das Einkaufsverhalten. Damit können sie Angebote und Werbung gezielter auf ihre Kunden zuschneiden. Genau da gibt es ja auch Datenschutzbedenken. Die Verbraucherschützer warnen nämlich davor, dass wir als Kunden immer gläserner werden.
0: Ja. Was ist jetzt der aktuelle Stand bei der Klage gegen Lidl?
1: Ja, geklagt hatte die Verbraucherzentrale gegen Lidl wegen der Plus-App. Die Verbraucherschützer sehen eine Benachteiligung von älteren Menschen, aber auch von jüngeren Menschen und von Menschen mit Behinderungen, wenn bestimmte Rabatte nur über die App erhältlich sind. Das ist der Knackpunkt. Das Oberlandesgericht Brandenburg hat die Klage jetzt zurückgewiesen, aber aus einem formalen Grund. Das Gericht hat sich für nicht zuständig erklärt. Die Verbraucherschützer hatten sich auf das allgemeine Gleichbehandlungsgesetz berufen und nach Auffassung des Gerichtes muss so ein Verfahren erstmal vor einem Landgericht verhandelt werden. Also in der Sache gibt es noch keine Entscheidung.
0: Okay, also die grundsätzliche Frage, ob Rabatte per App bestimmte Kundengruppen benachteiligen, ist damit noch nicht geklärt. Ähnliche Verfahren gegen Netto und Penny sind ebenfalls noch nicht endgültig abgeschlossen. Wir haben es natürlich für euch im Blick.
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0: Boom Girl.
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2: Mit Malte Albrecht. Guten Abend. Eine freie Autobahn auf dem Weg nach Hause. Das ist für viele oft pures Wunschdenken, vor allem hier in NRW. Neben den Baustellen verstopfen aktuell deutlich mehr Lkw die Straßen. Hintergrund sind unter anderem die niedrigen Pegelstände am Rhein. Deshalb werden mehr Gütertransporte vom Wasserweg auf die Straße verlegt. Yannick Böker aus dem News-Team. Das ist ein Problem, das uns wohl noch länger beschäftigen wird, oder?
3: Ja, die Prognosen für den Rheinpegel schauen weiter düster aus. Erst kommende Woche könnte etwas Regen vorübergehend Entlastung bringen. Für eine nachhaltige Entspannung mit Blick auf das Niedrigwasser reicht das aber nicht. Bundesverkehrsminister Bilger hat deshalb weitere Ausnahmen vom Sonntagsfahrverbot für Lkw angekündigt. Zusammen mit den Länderkollegen werde geprüft, wie sich die notwendige Flexibilität für die Unternehmen sicherstellen lasse, so der Minister.
2: Eigentlich sollten ja die Ausnahmeregelungen für Lkw Ende des Monats auslaufen. Wird das denn jetzt ein neuer Dauerzustand, dass auch sonntags Lkw auf den Autobahnen unterwegs sind?
3: Also der Verkehrsminister selber sagt dazu ganz klar nein. Stattdessen sollen zusätzliche Kapazitäten auf der Schiene geschaffen werden, damit die Schifffahrt besser auf solche Niedrigwasserlagen reagieren kann. Allerdings sagen Experten, die Güter, die Raffinerien, Chemieparks und Stahlwerke aktuell per Schiff geliefert bekommen, die lassen sich kaum über die Schiene und eigentlich gar nicht per Lkw transportieren. Eine finale Lösung für das Problem Niedrigwasser gibt es also noch nicht.
2: Danke, Yannick. Und das sind weitere Nachrichten. Das Bundeskabinett berät morgen über die geplante Pflegereform. Die Pläne sind heftig umstritten. Die SPD fordert einen Kostendeckel und einen Ausgleich sozialer Ungerechtigkeiten. Pflege dürfe kein Armutsrisiko sein, heißt es in einer Erklärung der SPD-Spitzenfraktionen von Bund, Ländern und Europaparlament. Rund 2,3 Millionen neue Krebserkrankungen weltweit und damit jeder achte Fall geht auf eine Infektion zurück, die häufig vermeidbar wäre. Zu diesem Ergebnis kommt eine neue Studie der Weltgesundheitsorganisation. Als Auslöser gelten Viren, Bakterien und Parasiten. Allein der Markenkeim Helicobacter pylori ist demnach für etwa 760.000 Krebsfälle verantwortlich. In Deutschland werden immer weniger Kinder in Kitas und Tagespflege betreut. Besonders deutlich ist der Rückgang bei den unter Dreijährigen. Laut Statistischem Bundesamt sank ihre Zahl innerhalb eines Jahres um 5,6% auf rund 750.000. Als Grund nennen die Statistiker die sinkenden Geburtenzahlen. Zu viel Bürokratie nervt nicht nur Bürger und Unternehmen, sondern auch die, die täglich damit arbeiten. Das zeigt eine aktuelle Umfrage unter Beschäftigten im öffentlichen Dienst. Demnach fühlen sich 61,5% der Beamten und Angestellten dort durch Bürokratie und komplizierte Genehmigungsverfahren bei ihrer Arbeit ausgebremst. Dabei fehlt es offenbar nicht an Motivation. Die meisten Beschäftigten bezeichnen sich selbst als motiviert oder sogar sehr motiviert. Was zusätzlich bremst, fehlendes Personal und zu wenig Geld. Besonders angespannt ist die Lage in Städten und Gemeinden. Dort klagt fast die Hälfte über fehlende Finanzmittel. In den Bundesbehörden ist es nur jeder Sechste.
1: Das Wetter im RSG-Land.
4: Diese Nacht und die erste Tageshälfte morgen bleibt erstmal noch bei dem schönen Wetter. Wir gehen mit meistens klarem Himmel in die Nacht. Hier und da bildet sich ein bisschen Nebel. Die Tiefstwerte 18 bis 14 Grad. Morgen geht es dann erstmal mit viel Sonne rauf auf maximal 29 Grad. Später ziehen dann dichte Wolken rein und morgen Abend und in der Nacht gibt es dann eine Abkühlung. Teilweise kräftige Schauer ziehen durch.
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4: Die Staus ab 9 Minuten Zeitverzug. A3 Frankfurt Richtung Oberhausen zwischen Dreieckheimer und Köln-Delbrück 4 Kilometer, eine halbe Stunde plus. A46 Wuppertal Richtung Düsseldorf zwischen Wuppertal-Sonnborn und Hahn-Ost 1 Kilometer, 9 Minuten plus. Die A52 Essen Richtung Düsseldorf zwischen Essen-Rüttenscheid und Breitscheid 7 Kilometer Stau, eine Viertelstunde plus. A555 in Richtung Köln zwischen Godorf und Kreuzköln-Süd 2 Kilometer Stau, 9 Minuten plus. Und A562 Bonn-Rheinaue Richtung Bonn-Ost zwischen Bad Godesberg und Ramersdorf. 1 Kilometer, 9 Minuten extra. Kommt gut durch.
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4: Kräht der Hahn morgens auf Mist, ändert sich das Wetter oder es bleibt, wie es ist. Ich weiß, was ihr jetzt denkt. Danke für nix, Steinacker. Aber wir haben uns heute hier in der Redaktion wirklich gefragt, Bauernregeln, ist da was dran? Denn heute ist ja schließlich auch Michaelistag. Was das bedeutet und wie bescheuert Bauernregeln sein können, das hören wir gleich von Kollegin Laura Potting.
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0: schönen Dienstagabend.
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0: Wisst ihr, was für ein Tag heute ist? Klar, Dienstag, der 29. September. Und das ist der sogenannte Michaelistag. Und zu diesem Tag gibt es ganz viele Bauernregeln, also so Regeln, die das Wetter für die nächste Zeit vorhersagen sollen. Kollegin Laura Potting hat sich das mal genauer angeguckt.
2: Also erstmal zum Tag heute. Der Michaelistag, der ist christlichen Ursprungs und ist dem Erzengel Michael und allen Engeln gewidmet. Also auch Lucy, Sandy, Jesse, herzlichen Glückwunsch. Und jetzt alle, I wanna be daylight. Entschuldigung, das war nicht so lustig. So. Jedenfalls eine Bauernregel zu heute besagt, kommt Michael heiter und schön, wird es noch 4 Wochen so weitergehen. So, heute sieht es ja wettermäßig ganz gut aus, es ist schön warm. Heißt das also, das bleibt jetzt einen ganzen Monat so? Toll! Es könnte alles so schön sein, aber leider gibt es auch noch eine andere Bauernregel und die sagt, gibt Michaeli Sonnenschein, wird in 2 Wochen Winter sein. Hä? Ja, könnt ihr euch mal entscheiden oder was? Also haben wir jetzt im Oktober so ein Wetter wie heute oder ist da Winter? Und was ist jetzt eigentlich mit weißen Weihnachten? Hallo? Was sagt denn eigentlich der Deutsche Wetterdienst zum Thema Bauernregeln? Ich zitiere, Bauernregeln sind nicht so zuverlässig, um damit offizielle Wettervorhersagen machen zu können. Sie basieren aber teilweise

Weise auf langjährigen Wetterbeobachtungen und haben damit oft einen wahren Kern. Und das stimmt, Bauernregeln sind eigentlich was Cooles. Sie haben sich teilweise über Jahrhunderte gehalten und basieren auf Erfahrungen über Generationen hinweg. Ich frage mich gerade, welchen wettermäßigen Erfahrungsschatz wir eigentlich alle so weitergeben werden für die zukünftigen Jahrhunderte. Vielleicht sowas wie, gehst du mit dem iPhone zu lange im Kalten raus, geht es aus. Oder rieselt draußen ein bisschen der Schnee, kann keiner mehr Auto fahren hier. Oh je. Naja, zurück zum Thema. Wird's jetzt Winter bald oder bleibt es warm? Kann mir irgendwer helfen jetzt? Nein? Schade.

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1: Mit Juliana Dörsch. Einen schönen guten Abend. In der Diskussion um die Zukunft des Theaters und der Feuerwache in Solingen darf die Innenstadt nicht vergessen werden. Das fordert der Verein Mitteschmiede in einem neuen Positionspapier. Die Mitteschmiede wünscht sich, dass alle Ideen ergebnisoffen geprüft werden. Neben den bisherigen Plänen bringen die Mitglieder auch ein kleineres Theater am Frohnhof als Alternative ins Spiel. Auf der Fläche des früheren Kaufhofgebäudes. Ein Neubau auf dem ehemaligen Omega-Gelände sieht die Mitteschmiede hingegen kritisch, weil das die Besucher eher aus dem Zentrum herausziehen würde. Am Donnerstag entscheidet der Stadtrat, wie genau die Machbarkeitsstudie zu den Standorten aussehen soll. Immer mehr Kinder und Jugendliche leiden unter Ängsten. In Solingen und Remscheid macht die Caritas deswegen verschiedene Angebote für Kinder und Jugendliche, um psychischen Problemen vorzubeugen. Grund für die mentale Belastung junger Menschen seien unter anderem die Klimakrise, Kriege und ein hoher Leistungsdruck. Das zeigt die COPSI-Studie 2025. Um der Angst etwas entgegenzusetzen, setzt die Caritas in Solingen zum Beispiel auf den Treffpunkt für sich in Unterburg. Kinder finden dort ein offenes Ohr bei Mitarbeitern der Caritas. Der Treffpunkt wurde nach der Flut 2021 eingerichtet, um Kindern nach den Flutereignissen zu helfen. Die Caritas in Remscheid hilft belasteten Familien, indem sie Ausflüge in die nähere Umgebung anbietet. Das kann ein Besuch im Röntgenmuseum oder im Münchner Brückenpark sein. Außerdem hat die Remscheider Caritas ein Patenprogramm ins Leben gerufen. Das vermittelt Eltern mit Kindern ehrenamtliche Begleiter, sagt der Vorstand der Organisation. 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
0: Das Wetter im RSG-Land.
2: Bis morgen Nachmittag ist es noch spätsommerlich schön, meistens klarer Himmel, nur jetzt in der Nacht bildet sich stellenweise Nebel bei Tiefstwerten zwischen 18 und 14 Grad. Morgen wird es wieder heiß mit 26 bis 29 Grad. Ab morgen Nachmittag werden die Wolken dann dichter und dann ziehen einige ordentliche Regenschauer durch.
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2: Und hier kommen die Staus ab 7 Minuten Zeitverzug. A3 Frankfurt-Oberhausen zwischen Dreieck Heumer und Köln-Delbrück 4 Kilometer, eine halbe Stunde plus. A4 Aachen-Köln zwischen Eschweiler-West und Eschweiler-Ost 1 Kilometer, 10 Minuten plus. A40 Dortmund Richtung Essen zwischen Dortmund-Barob und Dortmund-Klei 1 Kilometer, 9 Minuten plus. Die A43 Wuppertal-Recklinghausen zwischen Wittenherbede und Wittenhäfen 2 Kilometer, 9 Minuten plus. Und A562 Bonn-Rheinaue Richtung Bonn-Ost zwischen Bad Godesberg und Ramersdorf, 1 Kilometer, seid in 8 Minuten durch. Gute Fahrt! Schönen Dienstagabend, Markus Steinacker hier und heute ist ja Tag gegen Lebensmittelverschwendung und Kollege Robert Jans und ich, wir werden gleich noch ein bisschen hier retten.
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0: schönen Dienstagabend. So, ihr zuckt doch wahrscheinlich auch immer so ein bisschen zusammen, wenn ihr Essen zu Hause in die Tonne haut, oder? Es fühlt sich immer so ein bisschen schlecht an. Besonders heute, wenn auch noch internationaler Tag gegen Lebensmittelverschwendung ist. Kollege Robert Jans, dass so viel Essen im Müll landet, ist ein krasses Problem, ne?
1: Ja, nach den neuesten Zahlen landen in Deutschland jährlich knapp 11 Millionen Tonnen an Lebensmitteln im Müll. Das ist natürlich eine krasse Zahl. Jetzt sind wir natürlich nicht allein für diese Menge verantwortlich, aber für einen Großteil, ja, rund 58% davon wird bei uns zu Hause weggeworfen. Das sind immerhin 75 Kilo, also schwerer als ich.
0: Angeber, du bist doch nur 1,40 Meter.
1: Frech. Ich habe aber auch noch eine, Achtung, kleine Einschränkung. In diesen 75 Kilogramm sind auch Dinge, die wir gar nicht essen können. Also Bananenschalen zum Beispiel, Knochen oder der Kaffeefilter mit dem Kaffeepulver. Aber das ändert nichts an dem Hauptproblem. Wir werfen zu viel weg, was man eigentlich noch essen kann. Eine große Studie kommt auf rund 40% vermeidbare Lebensmittelabfälle im Haushalt. Besonders häufig landen Obst und Gemüse, Brot und Milchprodukte in der Tonne.
0: Also ich kaufe ja immer schön mit Einkaufszettel ein. Ne?
1: Das ist schon mal vorbildlich. Vor dem Einkauf hilft auch immer noch mal zu checken, was habe ich eigentlich noch. Und zu Hause am Kühlschrank oder Vorratsschrank kann man auch sortieren. Also altes Zeug nach vorne und das neue eher nach hinten. Dann erlebt man beim Kühlschrankputzen auch keine bösen Überraschungen. Auf den Punkt gebracht, planen, richtig lagern und Reste weiterverwenden.
0: Ja, und das Mindesthaltbarkeitsdatum beachten und drauf gucken. Robert, du hast da ja so auch deine Schwierigkeiten, ne?
1: Ja, erwischt. Ich bin da ehrlicherweise ganz schlimm. Aber das Mindesthaltbarkeitsdatum, das ist ausdrücklich kein Wegwerfdatum. Ist es abgelaufen, heißt es nicht automatisch, dass der Bananenjoghurt mit Schokobällchen schlecht ist. Auch da anschauen, riechen, probieren. Und ich verspreche da auch mutiger zu werden.
0: Ja, und im Zweifel wegwerfen nicht, denn heute ist internationaler Tag gegen Lebensmittelverschwendung. Danke dir, Robert.
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1: Ich bin Dirk Zeitler. Was AfD-Politiker Ulrich Siegmund im Wahlkampf noch ausschloss, soll nun Realität werden. Er möchte auch ohne eigene Mehrheit im Landtag Ministerpräsident werden. Im Dezember will er sich im Magdeburger Parlament zur Wahl stellen.
2: Eigentlich hatte Siegmund nur mit absoluter Mehrheit regieren wollen. Wie eine Regierung unter seiner Führung jetzt aussehen soll, sagte er nicht. Es gebe konstruktive Gespräche mit einer anderen Partei und einzelnen Abgeordneten, sagte der AfD-Spitzenkandidat. Das BSW schließt eine Koalition bisher aus. Aber wenn alles so läuft wie geplant, werde es eine stabile Regierung und keine klassische Minderheitsregierung geben, so Siegmund heute. Weitere Details könne er noch nicht geben. Tanja Wagner, Nachrichtenredaktion.
1: Finanzminister Klingbeil hofft auf eine schnelle Einigung der Koalition im Streit um eine Pflegereform. Wir wissen, dass wir Reformen in der Pflege brauchen, sagte der SPD-Chef. Klar sei aber auch, dass die Koalition kein reines Sparpaket beschließen dürfe. Bei der Pflege besteht Handlungsdruck, weil ohne ein gesetzliches Einschreiten im kommenden Jahr Beitragserhöhungen drohen. Hurricane Polo ist in Mexiko auf Land getroffen. Nach Angaben des Zivilschutzes gab es auf der Halbinsel Niederkalifornien Überschwemmungen, umgestürzte Bäume und Stromausfälle. Größere Schäden oder Tote wurden dort bislang nicht gemeldet.
3: Unter heftigem Regen schwankten die Baumkronen im Wind von Polo hin und her. Der Wirbelsturm erreichte mitten in der Nacht die Halbinsel im Nordwesten Mexikos. Trotz der starken Winde kam der Bundesstaat Baja California Sur nach Angaben der Behörden glimpflich davon. Über den Golf von Kalifornien zog Polo dann abgeschwächt weiter auf Sonora zu. Der Sturm war eine Woche lang vor der mexikanischen Pazifikküste unterwegs gewesen, zeitweise als gefährlicher Hurricane der höchsten Kategorie 5. Aus Mexiko-Stadt Andrea Sosa Cabrios.
1: Der September 2026 war ungewöhnlich warm, außergewöhnlich sonnig und extrem trocken. Das meldet der Deutsche Wetterdienst nach vorläufigen Auswertungen der Daten von rund 2000 Messstationen. Deutschlandweit werde der September wohl mit einer Mitteltemperatur von 15,9 Grad enden.
0: Das Wetter im RSG-Land.
4: Das bleibt noch entspannt. Wir gehen wieder meistens aufgelockert in die Nacht. Die Werte gehen runter auf 18 bis 14 Grad. Dazu bildet sich stellenweise Nebel. Morgen geht's erstmal sonnig weiter. Es wird auch wieder sehr warm, 26 bis 29 Grad. Später ziehen dichte Wolken rein und in der Nacht zum Donnerstag spätestens gibt's schon erste Regenschauer.
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4: Es staut sich noch auf der A3 Frankfurt Richtung Oberhausen zwischen Dreieck Heumer und Köln-Delbrück 2 Kilometer, 19 Minuten plus. Die A4 Aachen Richtung Köln zwischen Eschweiler West und Eschweiler Ost 2 Kilometer, eine Viertelstunde plus. A40 Essen Richtung Dortmund zwischen Dortmund-Lückendortmund und Kreuz Dortmund West 2 Kilometer, 16 Minuten plus. Und die A43 Wuppertal Richtung Recklinghausen zwischen Wittenherbede und Bochum-Witten 1 Kilometer, 5 Minuten plus. Gute Fahrt!
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4: Mit Markus Steinacker und den Hits für euren Feierabend. Somber und Homewrecker, Pink und Trustfall und Ricky Martin, Livin' La Vida Loca.
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3: Ab und zu überfordern mich Jugendliche, muss ich sagen. Ich habe mal so eine Gruppe gesehen von Jugendlichen, die standen da und einer hat dann gesagt, okay, ciao, ist aber da geblieben. Das hat mich überfordert. Ich habe mir gedacht, du hast dich doch verabschiedet, du kannst eigentlich jetzt gehen. So kann man als Erwachsener auch reden, aber dann wird man abgeholt, bin ich mir ganz sicher. Und dann hat es aber Klick gemacht, wenn Jungs und Mädchen, die jung sind, okay, ciao sagen, dann meinen die einfach entweder, ist mir zu krass, da bin ich raus. Coole Jacke, 300 Euro, okay, ciao, lass ich liegen, ohne mich. Und das ist der große Unterschied zur Erwachsenengeneration. Wenn erwachsene Menschen etwas krass finden, sagen sie nicht okay, ciao, die grüßen dann. Hallo? Es ist eine ganz andere Welt. Die sagen einfach Hallo. Ich freue mich schon demnächst, wenn sich Großvater und Enkel streiten. Hallo? Okay, ciao. Hallo?
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0: Das Wetter im RSG-Land.
1: Morgen geht's erstmal so spätsommerlich schön weiter wie heute mit viel Sonne und heißen Höchstwerten bis an die 30 Grad. Morgen Nachmittag werden die Wolken dann aber schon dichter und morgen Abend und in der Nacht gibt's erste Regenschauer. Diese Nacht ist aber jetzt noch entspannt. Es bleibt fast überall klar, nur stellenweise mit Nebel und dann noch mild, die Tiefstwerte zwischen 18 und 14 Grad.
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1: Es staut sich noch auf der A4 Aachen Richtung Köln zwischen Kreuz Aachen und Eschweiler Ost 2 Kilometer, 23 Minuten plus. Auf der A40 Essen Richtung Dortmund zwischen Dortmund-Lütgendortmund und Kreuz Dortmund West 1 Kilometer, 8 Minuten plus. Und auf der A43 Wuppertal Richtung Recklinghausen, da haben wir noch ein bisschen stockenden Verkehr zwischen Witten-Herbede und Bochum-Witten 3 Minuten plus. Gute Fahrt! Markus Steinacker hier und größten Respekt. Heute haben wir ja Tag gegen Lebensmittelverschwendung. Dazu haben viele von euch uns angerufen und haben viel darüber erzählt, ja, dass sie Lebensmittel quasi retten oder auch Lebensmittel, die schon lange abgelaufen sind, trotzdem noch benutzen. Und ich finde, den Rekord hat Martin geknackt. Der hat eine Sahne gegessen, die hätte ich nicht mehr angerührt, auch wenn es gar nicht so schlimm ausgesehen oder gerochen hätte. Hören wir gleich nochmal, was ihr alles konkret gerettet habt.
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0: schönen Dienstagabend. Heute ist internationaler Tag gegen Lebensmittelverschwendung. Und das ist ein Thema, das euch bewegt, haben wir festgestellt. Selten ist unser Telefon so heiß gelaufen. Ihr habt uns erzählt, dass ihr nur wirklich sehr wenig wegschmeißt. Egal wie alt es ist, egal wie lange es schon rumgelegen hat, auch wenn es schon Ewigkeiten in der Garage war, so wie bei Martin.
1: Ich habe eine Flasche frischer Sahne gekauft. Die war mit einer Tasche, die ich aus dem Auto habe räumen lassen, in der Garage gelandet. Und gleich ungefähr ein Jahr später haben wir die Garage aufgeräumt und ich habe die Sahne gefunden. Und ich habe gedacht, dreh die mal auf und guck mal rein. Ne? Und dann war die von oben schneeweiß. Und dann habe ich sie mit reingenommen, dann habe ich dran gerochen und die roch wie frische Sahne. Und dann habe ich die verkocht und gegessen.
0: Ja, und er kann uns noch davon erzählen, also scheint es nicht so schlimm gewesen zu sein. Roswitha hat sich auch gemeldet, die hat noch ein Relikt aus der Kindheit im Keller stehen.
2: Meine Mutter hat damals in einem Einmachglas Rinderrouladen eingemacht, richtig in Fett eingelegt. Das war dann 1969 oder 1970, ich weiß es nicht genau. Auf jeden Fall, dieses Glas Rinderrouladen gibt es heute immer noch, es steht in meinem Elternhaus. Wir haben damals gesagt, wir werden das nicht wegschmeißen, gucken, wie lange das hält. Und es sieht immer noch einwandfrei aus. Also wir haben es natürlich nicht aufgemacht, es steht im Keller. Aber es sieht top aus. Man könnte es vielleicht sogar noch essen.
0: Ja, aber Andreas toppt das alles. Der hat einen Schatz aus den 50ern bei sich zu Hause.
3: Ich habe hier wirklich eine Dose Röntgenkaffee aus Hamburg. Die habe ich bei der Haushaltsauflösung von meinen Großeltern im Keller gefunden. Und die müsste aus den 50er bis 60er Jahren sein. An dem Tag, wo ich mal in Rente gehe, da werde ich diese Dose öffnen und mir einen genüsslichen Kaffee davon kochen. Das war eigentlich so mein Ziel, wo ich sage, so lange bleibt die Dose ungeöffnet. Und die müsste jetzt schon so über 50 Jahre alt sein.
0: Vielleicht könnte er damit auch noch ein gutes Geschäft bei Bares für Rares machen.
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1: Ich bin Dirk Zeitler. Das Bundeskabinett berät morgen über die Vorlage der geplanten Rentenreform. Die Pläne sind heftig umstritten. Die SPD fordert einen Pflegekostendeckel und einen Ausgleich sozialer Ungerechtigkeiten.
2: 4,4 Milliarden Euro werden bis Ende des Jahres fehlen, warnen die Pflegekassen. Um dort zu sparen, sollen unter anderem Pflegebedürftige und ihre Angehörigen künftig stärker belastet werden. Wer aber sein Leben lang gearbeitet und eingezahlt habe, müsse sich darauf verlassen können, gut versorgt zu sein, heißt es von der SPD. Sie fordert außerdem, dass neben der gesetzlichen auch die private Pflegeversicherung stärker in die Verantwortung genommen wird. Die CDU lehnt Änderungen der Reform grundsätzlich ab, aber auch dort gibt es Stimmen, die das Vorhaben von Gesundheitsminister Linnemann kritisch sehen. Tanja Wagner, Nachrichtenredaktion.
1: Was AfD-Politiker Ulrich Siegmund im Wahlkampf noch ausschloss, soll nun Realität werden. Er möchte auch ohne eigene Mehrheit im Landtag Ministerpräsident werden. Im Dezember will er sich im Magdeburger Parlament zur Wahl stellen. Wir sind weiterhin in konstruktiven Gesprächen mit einer anderen Landtagsfraktion und mit einzelnen anderen Abgeordneten dieses Landtags anderer Fraktionen, sagte der AfD-Co-Fraktionschef. Der September war in Deutschland ungewöhnlich warm und viel zu trocken. Nach vorläufigen Zahlen des Deutschen Wetterdienstes gehört er mit durchschnittlich 15,9 Grad zu den wärmsten Septembern seit Beginn der Messungen. Besonders im Südwesten fiel kaum Regen.
3: Am Rhein sieht man die Folgen längst. Weil das Wasser so niedrig ist, können Frachtschiffe nur noch deutlich weniger laden. Und das schadet der Wirtschaft. Und es gibt aktuell kaum Hoffnung, dass da von oben bald was runterkommt. Aber genau das braucht es. Damit sich die Lage wirklich entspannt, bräuchte es mehrere Tage lang großflächigen Regen. So ein paar kräftige Schauer reichen nicht mehr, weil der ausgetrocknete Boden nicht so viel Wasser auf einmal aufnehmen kann. Zoe Tassovali, Nachrichtenredaktion.
1: Deutschland bekommt einen zweiten Marinehafen an der Nordseeküste. Nach dpa-Information soll der neue Militärstandort im ostfriesischen Emden entstehen. Geplant sind Liegeplätze für 7 Fregatten, 10 Minensucher und 10 Schlepper. Der bislang einzige Marinehafen an der Nordsee liegt in Wilhelmshaven.
0: Das Wetter im RSG-Land.
4: Diese Nacht und die erste Tageshälfte morgen bleibt erstmal noch bei dem schönen Wetter. Wir gehen mit meistens klarem Himmel in die Nacht. Hier und da bildet sich ein bisschen Nebel. Die Tiefstwerte 18 bis 14 Grad. Morgen geht es dann erstmal mit viel Sonne rauf auf maximal 29 Grad. Später ziehen dann dichte Wolken rein und morgen Abend und in der Nacht gibt es dann eine Abkühlung. Teilweise kräftige Schauer ziehen durch.
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4: Und wir haben noch ein bisschen stockenden Verkehr auf der A3, Oberhausen Richtung Köln, zwischen Kreuz Leverkusen und Leverkusen Zentrum, 3 Minuten plus da. Die A4, Aachen Richtung Köln, zwischen Kreuz Aachen und Eschweiler Ost, 3 Kilometer Stau, 23 Minuten plus. Und dichter Verkehr auf der A45, Hagen Richtung Gießen, zwischen Lüdenscheid Süd und Meinerzhagen bis zur Sperrung, dichter Verkehr und 3 Minuten plus. Kommt gut durch.
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4: Habt ihr die Story mitgekriegt von dem Masseur, der bei der Rad-WM für sein Team einspringen musste? Es klingt krass, aber das ist tatsächlich kein Einzelfall. Das ist schon ein paar Mal vorgekommen, dass, ich sage mal, Normalos im Profisport einspringen mussten. Mal mehr und mal weniger freiwillig. Hören wir gleich.
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4: Ich bin Markus Steinacker, das sind Offenbach und Ella Henderson mit Hurricane. Schönen Abend euch.

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Der Dienstagabend mit Markus Steinacker. Was eine krasse Geschichte. Der Masseur der slowakischen Radnationalmannschaft musste wegen Personalnot spontan bei der Rad-WM einspringen. Ja, die hatten einige Verletzungen und das Problem war, hätten die keinen Starter gestellt, hätte das Konsequenzen für die Olympia-Qualifikation.

0: in dem Fall, wenn der Stammtorhüter eines der beiden Teams auf dem Eis ausfällt, plus der Ersatz dann auch, dann kommt eben der Notfalltorhüter ins Spiel. Und das ist dann auch tatsächlich passiert. Ayres saß eigentlich entspannt mit seiner Frau im Publikum, als er dann plötzlich einspringen musste. Ayres musste damals für das gegnerische Team einspringen. Das heißt, er musste gegen sein eigenes Team halten. Er hielt 8-mal und mit ihm konnte das Team der Carolina Hurricanes dann 6-3 gewinnen. Und er wurde danach dann zum Ehrenbürger von North Carolina gemacht.
1: Ist das krass. Dann gehen wir nochmal ins Fußballstadion. Also als Fan pöbelst du ja auch ab und an mal rum gegen den Schiri oder wenn das eigene Team Mist baut.
0: 1994 hat genau das ein Fan von West Ham United auch gemacht bei einem Freundschaftsspiel. Der hat die ganze Zeit rumgemeckert und zwar lautstark über das eigene Team. So laut, dass der Trainer das gehört hat. Und besagter Trainer kam dann in der Halbzeit zu dem Fan und meinte nur, ey, kannst du auch so gut spielen, wie du reden kannst? Ja, dann komm mal rum. Ja, und dann musste Hardcore-Fan Steve Davis in die Kabine sich umziehen und er dachte die ganze Zeit, okay, das ist ein schlechter Witz oder so. War es aber nicht. Der musste dann tatsächlich spielen.
2: All I kept thinking to myself, don't fuck up, don't fuck up.
0: Er sagt hier, er dachte die ganze Zeit, ey, ich darf das nicht verkacken. So schlecht war er dann am Ende auch nicht. Er hat sogar ein Tor gemacht. Das war allerdings abseits.
1: Okay, gute Lektion aber. Aber dafür lieben wir auch die Engländer, ne, für die direkte Art und ja, die Spielqualitäten.
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0: Das Wetter im RSG-Land.
1: Bis morgen Nachmittag ist es noch spätsommerlich schön, meistens klarer Himmel, nur jetzt in der Nacht bildet sich stellenweise Nebel bei Tiefstwerten zwischen 18 und 14 Grad. Morgen wird es wieder heiß mit 26 bis 29 Grad. Ab morgen Nachmittag werden die Wolken dann dichter und dann ziehen einige ordentliche Regenschauer durch.
0: RSG Verkehr.
1: Und es staut sich noch auf der A3 Oberhausen Richtung Köln. Zwischen Kreuz Leverkusen und Leverkusen Zentrum 1 Kilometer, 4 Minuten plus. Auf der A4 Aachen Richtung Köln zwischen Eschweiler West und Eschweiler Ost 2 Kilometer Stau und 13 Minuten plus. Und auf der A40 Dortmund Richtung Essen zwischen Dortmund-Hombruch und Dortmund-Dorstfeld dichter Verkehr 10 Minuten extra. Kommt gut durch. Mit Markus Steinacker und dem Spätsommer-Dance-Knaller jetzt für euch, Ijel, Move into the Sun.
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0: Der Weg ist das Ziel. Oder es spielt keine Rolle, wie langsam du gehst, solange du nicht stehen bleibst. Oder auch, es ist besser, ein kleines Licht anzuzünden, als die Dunkelheit zu verfluchen. Das sind alles Weisheiten, die dem chinesischen Philosophen Konfuzius zugeschrieben werden. Heute ist tatsächlich Konfuzius-Tag und unser Hannes steht eigentlich auf kluge Sprüche. Er hat aber festgestellt, es gibt auch nicht ganz so kluge.
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2: Manche Sprichwörter helfen ja so gar nicht, oder? Klar, sowas wie, der Weg ist das Ziel. Das macht Sinn, das klingt klug, das schmier ich mir als Wandtattoo in Schnörkelschrift in der Küche über die Espressomaschine. Aber sowas wie, da wird der Hund in der Pfanne verrückt. Wer hat denn bitte so große Pfannen? Generell, deutsche Sprichwörter sind oft nicht wirklich tierfreundlich. Da brat mir doch einer einen Storch. Das sagt man doch, wenn man verwundert ist. Aber mal jetzt ein anderer Vorschlag. Wieso nicht? Da mach mir doch mal eine lecker Tofu-Pfanne. Nee, stattdessen gibt's so Sprüche wie zwei Fliegen mit einer Klappe schlagen. Da liegt der Hase im Pfeffer. Ich weiß nicht mal, wo der Pfeffer wächst. Oder den Stier bei den Hörner packen. Kerl, lass doch mal das Tier in Ruhe. Seht ihr, ich muss hier wieder die Kuh vom Eis holen. Mach ich das nicht, stirbt hier aber der Bär. Ja, sorry, ich lasse jetzt einfach mal die Katze aus dem Sack, weil im Prinzip liegt da der Hund begraben. Da beißt sich die Maus wirklich keinen Faden ab. Aber gut, immer dran denken, wo gehobelt wird, da fallen Schwäne.
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1: Ich bin Uli Reitinger. Bei der Pflegereform ringt die Koalition weiter um einen Kompromiss. Eigentlich soll sie morgen ins Kabinett. SPD-Chef Lars Klingbeil sagt bei einem Termin in Mainz, ein reines Sparpaket darf es nicht geben.
2: Knackpunkt ist vor allem die Frage, wer bezahlt am Ende die Rechnung? Die SPD will Geld aus der privaten Pflegeversicherung ins gesetzliche System holen. Die Union hält das aber für rechtlich schwierig. Gleichzeitig will Gesundheitsminister Linnemann mehr als 5 Milliarden Euro vom Bund zurück, die die Pflegekassen während Corona ausgegeben haben. Und auch beim Pflegeheim gibt's Streit. Die SPD will die Kosten für Bewohner begrenzen, Linnemann lehnt das ab. Ob sich die Koalition bis zur Kabinettssitzung einigt, ist weiter offen. Zoe Tessovali, Nachrichtenredaktion.
1: Die letzte PISA-Studie hat deutschen Schülern ein schlechtes Zeugnis ausgestellt. Der OECD-Bericht Bildung auf einen Blick 2026 macht jetzt Hoffnung. Demnach gibt es deutliche Fortschritte im deutschen Bildungssystem.
3: Mittlerweile haben 4 von 10 der jungen Leute in Deutschland mindestens einen Hochschulabschluss und fast alle 3- bis 5-Jährigen besuchen einen Kindergarten. Wir sind gut vorangekommen, freut sich deshalb Bundesbildungsministerin Prien mit Blick auf den Bericht. Deutschland gebe vergleichsweise viel Geld pro Schüler für Bildung aus, nur oft nicht effektiv genug. Prien zufolge muss die Qualität des Unterrichts einfach besser werden. Als größtes Problem sehen die Experten dabei den Lehrermangel. Gleichzeitig arbeitet fast die Hälfte der ausgebildeten Lehrkräfte nicht in der Schule. Tanja Wagner, Nachrichtenredaktion.
1: Der AfD-Politiker Ulrich Siegmund hat angekündigt, sich in der Dezember-Sitzung des Landtags von Sachsen-Anhalt als Ministerpräsident zur Wahl zu stellen. Wir sind weiterhin in konstruktiven Gesprächen mit einer anderen Landtagsfraktion und mit einzelnen anderen Abgeordneten dieses Landtags anderer Fraktionen, sagte Siegmund. Wie am Ende das genau aussehen soll mit einer stabilen Mehrheit, das ist noch nicht klar. Der September 2026 war ungewöhnlich warm, außergewöhnlich sonnig und extrem trocken. Das meldet der Deutsche Wetterdienst nach vorläufigen Auswertungen der Daten von rund 2000 Messstationen. Zum Monatsende gab es darüber hinaus eine Wärmephase, die aus Sicht der Experten außergewöhnlich war, heißt es. Deutschlandweit werde der September 2026 wohl mit einer Mitteltemperatur von 15,9 Grad enden.
0: Das Wetter im RSG-Land.
4: Es bleibt noch entspannt. Wir gehen wieder meistens aufgelockert in die Nacht. Die Werte gehen runter auf 18 bis 14 Grad. Dazu bildet sich stellenweise Nebel. Morgen geht es erstmal sonnig weiter. Es wird auch wieder sehr warm, 26 bis 29 Grad. Später ziehen dichte Wolken rein und in der Nacht zum Donnerstag spätestens gibt es schon erste Regenschauer.
0: RSG Verkehr.
4: Fahrt bitte vorsichtig auf der A44 Dortmund Richtung Kassel zwischen Erwitter-Anrüchte und Geseke, Personen auf der Fahrbahn und noch ein bisschen stockender Verkehr gerade auf der A40 Essen Richtung Dortmund zwischen Dortmund-Dorstfeld und Barob, 10 Minuten plus da. Kommt gut durch.
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4: Hallo, Markus Steinacker hier und danke für euren Input heute zum Tag gegen Lebensmittelverschwendung. Wir hören gleich noch die Story von Elke. Es geht um Bier und ich persönlich habe auch Lebensmittel gerettet bzw. es versucht. Das ist aber nach hinten losgegangen und hat meine komplette Bude versaut. Die Story gleich hier.
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Hallo, schönen Abend euch. Heute am Tag gegen Lebensmittelverschwendung. Und ich selbst bin mit einer Lebensmittelrettung ja wirklich mal böse auf die Nase gefallen. Ich habe eine uralte Flasche Wein von meiner Tante bekommen. Und die meinte nur zu mir, pass auf Markus, der schmeckt richtig scheiße, aber hebt ihn gut auf. Der ist schon alt und der wird irgendwann mal super viel wert sein. Ich also den ins Regal gelegt, aber ich fand das schon komisch, dass der Korken so mit Wachs versiegelt war. Hab mir dann aber nichts dabei gedacht. So, dann hatten wir jetzt diesen super heißen Sommer dieses Jahr. Ne? Ich komme eines Abends spät hier von der Spätschicht nach Hause und denk beim Reingehen schon, komisch, wieso liegt ein Weinkorken mitten im Flur? Da ist das Wachs vom Flaschenhals bei diesen heißen Temperaturen in meiner Bude tagsüber weich geworden. Der Korken ist rausgeploppt, bis in den Flur gerollt und der Wein ja, hat sich schön im kompletten Wohnzimmer breit gemacht. Rotwein. Ich hab Parkett. So, und jetzt der Profi-Tipp von mir. Warmes Wasser, Parkettreiniger und ein gutes Dutzend Lappen kriegen das wieder hin. Kein Rotweinfleck mehr zu sehen bei mir. Man muss auch wirklich nur 8 bis 10 Mal drüber wischen. Oder Weinflaschen mit Wachskorken einfach stehend lagern. Geht natürlich auch. 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

0: Das Wetter im RSG-Land.
1: Morgen geht's erstmal so spätsommerlich schön weiter wie heute mit viel Sonne und heißen Höchstwerten bis an die 30 Grad. Morgen Nachmittag werden die Wolken dann aber schon dichter und morgen Abend und in der Nacht gibt's erste Regenschauer. Diese Nacht ist aber jetzt noch entspannt. Es bleibt fast überall klar, nur stellenweise mit Nebel und dann noch mild. Die Tiefstwerte zwischen 18 und 14 Grad.
0: RSG Verkehr.
1: Einen Stau haben wir noch auf der A40 Essen Richtung Dortmund. Zwischen Dorstfeld und Barob 1 Kilometer, 36 Minuten plus. Kommt gut durch. Heute haben wir versucht, möglichst viele Lebensmittel zu retten auf irgendeine Art und Weise. Ihr habt es eben gehört, bei mir mit der Weinflasche hat das nicht so gut funktioniert. Gleich hören wir nochmal die Story von Elke. Mit ihren Bierfässern ist das deutlich besser gelaufen.
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0: Save Me Tonight, da sind wir doch genau im Thema. Heute ist internationaler Tag gegen Lebensmittelverschwendung. Und das ist ein Thema, das euch wirklich bewegt. Ihr habt uns angerufen und erzählt, was ihr alles noch so gefunden und gegessen oder getrunken habt. Da war einiges dabei, was wirklich noch ging. Ohne Probleme, obwohl es teilweise sehr alt war, aber eben noch genießbar. Oder teilweise galt das ja auch für Equipment zur Herstellung, das dann sogar noch verkauft werden kann. Hat uns zum Beispiel Elke verraten.
1: Mein Schwiegervater, der 2004 verstorben ist, der war viele, viele, viele Jahre einer der Werbefiguren von der Wickeler Brauerei und hatte auch somit immer seine Bierfässchen zu Hause. Und im Laufe der Jahre standen immer noch 2 Bierfässer von ihm bei uns im Gartenhaus. Die waren dann mittlerweile circa 15 Jahre abgelaufen. Wir haben die dann in Kleinanzeigen gesetzt und die wurden auch verkauft. Derjenige hat aber den Inhalt entsorgen wollen und wollte in diesen Fässern dann neues Bier brauen. Der war so ein Eigenbrauer.
0: Immerhin, sag ich mal Prost.
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1: Ich bin Uli Reitinger. Nur noch wenige Stunden bis zur Kabinettssitzung der Bundesregierung und noch immer ist nicht klar, ob die Koalition wirklich wie geplant über die Pflegereform abstimmen wird. Die Pläne sind heftig umstritten. Die SPD fordert einen Pflegekostendeckel und einen Ausgleich sozialer Ungerechtigkeiten.
2: 4,4 Milliarden Euro werden bis Ende des Jahres fehlen, waren die Pflegekassen. Um dort zu sparen, sollen unter anderem Pflegebedürftige und ihre Angehörigen künftig stärker belastet werden. Wer aber sein Leben lang gearbeitet und eingezahlt habe, müsse sich darauf verlassen können, gut versorgt zu sein, heißt es von der SPD. Sie fordert außerdem, dass neben der gesetzlichen auch die private Pflegeversicherung stärker in die Verantwortung genommen wird. Die CDU lehnt Änderungen der Reform grundsätzlich ab. Tanja Wagner, Nachrichtenredaktion.
1: Wegen des Verdachts auf millionenfachen Betrug mit online verkauften Handys haben Fahnder heute eine europaweit angelegte Razzia mit rund 160 Durchsuchungen in 19 Ländern durchgeführt, auch in Deutschland. Verbraucherinnen und Verbraucher in der EU entstand schätzungsweise ein Schaden von mindestens 300 Millionen Euro, teilte die Europäische Staatsanwaltschaft mit. Den Betroffenen wurden mindestens 1 Million aus gebrauchten Teilen zusammengesetzte Handys online als Neuware verkauft. Der September war ungewöhnlich warm und viel zu trocken. Nach vorläufigen Zahlen des Deutschen Wetterdienstes gehörte er mit durchschnittlich 15,9 Grad zu den 10 wärmsten Septembern seit Beginn der Messungen. Besonders im Südwesten fiel kaum Regen.
3: Am Rhein sieht man die Folgen längst. Weil das Wasser so niedrig ist, können Frachtschiffe nur noch deutlich weniger laden. Und das schadet der Wirtschaft. Und es gibt aktuell kaum Hoffnung, dass da von oben bald was runterkommt. Aber genau das braucht es. Damit sich die Lage wirklich entspannt, bräuchte es mehrere Tage lang großflächigen Regen. Experten rechnen damit, dass die Pegel noch 2 bis 3 Wochen sehr niedrig bleiben. Zoe Tessovali, Nachrichtenredaktion.
1: Die teils gewaltsamen Proteste gegen eine schlechte Ausstattung von Schulen in Frankreich haben sich ausgeweitet. Innenminister Laurent Nunez sprach im Sender BFM-TV von 440 Festnahmen. Den Menschen werde zumeist Sachbeschädigung oder Angriffe auf Ordnungskräfte vorgeworfen. Ungefähr 400 Gymnasien waren laut Gewerkschaft an diesem Dienstag von Blockaden oder Protestaktionen betroffen. Die Proteste richten sich gegen fehlende Mittel, zu wenig Lehrkräfte und heruntergekommene Gebäude.
0: Das Wetter im RSG-Land.
4: Diese Nacht und die erste Tageshälfte morgen bleibt es erstmal noch bei dem schönen Wetter. Wir gehen mit meistens klarem Himmel in die Nacht. Hier und da bildet sich ein bisschen Nebel. Die Tiefstwerte 18 bis 14 Grad. Morgen geht es dann erstmal mit viel Sonne rauf auf maximal 29 Grad. Später ziehen dann dichte Wolken rein und morgen Abend und in der Nacht gibt es dann eine Abkühlung. Teilweise kräftige Schauer ziehen durch.
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4: Und aktuell haben wir keine Meldungen. Kommt gut durch. Gute Fahrt.
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4: Künstliche Intelligenz. Wird sie uns irgendwann komplett als Menschheit ausrotten? Kann ich nicht sagen. Ich kann aber sagen, dass sie uns zwischendurch auch zum Lachen bringt. Gleich mit unserem Atze. Ich bin Markus Steinacker. Schöne Nacht euch.
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0: geht, bin ich der letzte Arsch im Glied. Ständig glotzt mich so eine KI an und sagt mir, du kannst nichts, du bist nichts und du siehst aus wie eine Pfanne Würmer. Ja, ich meine, ist doch so. Was ich laut Insta alles falsch mache, ich trainiere nicht richtig, ich esse das Falsche, ich fahre einen Verbrenner, ich atme zu flach, mein Bauchfett sitzt an der verkehrten Stelle und meine Frisur ist sowieso eine einzige Katastrophe. Eigentlich gehöre ich verboten. Ich habe tatsächlich meine Zeit versucht, mich an diese KI-Lebenstipps zu halten. Morgens mit Knoblauchwasser gegoogelt, mein Gesicht mit Meerschweinchendung eingecremt, jeden IQ-Test mitgemacht und auch immer brav meine persönlichen Daten eingegeben. Aber hat das jetzt aus mir einen besseren Menschen gemacht? Ja, sicher. Aber nur aus Sicht dieser verstrahlten Longevity-Influencer, bei denen ich jetzt überall ein Abo habe. Ja, toll.
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0: Das Wetter im RSG-Land.
1: Bis morgen Nachmittag ist es noch spätsommerlich schön, meistens klarer Himmel, nur jetzt in der Nacht bildet sich stellenweise Nebel bei Tiefstwerten zwischen 18 und 14 Grad. Morgen wird es wieder heiß mit 26 bis 29 Grad. Ab morgen Nachmittag werden die Wolken dann dichter und dann ziehen einige ordentliche Regenschauer durch.
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1: Es staut sich gerade noch auf der A3 Köln Richtung Frankfurt zwischen Kreuzborn Siegburg und Bad Honnef-Linz. 1 Kilometer, 2 Minuten plus. Und auf der A40 Dortmund Richtung Essen zwischen Hombruch und Dorstfeld. 1 Kilometer, 1/4 Stunde plus. Kommt gut durch. Eine angenehme Nacht euch. Hier kommt der Soundtrack dazu von uns. Cat's Eye mit Animal, Sinead O'Connor mit Nothing Compares und Linkin Park, The Emptiness Machine.
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0: Heute war ja Tag gegen Lebensmittelverschwendung und da wollten wir von euch wissen, was habt ihr schon mal ganz hinten im Schrank oder Kühlschrank gefunden, das wirklich uralt war? Und sagen wir mal so, in einigen Küchen gibt es offenbar kleine Zeitkapseln. Andreas hat zum Beispiel alten Kaffee im Angebot.
1: Ich habe hier wirklich eine Dose Röntgenkaffee aus Hamburg. Die habe ich bei der Haushaltsauflösung von meinen Großeltern im Keller gefunden. Und die müsste aus den 50er bis 60er Jahren sein. Kaffeebohnen, vakuumverpacktes Öffnung steht drauf. Und da ist sogar noch ein Preis drauf von 5,40 Mark. Und ich habe gegoogelt, Röntgenkaffee aus Hamburg wurde 1966 von Melitta übernommen.
0: Und dann wollte man natürlich auch wissen, will er den irgendwann nochmal öffnen?
1: An dem Tag, wo ich mal in Rente gehe, da werde ich diese Dose öffnen und mir einen genüsslichen Kaffee davon kochen. Das war eigentlich so mein Ziel, wo ich sage, so lange bleibt die Dose ungeöffnet. Und die müsste jetzt schon so über 50 Jahre alt sein.
0: Und wir haben abgemacht, dass Andreas uns anruft und sich meldet, wenn er den Kaffee aufmacht. Wir sind gespannt auf das Aroma.
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1: Ich bin Uli Reitinger. Finanzminister Klingbeil hofft auf eine schnelle Einigung der Koalition im Streit um eine Pflegereform. Wir brauchen Reformen in der Pflege, aber die Koalition darf kein reines Sparpaket beschließen, sagte Klingbeil. Er habe schon vor Monaten deutlich gemacht, dass es einen Ausgleich zwischen Privatversicherten und der gesetzlichen Pflegeversicherung geben müsse. Eigentlich soll das Kabinett an diesem Mittwoch über die Pflegereform abstimmen. Ob das aber wirklich klappt, ist unklar. In Deutschland werden immer weniger Kinder in Kitas und in der Tagespflege betreut. Besonders deutlich ist der Rückgang bei den unter Dreijährigen. Ihre Zahl sank innerhalb eines Jahres um fast 6%.
2: Für die rückläufige Entwicklung sind nach Angaben des Statistischen Bundesamts vor allem gesunkene Geburtenzahlen verantwortlich. Eltern lassen ihre Kleinen also nicht plötzlich seltener betreuen. Es gibt schlicht weniger Kinder in diesem Alter. Die Betreuungsquote bei den unter Dreijährigen ist nur minimal gesunken. Das macht sich inzwischen auch bei den Einrichtungen bemerkbar. Erstmals seit Beginn der Statistik vor 20 Jahren ist die Zahl der Kitas leicht zurückgegangen. Thomas Bleskin, Nachrichtenredaktion.
1: US-Präsident Donald Trump will trotz Warnungen vor existenziellen Risiken künstlicher Intelligenz die Aufsicht über die Technologie ihren US-Entwicklern selbst überlassen. Die Unternehmen würden sich selber kontrollieren, sagte Trump nach einem Treffen mit Chefs von KI-Unternehmen. Ihre Unternehmen stehen auf dem Spiel, wenn etwas schief geht, sagte Trump zur Begründung. Zuletzt hatten eigenständige Hacking-Attacken durch KI-Modelle die Sorgen um Gefahren künstlicher Intelligenz hochkochen lassen. Hurricane Polo ist in Mexiko auf Land getroffen. Nach Angaben des Zivilschutzes gab es auf der Halbinsel Niederkalifornien Überschwemmungen, umgestürzte Bäume und Stromausfälle. Der Sturm zog dann weiter Richtung Bundesstaat Sonora, wo er erneut auf die Küste traf.
3: Unter heftigem Regen schwankten die Baumkronen im Wind von Polo hin und her. Der Wirbelsturm erreichte mitten in der Nacht die Halbinsel im Nordwesten Mexikos. Trotz der starken Winde kam der Bundesstaat Baja California Sur nach Angaben der Behörden glimpflich davon. Der Sturm war eine Woche lang vor der mexikanischen Pazifikküste unterwegs gewesen, zeitweise als gefährlicher Hurricane der höchsten Kategorie 5. Mindestens 2 Menschen kamen ums Leben. Aus Mexiko-Stadt Andrea Sosa Cabrios.
1: Das besonders starke Klimaphänomen El Niño sorgt in diesem Jahr für eine ungewöhnlich intensive Hurricane-Saison.
0: Das Wetter im RSG-Land.
4: Eine relativ wolkige Nacht hier und da müsst ihr ein bisschen mit Nebel aufpassen, wenn ihr gerade unterwegs seid. Das Ganze zwischen 14 und 18 Grad, die wir derzeit in dieser Nacht messen. Nachher wird es wieder richtig warm im Tagesverlauf. 26 bis 29 Grad. Es gibt einige Wolken. Es bleibt auch erstmal niederschlagsfrei. Richtung Abend kommt dann eventuell etwas Regen zu uns. Dann nehmen die Wolken aber auf jeden Fall zu.
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5: Hier die aktuelle Verkehrslage A40 Dortmund-Essen zwischen Dortmund-Hombruch und Dortmund-Barup. 1 Kilometer Stau. Weiterhin auf der A43 Recklinghausen-Wuppertal zwischen Kreuz Recklinghausen und Recklinghausen-Hochlamark. 1 Kilometer stockender Verkehr. Zusätzlich auf der A44 Düsseldorf-Essen zwischen Düsseldorf-Stockum und Kreuz Düsseldorf-Nord. 2 Kilometer zähfließender Verkehr. Und darüber hinaus auf der A46 Heinsberg-Düsseldorf zwischen Jüchen und Grevenbroich. Dichter Verkehr, 10 Minuten Zeitverlust. Wir wünschen allen unterwegs gute Fahrt.
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4: Ich vermute, am Ende wird das wieder einer der erfolgreichsten Animationsfilme des Jahres werden. Im Sommer kam ja Toy Story 5 in die Kinos. Und wer hat den Titelsong dazu gemacht? Natürlich Superstar himself. Taylor Swift. I knew it, I knew you. Aus Toy Story 5. Titelmelodie sozusagen. Ja, Titelsong und Riesenhit schon jetzt. Hören wir gleich nach Ellie Goulding und Lights. Ich wünsche euch eine schöne Nacht.
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0: so eine Gruppe gesehen von Jugendlichen, die standen da und einer hat dann gesagt, okay, ciao, ist aber da geblieben. Das hat mich überfordert. Ich habe mir gedacht, du hast dich doch verabschiedet, du kannst eigentlich jetzt gehen. So kann man als Erwachsener auch reden, aber dann wird man abgeholt, bin ich mir ganz sicher. Und dann hat es aber Klick gemacht, wenn Jungs und Mädchen, die jung sind, okay, ciao sagen, dann meinen die einfach entweder, ist mir zu krass, da bin ich raus. Coole Jacke, 300 Euro, okay, ciao, lass ich liegen, ohne mich. Und das ist der große Unterschied zur Erwachsenengeneration. Wenn erwachsene Menschen etwas krass finden, sagen sie nicht okay, ciao, die grüßen dann. Hallo? Es ist eine ganz andere Welt, die sagen einfach hallo. Ich freue mich schon demnächst, wenn sich Großvater und Enkel streiten. Hallo, okay, ciao, hallo.
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0: Das Wetter im RSG-Land.
1: Das ist eine milde Nacht, 14 bis 18 Grad messen wir derzeit in dieser Nacht. Viele Wolken sind unterwegs und es wird trocken bleiben. Nachher wird es wieder richtig warm, also es wird ein richtig schöner Mittwoch. 26 bis 29 Grad, also fast sommerlich muss man sagen. Ein paar Wolken sind allerdings unterwegs, Sonne sehen wir auch, aber Richtung Abend kommen mehr Wolken und am Donnerstag gibt es dann Regen.
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2: A40 Dortmund-Essen zwischen Dortmund-Hombruch und Dortmund-Barup. 1 Kilometer Stau. Und A43 Recklinghausen-Wuppertal zwischen Kreuz Recklinghausen und Recklinghausen-Hochlamark. 1 Kilometer stockender Verkehr. Wir wünschen allen unterwegs gute Fahrt.
1: Und da sind wir schon drin. Im Mittwoch, der auch wieder sehr, sehr warm wird. Auch heute wieder Temperaturen, ihr habt's gehört, bis 29 Grad nachher. Da müssen wir irgendetwas haben, was so ein bisschen sommerlich klingt. Marqué zum Beispiel. Want to make her happy. Damit fangen wir an. Und gleich noch die neue von Michael Schulte, Lovesick. Schöne Nacht euch.
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0: Shabusi, Superstar, hat ein Konzert in New York und ihr fliegt hin, ja? Es ist ja schon bald soweit, nur noch ein paar Tage, dann ist schon dieses Konzert. Der Flieger geht schon fast, ja? Also quasi gefühlt ist man schon in New York. Und es ist nicht einfach nur so, dass man zu einem Konzert in einer sehr, sehr genialen Stadt zu einem Weltstar fliegt. Nein, wir haben euch auch noch ein Treffen mit Shabusi ermöglicht. Also, wie das sein wird, hört ihr natürlich hier im Programm. Und wenn ihr auch mal einen Traum erfüllt haben wollt, einen Wunsch, ja? Dann machen wir das. Schickt uns euren Wunsch über unsere Homepage, hört Radio und mit ein bisschen Glück erfüllen wir den. Und jetzt erfüllen wir erstmal den Traum, Shabusi zu treffen. Zumindest jetzt hier im Radio schon mal so vorab. Hier ist er mit Cowgirl.
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1: Ich bin Uli Reitinger. Die Bundesregierung will heute eigentlich die geplante Pflegereform auf den Weg bringen. Aber offenbar dauern die Verhandlungen über zentrale, strittige Punkte immer noch an. Damit ist weiter unklar, ob die Pläne heute wirklich im Kabinett beraten werden. Bei der Pflege besteht Handlungsdruck, weil ohne ein gesetzliches Einschreiten im kommenden Jahr Beitragserhöhungen drohen. Die SPD kritisiert die bisherigen Reformpläne aber als reines Kürzungspaket. US-Präsident Trump hat sich in Washington mit den Bossen der KI-Unternehmen getroffen. Die hatten ja selbst vor den Risiken der künstlichen Intelligenz gewarnt. Aber Trump will die Aufsicht über die Technologie ihren US-Entwicklern selbst überlassen. Ihre Unternehmen stehen auf dem Spiel, wenn etwas schief geht, sagte der Präsident. Wer immer das Rennen um SI gewinnt, SI nennen wir das jetzt, super, denn der alte Name klingt wie ein Fake-Wort. Wer auch immer bei SI gewinnt, siegt auf der ganzen Linie. Zuletzt hatten eigenständige Hacking-Attacken durch KI-Modelle die Sorgen um Gefahren künstlicher Intelligenz hochkochen lassen. Handykäuferinnen und Käufer in der ganzen EU sind Opfer eines groß angelegten Betrugs geworden. Kriminelle sollen Mobiltelefone im Netz als Neuware verkauft haben, die aus alten Teilen zusammengesetzt wurden. In dem Zusammenhang gab es an diesem Dienstag eine europaweite Großrazzia mit rund 160 Durchsuchungen in Deutschland und in 18 weiteren Ländern.
2: Die Rede ist von einem Schaden für die betrogenen Verbraucherinnen und Verbraucher von mindestens 300 Millionen Euro. Im Visier der Ermittler ein Top-Anbieter für Handys im Internet. Demnach lief das Ganze wohl so ab: In Hongkong und den Vereinigten Arabischen Emiraten wurden Mobiltelefone aus gebrauchten Bauteilen zusammengesetzt, sauber gemacht und neu verpackt in die Niederlande verschickt. Aus Lagern in Deutschland wurden die Mogelhandys dann auf Online-Marktplätzen in der gesamten EU verkauft. Katrin Müller, Nachrichtenredaktion.
1: Immer weniger Kinder besuchen eine Kita. Laut Statistischem Bundesamt sank die Zahl der dort betreuten Kinder unter 3 Jahren um 5,6%. Verglichen wurden die Stichtage 1. März 2025 und 2026. Damit nahm die Zahl der unter 3-Jährigen in Kindertagesbetreuung im 3. Jahr in Folge ab. Seit dem bisherigen Höchststand im Jahr 2023 ging die Zahl um fast 12% zurück. Hauptgrund sind die sinkenden Geburtenzahlen. Es gibt einfach weniger Kinder unter 3 Jahren.
0: Das Wetter im RSG-Land.
3: Das ist eine wolkige Nacht, 14 bis 18 Grad, also mild ist sie auf jeden Fall, wird trocken bleiben, nachher auch. Einige Wolken werden auch nachher im Tagesverlauf unterwegs sein, aber es wird richtig warm, 26 bis 29 Grad im Tagesverlauf dann nachher, also wieder so ein sommerlicher Mittwoch, der da auf uns wartet. Es wird erstmal keinen Regen geben, aber Richtung Abend kommen schon ein paar mehr Wolken rein und dann müssen wir ab Donnerstag spätestens mit Regen rechnen.
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4: Hier die aktuelle Verkehrslage: A40 Dortmund-Essen zwischen Dortmund-Hombruch und Dortmund-Barup. 1 Kilometer Stau. Weiterhin auf der A43 Recklinghausen-Wuppertal zwischen Kreuz Recklinghausen und Recklinghausen-Hochlamark. 1 Kilometer stockender Verkehr und zusätzlich auf der A46 Düsseldorf-Heinsberg zwischen Grevenbroich und Kreuz Holz. Dichter Verkehr, 8 Minuten längere Fahrzeit. Wir wünschen allen unterwegs gute Fahrt.
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3: Es gibt ja so Songs zur späteren Stunde, da rennen alle auf die Tanzfläche. Der Song, der gleich kommen wird, da rennen vor allen Dingen die Mädels auf die Tanzfläche, habe ich zumindest festgestellt. Melissa Etheridge, Like the Way I Do, hören wir gleich. Partybrett sozusagen, damit ihr gut durch die Nacht kommt. Vorher neue Musik von DJ Goya, Michiko.
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Gestern war ja Internationaler Tag gegen Lebensmittelverschwendung. Und das ist ein Thema, das euch bewegt, haben wir festgestellt. Selten ist unser Telefon so heiß gelaufen. Und wir haben auch festgestellt, ihr seid sehr vorbildlich im Umgang mit Lebensmitteln.

0: Liegt aus der Kindheit im Keller?
1: Meine Mutter hat damals in einem Einmachglas Rinderrouladen eingemacht, richtig in Fett eingelegt. Das war dann 1969 oder 1970, ich weiß es nicht genau. Auf jeden Fall, dieses Glas Rinderrouladen gibt es heute immer noch. Es steht in meinem Elternhaus. Wir haben damals gesagt, wir werden das nicht wegschmeißen, gucken, wie lange das hält. Und es sieht immer noch einwandfrei aus. Also wir haben es natürlich nicht aufgemacht, es steht im Keller. Aber es sieht top aus. Man könnte es vielleicht sogar noch essen.
0: Andreas, toppt das noch, der einen Schatz aus den 50ern bei sich zu Hause hat?
2: Ich habe hier wirklich eine Dose Röntgenkaffee aus Hamburg. Die habe ich bei der Haushaltsauflösung von meinen Großeltern im Keller gefunden. Und die müsste aus den 50er bis 60er Jahren sein. An dem Tag, wo ich mal in Rente gehe, da werde ich diese Dose öffnen und mir einen genüsslichen Kaffee davon kochen. Das war eigentlich so mein Ziel, wo ich dachte, so lange bleibt die Dose ungeöffnet. Und die müsste jetzt schon so über 50 Jahre alt sein.
0: Ich glaube, ihr könnt damit auch ein gutes Geschäft bei Bares für Rares machen.
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0: Das Wetter im RSG-Land.
1: Eine relativ wolkige Nacht hier und da müsst ihr ein bisschen mit Nebel aufpassen, wenn ihr gerade unterwegs seid. Das Ganze zwischen 14 und 18 Grad, die wir derzeit in dieser Nacht messen. Nachher wird es wieder richtig warm im Tagesverlauf, 26 bis 29 Grad. Es gibt einige Wolken. Es bleibt auch erstmal niederschlagsfrei. Richtung Abend kommt dann eventuell etwas Regen zu uns, dann nehmen die Wolken aber auf jeden Fall zu.
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2: Hier die aktuelle Verkehrslage. A42 Dortmund-Kamp-Lindfors. Zwischen Oberhausen-Zentrum und Oberhausen-Buschhausen 1 Kilometer Stau. Weiterhin auf der A43 Recklinghausen-Wuppertal zwischen Kreuz Recklinghausen und Recklinghausen-Hochlamark. 1 Kilometer stockender Verkehr. Und zusätzlich auf der A46 Düsseldorf-Heinsberg zwischen Jüchen und Kreuzholz dichter Verkehr. 5 Minuten längere Fahrzeit. Wir wünschen allen unterwegs gute Fahrt.
1: 2026, das Jahr, bei dem wir Männer feststellen müssen, Dua Lipa hat geheiratet. Ja? Naja gut, soll sie doch glücklich werden mit diesem dahergelaufenen Schauspieler. Dua Lipa, Houdini, gleich bei uns nach Icona Pop. I love it. Schöne Nacht mit uns.
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bisschen zu dem Wetter, oder? Ich finde, es klingt nach Sommer. Und wir haben ja noch mal so einen kurzen Sommer hier im Herbst mit Temperaturen heute 29 Grad. Da freuen wir uns auch, dass Miley Cyrus zurück ist. Und diesmal reicht ihr offenbar ein Name Miley. Ja, sie heißt nicht mehr Miley Cyrus, sondern ihr Künstlername ist nur noch Miley. Ja, kürzer, prägnanter, schneller. Und Bass Pachudas ist veröffentlicht. Das ist ihr 10. Studioalbum und sie schlägt musikalisch eine neue Richtung ein. Ja, es gibt so ein bisschen Dance, 80er Synthi und jede Menge Lust auf, ja, Tanzen. Ja. Sie sagt selbst, auch Einflüsse ihrer Patentante Dolly Parton sind auf dem Album zu hören.

0: das neue Album zeigt Miley also sehr persönlich und gleichzeitig so tanzbar wie lange nicht. Und die erste Single daraus, die gibt direkt den Takt vor zum Tanzen. Und diese Single, die hören wir jetzt.
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1: Ich bin Uli Reitinger. Union und SPD ringen weiter um Details der geplanten Pflegereform. Der Gesetzentwurf soll in wenigen Stunden vom Kabinett auf den Weg gebracht werden. Ob das wirklich klappt, ist offen. Seit dem Wochenende